0: Es ist 2:30. 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
1: Ich bin Anna Löwer. Unabhängiger von China werden. Dieses Ziel haben sich die G7-Staaten bei ihrem Gipfel im französischen Evian gesetzt. Dabei geht es um Rohstoffe und da vor allem um seltene Erden. Jana Klonikowski.
2: Genau, die werden ja vor allem in Technikprodukten wie Smartphones, E-Autos oder sogar in Raketen benötigt. Und China ist da weltweit der Hauptlieferant. Wie genau diese Abhängigkeit jetzt weniger werden soll, dazu sollen noch Maßnahmen erarbeitet werden. Die G7-Länder fordern außerdem auch von den großen Tech-Unternehmen, Kinder auf Online-Plattformen besser zu schützen. Es ist das erste Mal, dass es eine gemeinsame Erklärung aller G7-Staaten nach einem Gipfel gibt, seit Donald Trump US-Präsident ist.
1: Der Iran-Deal zur Beendigung des Krieges ist unterzeichnet. Nach Angaben beider Seiten setzten US-Präsident Trump und Irans Präsident Pezeshkian ihre Unterschriften gestern unter das Dokument. Eigentlich sollte das Abkommen morgen offiziell unterschrieben werden. Wie sind wir auf Krisen vorbereitet? Der Zivilschutz ist eines der großen Themen bei der Innenministerkonferenz in den nächsten Tagen. Hamburgs Innensenator Grote sagte dem Redaktionsnetzwerk Deutschland, dass Bund und Länder in den nächsten paar Jahren Tempo machen müssen. Und Bayerns Innenminister Herrmann sagt bei Welt TV:
3: Wir können nicht mehr zwischen äußerer und innerer Sicherheit strikt trennen. Wir müssen die Zivilverteidigung verstärken. Da bin ich dankbar, dass der Bund jetzt deutlich mehr Geld dafür zur Verfügung stellt. Und wir müssen dann gemeinsame Lagebilder entwickeln können.
1: Ein weiteres großes Thema für die Innenminister sind die Sozialleistungen. Laut Bild wollen die Minister prüfen, die Ansprüche für EU-Ausländer zu kürzen. In Schorndorf bei Stuttgart ist ein Kleinkind in einem Auto tot aufgefunden worden. Offenbar war es stundenlang dort zurückgelassen worden. Laut Polizei soll die 44-jährige Mutter das Kind vergessen haben. Polizei und Staatsanwaltschaft ermitteln. Eine Obduktion soll die genaue Todesursache klären. Bei der Fußball-WM hat England mit 4:2 gegen Kroatien gewonnen. Zuvor hatte es Portugal nicht über ein 1:1 gegen den Kongo hinaus geschafft.
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4: Heute bleibt es trocken in Thüringen, es gibt nur wenige Wolken und im Laufe des Tages schaffen es die Temperaturen bis auf 30 Grad. Auch morgen am Freitag sehr schön bei Werten bis stellenweise 35 Grad.
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0: Es ist 3 Uhr. 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
1: Ich bin Anna Löwer. Das Rahmenabkommen zur Beendigung des Irankriegs ist bereits von den USA und dem Iran unterzeichnet worden. Das haben Vertreter beider Seiten bestätigt. US-Präsident Trump unterschrieb die Vereinbarung gestern Abend am Rande des G7-Gipfels bei einem Treffen mit Frankreichs Präsidenten Macron. Irans Präsident Pezeshkian setzte seine Unterschrift nach Angeben aus Teheran elektronisch unter das Dokument. Eigentlich sollte das Abkommen morgen offiziell in einer Zeremonie in der Schweiz unterschrieben werden. Das Rahmenabkommen zwischen den USA und dem Iran ist unterzeichnet, doch im Streit um die Straße von Hormuz gibt's weiter Konfliktstoff. Teheran will künftig Gebühren für die Durchfahrt durch die wichtige Schifffahrtsroute verlangen. Die USA gehen dagegen von einer freien Durchfahrt aus. Kanzler Merz nennt den G7-Gipfel in Frankreich einen Erfolg. Man sei einem Frieden ein Stück näher gekommen, sowohl im Iran als auch in der Ukraine, so Merz. Die Unterstützung der Ukraine durch die westlichen Verbündeten beschreibt er als so stark wie nie. Und weiter?
2: Es ist das erste Mal überhaupt seit dem Amtsantritt von Präsident Trump, dass wir bei einem G7-Gipfel eine gemeinsame Erklärung abgeben und eine gemeinsame Sprache finden zu den großen außen- und sicherheitspolitischen Fragen unserer Zeit. Das finde ich ist wirklich ein Erfolg.
1: In Schorndorf bei Stuttgart ist ein Kleinkind in einem Auto tot aufgefunden worden. Offenbar war es stundenlang dort zurückgelassen worden. Laut Polizei soll die 44-jährige Mutter das Kind vergessen haben. Polizei und Staatsanwaltschaft ermitteln. Eine Obduktion soll die genaue Todesursache klären. Bargeldlos zahlen wird für viele Menschen in Deutschland immer wichtiger. 84% sagen jetzt in einer Bitkom-Umfrage, alle Geschäfte sollten verpflichtet sein, immer mindestens eine elektronische Bezahlmöglichkeit anzubieten. Viele benutzen Bargeld auch nur noch aus Sorge, nicht digital bezahlen zu können. Bei der Fußball-WM hat England mit 4:2 gegen Kroatien gewonnen. Zuvor hatte es Portugal nicht über ein 1:1 gegen den Kongo hinaus geschafft.
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3: Heute bleibt es trocken in Thüringen. Es gibt nur wenige.

0: Wolken und im Laufe des Tages schaffen es die Temperaturen bis auf 30 Grad. Auch morgen am Freitag sehr schön bei Werten bis stellenweise 35 Grad.
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0: Es ist 3:30. 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
1: Ich bin Anna Löwer. Das Rahmenabkommen zur Beendigung des Iran-Kriegs ist bereits von den USA und dem Iran unterzeichnet worden. Das haben Vertreter beider Seiten bestätigt. US-Präsident Trump unterschrieb die Vereinbarung gestern Abend am Rande des G7-Gipfels bei einem Treffen mit Frankreichs Präsidenten Macron. Irans Präsident Pezeshkian setzte seine Unterschrift nach Angeben aus Teheran elektronisch unter das Dokument. Eigentlich sollte das Abkommen morgen offiziell in einer Zeremonie in der Schweiz unterschrieben werden. Das Rahmenabkommen zwischen den USA und dem Iran ist unterzeichnet, doch im Streit um die Straße von Hormuz gibt's weiter Konfliktstoff. Teheran will künftig Gebühren für die Durchfahrt durch die wichtige Schifffahrtsroute verlangen. Die USA gehen dagegen von einer freien Durchfahrt aus. Kanzler Merz nennt den G7-Gipfel in Frankreich einen Erfolg. Man sei einem Frieden ein Stück näher gekommen, sowohl im Iran als auch in der Ukraine, so Merz. Die Unterstützung der Ukraine durch die westlichen Verbündeten beschreibt er als so stark wie nie. Und weiter?
2: Es ist das erste Mal überhaupt seit dem Amtsantritt von Präsident Trump, dass wir bei einem G7-Gipfel eine gemeinsame Erklärung abgeben und eine gemeinsame Sprache finden zu den großen außen- und sicherheitspolitischen Fragen unserer Zeit. Das finde ich ist wirklich ein Erfolg.
1: In Schorndorf bei Stuttgart ist ein Kleinkind in einem Auto tot aufgefunden worden. Offenbar war es stundenlang dort zurückgelassen worden. Laut Polizei soll die 44-jährige Mutter das Kind vergessen haben. Polizei und Staatsanwaltschaft ermitteln, eine Obduktion soll die genaue Todesursache klären. Bargeldlos zahlen wird für viele Menschen in Deutschland immer wichtiger. 84% sagen jetzt in einer Bitkom-Umfrage, alle Geschäfte sollten verpflichtet sein, immer mindestens eine elektronische Bezahlmöglichkeit anzubieten. Viele benutzen Bargeld auch nur noch aus Sorge, nicht digital bezahlen zu können. Bei der Fußball-WM hat England mit 4:2 gegen Kroatien gewonnen. Zuvor hatte es Portugal nicht über ein 1:1 gegen den Kongo hinaus geschafft.
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3: Heute bleibt es trocken in Thüringen, es gibt nur wenige Wolken und im Laufe des Tages schaffen es die Temperaturen bis auf 30 Grad. Auch morgen am Freitag sehr schön bei Werten bis stellenweise 35 Grad.

0: 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Widder.
1: Eine spontane Äußerung von Ihnen könnte falsch verstanden werden. Erklären Sie Ihre Worte besser genau, bevor man sie fehlinterpretiert.
0: Stier.
1: Ärgern Sie sich nicht über Gegner. Gerade diese Opposition könnte jetzt die kreativen Funken sprühen lassen.
0: Zwillinge.
1: Schrauben Sie Ihre Lust auf Veränderung ein bisschen zurück. Es wird beruflich ohnehin schon etwas unruhig.
0: Krebs.
1: Sie sind vor lauter Energie und Leistungswille kaum zu bremsen. Wer aber schnell rennt, kann auch schnell stolpern.
0: Löwe.
1: Klären Sie jetzt eine Schadenssache am besten schnellstens. Später kann guter Rat teuer werden.
0: Jungfrau.
1: Auch wenn Ihr Herz Ihnen bisher bei vielen wichtigen Entscheidungen ein guter Ratgeber war, sollten Sie heute mal auf Ihren Kopf hören.
0: Waage.
1: Es ist für Sie der geeignete Zeitpunkt gekommen, um sich intensiv mit Ihren Zukunftsplänen zu befassen. Bleiben Sie an Ihren Projekten unbedingt dran.
0: Skorpion.
1: Wo sind Sie, die Berge, die nur darauf warten, von Ihnen versetzt zu werden? Heute hätten Sie alle Energie der Welt dafür.
0: Schütze.
1: Je turbulenter der Tag, desto wohler fühlen Sie sich. Sie bleiben auch in schwierigen Situationen gelassen.
0: Steinbock.
1: Erweisen Sie sich heute als guter Zuhörer. Geben Sie aber Acht, wem Sie vertrauen und Ihre Zuneigung schenken.
0: Wassermann.
1: Ihre kritische Seite könnte Sie heute vor einem Fehlgriff bewahren. Sie lassen sich kein X für ein U vormachen.
0: Fische.
1: Eine berufliche Angelegenheit entwickelt sich anders als geplant. Sehen Sie das aber nicht als Hürde, sondern als Chance.
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1: Ich bin Anna Löwer. Schönen guten Morgen. Die G7-Staaten sind sich nach ihrem Gipfel in Evian einig wie selten. Vor allem was die Unterstützung der Ukraine angeht. Laut Kanzler Merz gibt es zum ersten Mal, seitdem Donald Trump US-Präsident ist, eine gemeinsame Erklärung nach einem G7-Gipfel. Man sei sich einig, den Druck auf Russland zu erhöhen. Entsprechend positiv fällt Merz' Fazit nach dem Gipfel aus.
2: Hier in Evian hat sich unsere gemeinsame Hartnäckigkeit ausgezahlt. Keine Frage, es bleibt ein weiter schwieriger Weg zum Frieden, aber wir sind einen Schritt weiter gekommen im Iran und auch in der Ukraine.
1: Der Iran-Deal zur Beendigung des Krieges ist unterzeichnet. Nach Angaben beider Seiten setzten US-Präsident Trump und Irans Präsident Pezeshkian ihre Unterschriften gestern unter das Dokument. Eigentlich sollte das Abkommen morgen offiziell unterschrieben werden. Wie sind wir auf Krisen vorbereitet? Der Zivilschutz ist eines der großen Themen bei der Innenministerkonferenz in den nächsten Tagen. Hamburgs Innensenator Grote sagte dem Redaktionsnetzwerk Deutschland, dass Bund und Länder in den nächsten paar Jahren Tempo machen müssen. Und Bayerns Innenminister Herrmann sagt bei Welt TV:
3: Wir können nicht mehr zwischen äußerer und innerer Sicherheit strikt trennen. Wir müssen die Zivilverteidigung verstärken. Da bin ich dankbar, dass der Bund jetzt deutlich mehr Geld dafür zur Verfügung stellt. Und wir müssen dann gemeinsame Lagebilder entwickeln können.
1: Ein weiteres großes Thema für die Innenminister sind die Sozialleistungen. Laut Bild wollen die Minister prüfen, die Ansprüche für EU-Ausländer zu kürzen. In Schorndorf bei Stuttgart ist ein Kleinkind in einem Auto tot aufgefunden worden. Offenbar war es stundenlang dort zurückgelassen worden. Laut Polizei soll die 44-jährige Mutter das Kind vergessen haben. Polizei und Staatsanwaltschaft ermitteln. Eine Obduktion soll die genaue Todesursache klären. Bei der Fußball-WM hat Ghana mit 1:0 gegen Panama gewonnen. Zuvor besiegte England Kroatien mit 4:2. Portugal schaffte nur ein 1:1 gegen Kongo.
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4: Heute bleibt es trocken in Thüringen. Es gibt nur wenige Wolken und im Laufe des Tages schaffen es die Temperaturen bis auf 30 Grad. Auch morgen am Freitag sehr schön bei Werten bis stellenweise 35 Grad.
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0: Es ist 16:30. 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
1: Ich bin Anna Löwer. Schönen guten Morgen. Die G7-Staaten sind sich nach ihrem Gipfel in Evian einig wie selten. Vor allem was die Unterstützung der Ukraine angeht. Laut Kanzler Merz gibt es zum ersten Mal, seitdem Donald Trump US-Präsident ist, eine gemeinsame Erklärung nach einem G7-Gipfel. Man sei sich einig, den Druck auf Russland zu erhöhen. Entsprechend positiv fällt Merz' Fazit nach dem Gipfel aus.
2: Hier in Evian hat sich unsere gemeinsame Hartnäckigkeit ausgezahlt. Keine Frage, es bleibt ein weiter schwieriger Weg zum Frieden, aber wir sind einen Schritt weiter gekommen im Iran und auch in der Ukraine.
1: Der Iran-Deal zur Beendigung des Krieges ist unterzeichnet. Nach Angaben beider Seiten setzten US-Präsident Trump und Irans Präsident Pezeshkian ihre Unterschriften gestern unter das Dokument. Eigentlich sollte das Abkommen morgen offiziell unterschrieben werden. Wie sind wir auf Krisen vorbereitet? Der Zivilschutz ist eines der großen Themen bei der Innenministerkonferenz in den nächsten Tagen. Hamburgs Innensenator Grote sagte dem Redaktionsnetzwerk Deutschland, dass Bund und Länder in den nächsten paar Jahren Tempo machen müssen. Und Bayerns Innenminister Herrmann sagt bei Welt TV:
3: Wir können nicht mehr zwischen äußere und innere Sicherheit strikt trennen. Wir müssen die Zivilverteidigung verstärken. Da bin ich dankbar, dass der Bund jetzt deutlich mehr Geld dafür zur Verfügung stellt. Und wir müssen dann gemeinsame Lagebilder entwickeln können.
1: Ein weiteres großes Thema für die Innenminister sind die Sozialleistungen. Laut Bild wollen die Minister prüfen, die Ansprüche für EU-Ausländer zu kürzen. In Schorndorf bei Stuttgart ist ein Kleinkind in einem Auto tot aufgefunden worden. Offenbar war es stundenlang dort zurückgelassen worden. Laut Polizei soll die 44-jährige Mutter das Kind vergessen haben. Polizei und Staatsanwaltschaft ermitteln. Eine Obduktion soll die genaue Todesursache klären. Bei der Fußball-WM hat Ghana mit 1:0 gegen Panama gewonnen. Zuvor besiegte England Kroatien mit 4:2. Portugal schaffte nur ein 1:1 gegen Kongo.
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4: Heute bleibt es trocken in Thüringen. Es gibt nur wenige Wolken und im Laufe des Tages schaffen es die Temperaturen bis auf 30 Grad. Auch morgen am Freitag sehr schön bei Werten bis stellenweise 35 Grad.
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0: Moment ist alles frei auf den Straßen in Thüringen, keine Staus.
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2: Ich bin Anna Löwer. Schönen guten Morgen. Unabhängiger von China werden. Dieses Ziel haben sich die G7-Staaten bei ihrem Gipfel im französischen Evian gesetzt. Dabei geht es um Rohstoffe und da vor allem um seltene Erden. Jana Klonikowski.
3: Genau, die werden ja vor allem in Technikprodukten wie Smartphones, E-Autos oder sogar in Raketen benötigt. Und China ist da weltweit der Hauptlieferant. Wie genau diese Abhängigkeit jetzt weniger werden soll, dazu sollen noch Maßnahmen erarbeitet werden. Die G7-Länder fordern außerdem auch von den großen Tech-Unternehmen, Kinder auf Online-Plattformen besser zu schützen. Es ist das erste Mal, dass es eine gemeinsame Erklärung aller G7-Staaten nach einem Gipfel gibt, seit Donald Trump US-Präsident ist.
2: Das Rahmenabkommen zur Beendigung des Irankriegs ist bereits von den USA und dem Iran unterzeichnet worden. Das haben Vertreter beider Seiten bestätigt. US-Präsident Trump unterschrieb die Vereinbarung gestern Abend am Rande des G7-Gipfels bei einem Treffen mit Frankreichs Präsidenten Macron. Irans Präsident Pezeshkian setzte seine Unterschrift nach Angeben aus Teheran elektronisch unter das Dokument. Eigentlich sollte das Abkommen morgen offiziell in einer Zeremonie in der Schweiz unterschrieben werden. Runtergerechnet 24 judenfeindliche Vorfälle pro Tag haben Meldestellen in ganz Deutschland letztes Jahr registriert. Damit bleiben die Zahlen weiter auf einem hohen Niveau. Antisemitismus droht sich zu normalisieren, heißt es vom Bundesverband der Meldestellen. In Schorndorf bei Stuttgart ist ein Kleinkind in einem Auto tot aufgefunden worden. Offenbar war es stundenlang dort zurückgelassen worden. Laut Polizei soll die 44-jährige Mutter das Kind vergessen haben. Polizei und Staatsanwaltschaft ermitteln. Eine Obduktion soll die genaue Todesursache klären. Bei der Fußball-WM hat Ghana mit 1:0 gegen Panama gewonnen. Zuvor besiegte England Kroatien mit 4:2. Portugal schaffte nur ein 1:1 gegen Kongo.
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4: Heute bleibt es trocken in Thüringen, es gibt nur wenige Wolken und im Laufe des Tages schaffen es die Temperaturen bis auf 30 Grad. Auch morgen am Freitag sehr schön bei Werten bis stellenweise 35 Grad.
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1: 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Im Moment ist alles frei auf den Straßen in Thüringen, keine Staus.
0: 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Es ist 5:30. 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
2: Ich bin Anna Löwer. Schönen guten Morgen. Unabhängiger von China werden. Dieses Ziel haben sich die G7-Staaten bei ihrem Gipfel im französischen Evian gesetzt. Dabei geht es um Rohstoffe und da vor allem um seltene Erden. Jana Klonikowski.
3: Genau, die werden ja vor allem in Technikprodukten wie Smartphones, E-Autos oder sogar in Raketen benötigt. Und China ist da weltweit der Hauptlieferant. Wie genau diese Abhängigkeit jetzt weniger werden soll, dazu sollen noch Maßnahmen erarbeitet werden. Die G7-Länder fordern außerdem auch von den großen Tech-Unternehmen, Kinder auf Online-Plattformen besser zu schützen. Es ist das erste Mal, dass es eine gemeinsame Erklärung aller G7-Staaten nach einem Gipfel gibt, seit Donald Trump US-Präsident ist.
2: Das Rahmenabkommen zur Beendigung des Iran-Kriegs ist bereits von den USA und dem Iran unterzeichnet worden. Das haben Vertreter beider Seiten bestätigt. US-Präsident Trump unterschrieb die Vereinbarung gestern Abend am Rande des G7-Gipfels bei einem Treffen mit Frankreichs Präsidenten Macron. Irans Präsident Pezeshkian setzte seine Unterschrift nach Angeben aus Teheran elektronisch unter das Dokument. Eigentlich sollte das Abkommen morgen offiziell in einer Zeremonie in der Schweiz unterschrieben werden. Runtergerechnet 24 judenfeindliche Vorfälle pro Tag haben Meldestellen in ganz Deutschland letztes Jahr registriert. Damit bleiben die Zahlen weiter auf einem hohen Niveau. Antisemitismus droht sich zu normalisieren, heißt es vom Bundesverband der Meldestellen. In Schorndorf bei Stuttgart ist ein Kleinkind in einem Auto tot aufgefunden worden. Offenbar war es stundenlang dort zurückgelassen worden. Laut Polizei soll die 44-jährige Mutter das Kind vergessen haben. Polizei und Staatsanwaltschaft ermitteln. Eine Obduktion soll die genaue Todesursache klären. Bei der Fußball-WM hat Ghana mit 1:0 gegen Panama gewonnen. Zuvor besiegte England Kroatien mit 4:2. Portugal schaffte nur ein 1:1 gegen Kongo.
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4: Heute bleibt es trocken in Thüringen, es gibt nur wenige Wolken und im Laufe des Tages schaffen es die Temperaturen bis auf 30 Grad. Auch morgen am Freitag sehr schön bei Werten bis stellenweise 35 Grad.
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0: 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Widder.
1: Eine spontane Äußerung von Ihnen könnte falsch verstanden werden. Erklären Sie Ihre Worte besser genau, bevor man sie fehlinterpretiert.
0: Stier.
1: Ärgern Sie sich nicht über Gegner. Gerade diese Opposition könnte jetzt die kreativen Funken sprühen lassen.
0: Zwillinge.
1: Schrauben Sie Ihre Lust auf Veränderung ein bisschen zurück. Es wird beruflich ohnehin schon etwas unruhig.
0: Krebs.
1: Sie sind vor lauter Energie und Leistungswille kaum zu bremsen. Wer aber schnell rennt, kann auch schnell stolpern.
0: Löwe.
1: Klären Sie jetzt eine Schadenssache am besten schnellstens. Später kann guter Rat teuer werden.
0: Jungfrau.
1: Auch wenn Ihr Herz Ihnen bisher bei vielen wichtigen Entscheidungen ein guter Ratgeber war, sollten Sie heute mal auf Ihren Kopf hören.
0: Waage.
1: Es ist für Sie der geeignete Zeitpunkt gekommen, um sich intensiv mit Ihren Zukunftsplänen zu befassen. Bleiben Sie an Ihren Projekten unbedingt dran.
0: Skorpion.
1: Wo sind Sie, die Berge, die nur darauf warten, von Ihnen versetzt zu werden? Heute hätten Sie alle Energie der Welt dafür.
0: Schütze.
1: Je turbulenter der Tag, desto wohler fühlen Sie sich. Sie bleiben auch in schwierigen Situationen gelassen.
0: Steinbock.
1: Erweisen Sie sich heute als guter Zuhörer. Geben Sie aber Acht, wem Sie vertrauen und Ihre Zuneigung schenken.
0: Wassermann.
1: Ihre kritische Seite könnte Sie heute vor einem Fehlgriff bewahren. Sie lassen sich kein X für ein U vormachen.
0: Fische.
1: Eine berufliche Angelegenheit entwickelt sich anders als geplant. Sehen Sie das aber nicht als Hürde, sondern als Chance.
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0: 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Das sieht gut aus. Keine größeren Probleme für Sie unterwegs. Einen Blitzer haben wir schon, zwar auf der B281 zwischen Unterwellenborn und Könitz, Höhe Vogelschutz Richtung Pößneck. Vielen Dank an René fürs Bescheid sagen. Und Panzerblitzer A4 Richtung Frankfurt zwischen Stadtroda und Jena Zentrum in der Baustelle. B281 Hoheneiche Richtung Saalfeld. Dann in Erfurt den Dahlbergsweg, kurz nach dem Presseclub. Und Erfurt Juri-Gagarin-Ring zwischen Johannesstraße und Anger. In Gotha Siebleberstraße, dann Hoheneiche Richtung Kleingeschwender, Meiningen Richtung Waldorf und Weimar Paul-Schneider-Straße beidseitig. Falls Sie schon was entdeckt haben, einfach Bescheid sagen bei uns per Anruf oder auch per WhatsApp. Die Nummer ist die 0800 4x4 110. Gute Fahrt Ihnen, wir haben es jetzt 6 Uhr.
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0: Und die wichtigsten Meldungen aus Thüringen gibt's jetzt von Leonard Adam.
2: Guten Morgen. Beim BSW stehen die Zeichen wieder auf Streit. Der Grund: Bundeschefin Sarah Wagenknecht fordert erneut einen neuen Ministerpräsidenten für Thüringen. Die Bromberg-Koalition bei uns im Freistaat habe der Glaubwürdigkeit ihrer Partei schwer geschadet, sagte Wagenknecht in einem Interview für die Zeitungen der Funke Mediengruppe. Sie bezeichnete die Brombeere als reine Koalition gegen die AfD, die inhaltlich keine Gemeinsamkeiten habe. Dem widerspricht Landeschefin Katja Wolf deutlich. Außerdem betonte sie, dass das Thüringer BSW im Bundesrat entscheidend dazu beigetragen habe, eine weitere Aufrüstung in Deutschland zu verhindern. In Steinbach-Hallenberg ist ein Trinkwasserbrunnen Auslöser für eine Rathausevakuierung gewesen. Wie das Freie Wort schreibt, ist es gestern Nachmittag bei Wartungsarbeiten an dem Brunnen zu einer chemischen Reaktion gekommen. Auch eine Explosion soll es dabei gegeben haben. Das Rathaus wurde daraufhin geräumt. Feuerwehr und Spezialkräfte für gefährliche Stoffe rückten an. Insgesamt wurden dem Bericht zufolge 5 Menschen leicht verletzt. Eine Person kam zur weiteren Kontrolle ins Krankenhaus. Und jetzt weitere Meldungen aus Deutschland und der Welt.
3: Ich bin Silas Quiring, schönen guten Morgen. Das Rahmenabkommen zur Beendigung des Iran-Kriegs ist von den USA und dem Iran bereits digital unterzeichnet worden. Das haben Vertreter beider Seiten bestätigt. US-Präsident Trump unterschrieb die Vereinbarung am Rande des G7-Gipfels bei einem Treffen mit Frankreichs Präsident Macron. Auch Irans Präsident Pezeshkian setzte seine Unterschrift nach Angaben aus Teheran elektronisch unter das Dokument. Eigentlich sollte das Abkommen morgen offiziell in einer Zeremonie unterschrieben werden. In Schorndorf bei Stuttgart ist ein Kleinkind tot in einem Auto aufgefunden worden. Offenbar war es stundenlang dort zurückgelassen worden. Laut Polizei soll die Mutter das 1,5-jährige Kind vergessen haben. Polizei und Staatsanwaltschaft ermitteln. Jetzt sind auch die letzten Teams in die Fußball-WM eingestiegen. England siegte 4:2 gegen Kroatien mit einem Doppelpack von Harry Kane. Cristiano Ronaldo kam mit Portugal nicht über ein 1:1 gegen die Demokratische Republik Kongo hinaus. Und Ghana schlug Panama 1:0.
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0: Svea bringt sie jetzt in den Hochsommer rein.
4: Naja, wenn Sie gerade aus dem Fenster schauen, dann kann schon sein, dass Sie noch so ein paar dicke Wolken sehen. Das ist bei uns auch in Weimar gerade so. Aber ich kann Ihnen sagen, das lockert später noch auf und dann kriegen Sie auch immer wieder mal die Sonne zu Gesicht. Außerdem bleibt es dazu trocken bei sommerlichen 27 bis 32 Grad. Morgen dann ebenfalls viel Sonne und erst Richtung Abend kann es dann aber auch mal einen Schauer oder sogar ein Gewitter geben. Und das bei wirklich warm 36 Grad.
0: Da tut Abkühlung eigentlich ganz gut.
4: Ja.
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0: Also Sie merken schon, jetzt kommen wieder die Abende, an denen Sie lange draußen sitzen können. Das haben wir gestern schon genutzt. Ich war mit Freunden am Nachmittag unterwegs und dann haben wir uns plötzlich im Café Nerli in Erfurt wiedergefunden. Und ich glaube, das können Sie sich gut vorstellen mit Live-Musik.
4: Klingt gemütlich.
0: Absolut. Janine hat gesungen, Stefan hat Gitarre gespielt. Sie wären da wahrscheinlich auch einfach sitzen geblieben, obwohl der Wecker um 4 klingelt. Leo lacht schon, ne? Das kennen wir alle.
2: Das ist so die Frühschicht. Manchmal macht man unvernünftige Sachen.
0: Bei einem lauen Sommerabend. Richtig gute Live-Musik. Zack, was 22 Uhr.
4: Und jetzt bist du müde.
0: Aber ihr haltet mich wach. Ja. Oder ihr macht mich wach. Und wir machen Sie auch wach. Jetzt mit so einem Power 80er, Billy Joel. We didn't start a fire. Zum Start in diesem Donnerstag hier bei Landeswelle Thüringen. Ich bin Alex König, 4 Minuten nach 6 haben wir es jetzt. Guten Morgen.
4: Guten Morgen.
2: Morgen.

0: 11:11. Schön, dass Sie mit uns in den Donnerstag starten. Und schönen guten Morgen. Hier ist König und Crew bei Landeshöhle Thüringen. Wenn es um die WM-Begegnung Deutschland gegen Kolumbien geht, dann würden die Profis unter Ihnen sagen, das kann nur nach der Gruppenphase passieren. Und dann kann ich Ihnen sagen, das wird schon übermorgen sein. Sie können hautnah mit am Feld stehen.
1: Und zwar bei der Mini-WM in Arnstadt. Da treten dann 32 Nachwuchsmannschaften gegeneinander an und jede davon steht für ein anderes Land. Ja, und auch wir haben da unser eigenes Team dabei, sind quasi Unterstützer von einem Team und zwar von Kolumbien.
0: Super süß, ne? Die Kleinen, die geben in der größten Hitze dann wirklich alles. Da können wir uns eine Scheibe von abschneiden. Svea, du hast auch mit denen schon mal so ein bisschen trainiert.
1: Genau, und dafür musste ich nicht nach Kolumbien reisen. Das sind nämlich die E3-Junioren vom VfB Oberweimar hier in Weimar, genau. Und das ist echt eine ganz coole Truppe, ne? Die stehen hinter dem, was sie tun, sind engagiert und ehrgeizig. Also ich denke, das wird am Samstag richtig gut. Und Trainer Patrick, der weiß auch, woran das liegt.
2: Die geben niemals auf, egal wie es steht. Ob sie mit 3, 4 oder 5 Toren zurückliegen, wir hören erst auf, wenn der Schiedsrichter pfeift, weil das Spiel zu Ende ist. Sonst die kämpfen und lassen auch die Köpfe nicht hängen. Also muss ich sagen, die Moral ist in der Mannschaft sehr, sehr gut. Klar, wenn jemand den anderen latscht, dann wird mal ein bisschen, aber dann geben sie sich die Hand und dann ist alles wieder gut. Also ich habe ja schon viele Mannschaften trainiert, aber das ist bis jetzt der Beste.
0: Zusammenhalt, Respekt und Kampfgeist. Da denken Sie vielleicht auch, die sind auf jeden Fall ein super Vorbild für uns alle.
1: Ja. Das stimmt. Und ich bin am Samstag dann auch mit für Sie dabei. Also ich bin da wirklich gespannt, wie das wird und freue mich wirklich sehr zu sehen, was die Kleinen da abliefern.
0: Also Samstag Mini-WM in Arnstadt. Wir von Landeswelle sind dabei und auch Sie können da mal mit vorbeischauen, weil die Kleinen, die haben da richtig was drauf. Guten Start jetzt erstmal in den Donnerstag mit Landeswelle Thüringen und Mr. Big.

0: Schön, dass Sie mit uns in den Donnerstag starten. 6.18 Uhr, 12 Minuten bis halb sieben. Sie hören König und Crew hier bei Landeswelle Thüringen. Und stellen Sie sich schon mal drauf ein, morgen, ne, Svea, bis zu 36 Grad.
1: Das wird ganz schön heiß.
0: Da ist frisches Obst immer ganz gut. So eine Wassermelone.
1: Ja.
0: Geschnitten am Stück.
1: Schmeckt auf jeden Fall lecker. Hätte ich auch Lust drauf.
0: Und dann kennen wir ja jemanden, der eine Wassermelone getragen hat. Dirty Dancing, wir hören uns gleich den Soundtrack zusammen an. Die 80er, Bill Medley und Jennifer Warnes, I've had the time of my life. Hier bei Landeswelle Thüringen, noch vor 6.30 Uhr. Guten Morgen.
1: Guten Morgen.
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0: erst hier eine Meldung aus dem Ilmkreis. Zwischen Neustadt am Rennsteig und Dreiherrenstein kaputtes Auto im Kurvenbereich. Ansonsten sieht's gut aus. Ein Blitzerhammer auf der B281 zwischen Unterwellenborn und Könitz Höhe Vogelschutz Richtung Pößneck. Und falls Sie unterwegs auch was entdeckt haben, einfach Bescheid sagen bei uns per Anruf oder auch per WhatsApp. Die Nummer ist die 0800 4x4 110. Ihnen unterwegs eine gute Fahrt. Wir haben es jetzt 6.30 Uhr.
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0: Und die wichtigsten Meldungen aus Thüringen gibt es jetzt von Leonard Adam.
2: Guten Morgen. Neuer Schlagabtausch im BSW. Der Grund: in einem Interview für die Thüringer Funke-Zeitungen fordert Bundeschefin Sarah Wagenknecht wieder einen neuen parteiunabhängigen Ministerpräsidenten für Thüringen. Und der sollte dann auch mit der AfD zusammenarbeiten, so Wagenknecht. Hintergrund: die Thüringer Bromberg-Koalition sieht sie als reine Anti-AfD-Koalition ohne großen Gestaltungswillen. Dem widerspricht Landeschefin Katja Wolf deutlich. Mit dem kommunalen Investitionsprogramm oder den Bürgerräten zufrieden und Demokratie hat das Thüringer BSW ihrer Meinung nach schon viel auf den Weg gebracht und will das auch weiter tun. Der Landessportbund Thüringen kann sich über eine dicke Finanzspritze vom Land freuen. Ministerpräsident Mario Vogt übergibt heute einen Förderscheck von 2,7 Millionen Euro. Von dem Geld sollen laut LSB insgesamt 51 Projekte umgesetzt werden, vor allem Sanierungen von Vereinsheimen und Sportplätzen. Die Thüringer Spargelsaison setzt zum Finale an. Wie es von den großen Spargelhöfen in Kutzleben und Herbstleben heißt, ist spätestens nach dem Wochenende Schluss mit dem weißen Stängelgemüse. Teilweise läuft demnach auch schon der Abverkauf der letzten Ernte. Die Spargelsaison endet damit etwas früher als üblich. In der Regel gilt der 24. Juni als Saisonabschluss. Und jetzt weitere Meldungen aus Deutschland und der Welt.
3: Ich bin Silas Quiring. Schönen guten Morgen. Das Rahmenabkommen zur Beendigung des Irankriegs ist von den USA und dem Iran bereits digital unterzeichnet worden. Das haben Vertreter beider Seiten bestätigt. US-Präsident Trump unterschrieb die Vereinbarung am Rande des G7-Gipfels bei einem Treffen mit Frankreichs Präsident Macron. Auch Irans Präsident Pezeshkian setzte seine Unterschrift nach Angaben aus Teheran elektronisch unter das Dokument. Eigentlich sollte das Abkommen morgen offiziell in einer Zeremonie unterschrieben werden. In Schorndorf bei Stuttgart ist ein Kleinkind tot in einem Auto aufgefunden worden. Offenbar war es stundenlang dort zurückgelassen worden. Laut Polizei soll die Mutter das 1,5-jährige Kind vergessen haben. Polizei und Staatsanwaltschaft ermitteln. Jetzt sind auch die letzten Teams in die Fußball-WM eingestiegen. England siegte 4:2 gegen Kroatien mit einem Doppelpack von Harry Kane. Cristiano Ronaldo kam mit Portugal nicht über ein 1:1 gegen die Demokratische Republik Kongo hinaus. Und Ghana schlug Panama 1:0.
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0: Da hat Svea für Sie jetzt sehr schwitzige Aussichten. Ich habe heute Morgen gleich die kurze Hose angezogen, noch was Kurzärmliches ohne Jacke. Ich finde, das reicht dicker aus.
4: Ja, wir haben nämlich jetzt schon 15 Grad in Schmalkalden und 17 Grad im Sommer da. Und das geht heute noch richtig rauf. Man könnte sagen, es verdoppelt sich sogar. Nämlich bis zu 32 Grad sind heute drin. Gerade haben wir noch so ein paar Wolken da oben mit rumschweben. Aber im Laufe des Tages lockert das noch auf. Und dann kriegen wir jede Menge Sonne und es bleibt auch trocken. Ja, und morgen geht es dann sommerlich weiter. Viel Sonne und erst Richtung Abend gibt es dann mal so ein paar kleinere Schauer oder auch Gewitter sind möglich. Und das Ganze bis zu 36 Grad.
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0: Alles, was Sie aus Thüringen wissen sollten, kriegen Sie von Leonard Adam.
2: Guten Morgen.
0: Svea Mauersberger ist an meiner Seite.
4: Guten Morgen.
0: Ich bin Alex König und Mensch, wir können unserem weißen Edelgemüse langsam Tschüss sagen. Ne? Sie haben es eben gehört, Spargelsaison. Sie geht ins Finale.
4: Ja, also ich bin tatsächlich ein bisschen sauer. Ich wollte ja letzte Woche noch Spargel kaufen und essen und ich habe da schon keinen mehr gefunden.
2: Muss ich sagen, ich gebe zu, mir geht es jetzt nicht so nah. Ich bin jetzt kein so ein großer Spargel-Fan. Ich freue mich über die Erdbeeren, die es gerade überall gibt.
0: Ich finde es schade. Spargel, ordentlich Soße Hollandaise. Vielleicht kriegen wir am Wochenende noch irgendwo was. Jetzt erstmal rein in den Donnerstag. Ihnen einen schönen guten Morgen mit Landeswelle Thüringen und den 90ern jetzt um 6.34 Uhr. Deep Blue Something.

0: Together Forever, für immer zusammen. Rick Astley aus den 80ern. Schön, dass Sie zusammen mit uns in diesen Donnerstag starten. Hier ist König und Gruber, Landeswelle Thüringen. 6.42 Uhr haben wir es gleich. Schönen guten Morgen. Und mir ist es vorhin bei mir wieder aufgefallen und ich wette, dass Sie sich auch wieder erkennen. Sie können beim Autofahren noch so laut Musik hören. Bei einer Sache wird immer ganz automatisch leise gedreht, nämlich Svea.
1: Also ich hätte jetzt zwei Sachen im Kopf, aber ich denke, du willst darauf hinaus, dass du beim Einparken bzw. beim Rückwärtsfahren dann die Musik leise machst.
0: Tatsächlich, so ist es. Ich frage mich, warum? Warum macht man da die Musik automatisch leise? Das muss doch irgendeinen Grund haben.
1: Kannst du besser sehen?
0: Ja, genau. Die Musik war so laut, ich habe nichts gesehen. Was ist die zweite Sache?
1: Also bei mir ist das immer so, ich höre sehr gerne laut Musik und singe mit. Und wenn mich dann ein Auto überholt oder mir entgegenkommt oder sehr langsam überholt, dann drehe ich gerne leise, weil ich dann einfach anständig wirken möchte. Ich weiß auch nicht.
0: Hat jeder irgendwie so seine Eigenheiten, ne? Sie kennen das garantiert auch. Ich bin gespannt. Vielleicht drehen Sie ja auch an irgendeiner Stelle ein bisschen leiser zumindest, aber nicht zu leise. Denn gleich hören wir Texas aus den 80ern. I Don't Want a Lover, der macht Spaß, den können wir richtig laut hören. Und das zum Start in diesem Donnerstag hier bei Landeswelle Thüringen. Guten Morgen.
1: Guten Morgen.

0: Live aus Schottland, da kommen sie nämlich her, Texas. I Don't Want a Lover aus den 80ern, so bringen wir sie rein in den Donnerstag. Schönen guten Morgen, 6.49 Uhr ist es, hier ist Landeswelle Thüringen. Gleich schon mal so ein bisschen Wochenend-Sound. Lionel Richie, All Night Long. Und Ihnen damit einen schönen guten Morgen.
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Wir bringen Sie rein in den Donnerstag. Es ist kurz vor sieben. Staus und Blitzer bei Landeshöhe Thüringen immer zuerst. A4 Richtung Frankfurt zwischen Ronneburg und Gera Leumnitz bitte vorsichtig fahren. Da liegen Holzteile auf der Fahrbahn. Und einen Blitzer haben wir auf der B281 zwischen Unterwellenburg.

0: und Könitz Höhe Vogelschutz in Richtung Pößneck. Ihnen unterwegs eine gute Fahrt. Wir haben es jetzt 7 Uhr.
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0: Und die wichtigsten Meldungen aus Thüringen gibt es jetzt von Leonard Adam.
2: Guten Morgen. Einen neuen Ministerpräsidenten für Thüringen. Genau das fordert BSW-Bundeschefin Sarah Wagenknecht jetzt zum wiederholten Mal und löst damit neuen Krach in ihrer Partei aus. In einem Interview für die Thüringer Funke-Zeitungen machte sie der Brombeer-Koalition schwere Vorwürfe. Sie habe der Glaubwürdigkeit ihrer Partei geschadet, keinen Gestaltungswillen und nur das Ziel, die AfD aus der Regierung zu halten. Dem kontert die Thüringer Landeschefin Katja Wolf. Die Brombeere tritt demnach täglich für die Menschen im Freistaat an und auch das BSW ein. Unter anderem mit dem kommunalen Investitionsprogramm oder den Bürgerräten zu Frieden und Diplomatie. Ein Feuerwehreinsatz am Rathaus in Steinbach-Hallenberg hat gestern Nachmittag für Aufsehen gesorgt. Laut Stadt war bei Wartungsarbeiten für den Trinkwasserbrunnen vorm Gebäude Chlorgas ausgetreten. Daraufhin soll es dann eine Explosion gegeben haben. Laut Stadt wurde das Rathaus deswegen sofort evakuiert. Feuerwehr und auch ein Teil vom Katastrophenschutz rückten an und sperrten den Bereich ab. Anschließend wurden 5 leicht verletzte Personen behandelt. Eine von ihnen kam vorsorglich ins Krankenhaus. Thüringen steht eine Hitzewelle bevor. In den kommenden Tagen soll das Thermometer teils deutlich über 30 Grad klettern. Ein einheitliches Hitzefrei an Schulen gibt's aber trotzdem nicht. Laut dem Bildungsministerium entscheidet jede Schule selbst, wie sie auf die Temperatur reagiert. Und auch am Arbeitsplatz gibt's kein gesetzliches Recht auf Hitzefrei. Um schneller an Abkühlung zu kommen, gibt's vom Land aber seit kurzem 2 neue Online-Karten zum Hitzeschutz. Dort sind unter anderem kühle Orte und Erfrischungsmöglichkeiten eingezeichnet. Und jetzt weitere Meldungen aus Deutschland und der Welt.
3: Ich bin Silas Quiring, schönen guten Morgen. Es ist der nächste Schritt für einen Frieden zwischen den USA und Iran. Beide Seiten haben jetzt die Absichtserklärung für ein Kriegsende unterschrieben. Darin steht, dass die Kämpfe an allen Fronten sofort enden. Außerdem öffnet der Iran die wichtige Straße von Hormus. Bundeskanzler Friedrich Merz begrüßt das und sagt in der ARD:
4: Das ist nicht nur für die Preise in Europa wichtig, das ist für die Verfügbarkeit von Öl und Gas in Asien wichtig. Denn das hat ja mit die Preise auch in Europa nach oben getrieben. Also es gibt Anlass zur Zuversicht.
3: In den kommenden 60 Tagen wollen beide Seiten ein endgültiges Friedensabkommen schließen. Wichtige Fragen bleiben bislang offen, etwa zur konkreten Zukunft des iranischen Atomprogramms. Nächste Überraschung bei der Fußball-WM. Portugal um Superstar Cristiano Ronaldo hat sich von Außenseiter DR Kongo schocken lassen. Endstand 1:1. England hatte auch dank eines Kane-Doppelpacks den wilden Schlagabtausch gegen Kroatien mit 4:2 gewonnen. Außerdem spielten Usbekistan Kolumbien 1:3 und Ghana Panama 1:0.
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0: Das wäre alles, was abkühlt, ne? Ist ab jetzt für uns alle herzlich willkommen.
5: Ja, auf jeden Fall. Vielleicht können Sie jetzt auch schon mal beobachten, wie die Sonne da ein bisschen durch die Wolkendecke bricht. Das geht heute auf jeden Fall so weiter, ne? Die Sonne kommt immer mal wieder mit raus und es bleibt auch soweit trocken bei warm 27 bis 32 Grad. Und morgen gibt's dann ebenfalls super viel Sonne und erst Richtung Abend dann auch mal kleinere Schauer oder Gewitter. Die sind dann da mal möglich bei bis zu 36 Grad.
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0: Ja, bei den Temperaturen lohnt sich's, dass Sie mal eine Packung Eis im Kühlschrank haben, beziehungsweise im Gefrierfach, ne? Und wenn's nur diese Mini-Hörnchen sind, die snacke ich da auch immer ganz gerne mal weg. Wie sieht's bei euch aus, Leo?
2: Ja, Eis geht immer. Ich habe eigentlich immer Eis im Gefrierfach.
5: Ich habe gerade nichts da, außer gefrorene Früchte. Ich muss auf jeden Fall mal was besorgen.
0: Oh, das ist aber auch gut. Wenn Sie so ein paar eingefrorene Früchte haben.
5: Kann man gut ins Wasser tun, schmeckt sehr lecker.
0: Ja, absolut. Wie Eiswürfel. Ja. Nur, dass halt noch so ein bisschen Fruchtgeschmack. Mensch, gute Idee, das mache ich auch auf jeden Fall. Wieder was gelernt. Mit diesen fruchtigen Gedanken schicken wir Sie rein in den heute schon sehr warmen Donnerstag mit den 90ern Deepesh Mode. Enjoy the silence hier bei Landeswelle Thüringen. Ich bin Alex König, 4 nach 7 haben wir es. Guten Morgen.
5: Guten Morgen.

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0: gedankliche DiscoFox-Runde zum Start in Ihren Donnerstag. Gleich 7:11. Schönen guten Morgen mit König und Crew hier bei Landeswelle Thüringen. Die Fußball-WM kommt am Samstag nach Thüringen. Und Sie können die ganze Welt auf einem Platz sehen. Es ist jedes Jahr super süß, nämlich die Mini-WM, diesmal in Arnstadt.
1: Ja, da treten 32 Nachwuchsteams aus ganz Thüringen gegeneinander an. Und jedes davon steht dann für ein anderes Land. Und wie bei den Großen gibt es dann eine Gruppenphase, ein Achtelfinale, ein Viertelfinale und ein Halbfinale und so weiter.
0: Ich ziehe meinen Hut, denn Sie können sich vorstellen, dass bei der Hitze am Wochenende das Ganze eine sehr spannende Aufgabe wird. Aber auch die E-Junioren vom VfB Oberweimar, die sind höchst motiviert.
1: Ja, sie treten als Kolumbien an und sind unser Landeswelle-Team. Und sie haben, ich habe sie auch schon ein bisschen näher kennenlernen dürfen. Das ist eine ganz herzige Truppe mit jeder Menge Energie und Ehrgeiz. Trainer Patrick hat mir aber von noch so einer kleinen Schwachstelle erzählt.
2: Die Torausbeute haben wir so ein bisschen angekreidet, weil die zwei Mannschaften, gegen die wir jetzt gespielt haben, haben wir zwei Halbzeiten meistens an der Wand gespielt, bloß das Tor nicht getroffen. Also müssen wir sehr viel Torschuss üben und das werden wir auch noch machen. Und dann werden wir sehen, was rauskommt.
1: Also wir haben ja gerade auch schon mal Torschießen geübt und da waren die eigentlich ziemlich gut, muss
2: dann
1: ich sagen.
2: Vielleicht daran, weil du im Tor standst.
1: Das kann natürlich sein, weil ich so schlecht bin.
2: Nee, das habe ich ja nicht gesagt. Aber vielleicht haben sie sich da extra angestrengt. Also nehme ich mal an, wenn wir dann bei der Mini-WM anfangen und Landeswelle hinter uns steht, dann wird das schon was werden, nehme ich mal an.
1: Ich werde auch dabei sein.
2: Dann kann nicht schief gehen.
1: Ja.
2: Da gibt es noch mal extra Kick.
0: Und wenn Sie Svea am Spielfeldrand sehen, dann färbt die positive Energie doch von ganz alleine ab. Aber ich bin froh, dass wir selber nicht mitspielen müssen. Unser Team Kolumbien, ne, soll ja gewinnen und es geht besser ohne uns.
1: Ja, ich bin super gespannt, was da passiert und ich freue mich auch drauf. Ne? Also es ist wirklich schön zu sehen, wie die Kinderaugen auch leuchten und wie die einfach Spaß haben und alles geben.
0: Und Sie können alle strahlen sehen. Am Samstag bei der Mini-WM in Arnstadt. Svea ist auch dabei. Wir von Landeswelle Thüringen freuen uns wie Bolle darauf.

0: Und zack ist schon Donnerstag, 7.20 Uhr, noch 10 Minuten bis halb 8.
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0: Wir freuen uns, von Ihnen zu hören, und manchmal geht das einfach auch so ganz nebenbei. Ne? Monika hat uns geschrieben, Svea.
2: Genau, sie hat geschrieben, Guten Morgen Alex und Svea von König & Crew. Das wird heute wieder ein richtig schöner Tag mit Musik und

0: wünsche euch viel sonnige Stunden.
1: Das wünschen wir Ihnen allen natürlich mit viel Sonne und mit richtig guter Musik. Viele Grüße an Monika. Rod Stewart geht doch immer, oder? Schau mal ein in die 80er gleich. Some guys have all the luck. Hier bei Landeswelle Thüringen. Guten Morgen.
0: Guten Morgen.
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0: Ihnen einen guten Start in den Donnerstag. Es ist kurz vor 7:30. Staus und Blitzer bei Landeshöhe Thüringen immer zuerst. Und da sieht's gut aus, keine Probleme für Sie unterwegs. Ein Blitzer haben wir auf der B281 zwischen Unterwellenborn und Könitzhöhe Vogelschutz in Richtung Pößneck. Und falls Sie unterwegs auch was entdeckt haben, Staus oder Blitzer, einfach Bescheid sagen bei uns per Anruf oder auch per WhatsApp. Nummer ist die 0800 4x4 110. Ihnen unterwegs eine gute Fahrt, es ist jetzt 7.30 Uhr.
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0: Und die wichtigsten Meldungen aus Thüringen gibt's jetzt von Leonard Adam.
2: Guten Morgen. BSW-Chefin Sarah Wagenknecht geht auf Konfrontationskurs mit Thüringen. In einem Interview für die Funke-Zeitungen fordert sie erneut einen neuen parteilosen Ministerpräsidenten. Der sollte ihrer Meinung nach dann auch mit der AfD zusammenarbeiten. Die Brombeer-Koalition kritisiert Wagenknecht derweil scharf, sie sei ein Bündnis gegen die AfD ohne eigene

0: Ziele. Dem widerspricht Landeschefin Katja Wolf deutlich. Demnach haben das BSW und die Brombeere mit dem kommunalen Investitionsprogramm oder den Bürgerräten Zufrieden und Diplomatie schon einiges erreicht. Diese Arbeit soll auch weitergehen, so Wolf. Der Sport in Thüringen bekommt Rückenwind aus der Politik. Der Landessportbund kriegt heute von Ministerpräsident Mario Vogt einen Förderscheck über 2,7 Millionen Euro. Das Geld vom Land soll nach Angaben des LSB in insgesamt 51 Projekte fließen. Im Mittelpunkt stehen vor allem die Sanierung von Vereinsheimen und Sportplätzen. Für das Hotel auf der Wartburg gibt's jetzt eine Zukunftsperspektive. Laut Burghauptmann Martin Eberle wird an einem neuen Konzept gearbeitet. Welche konkrete Nutzung am Ende kommt, sei aber noch nicht entschieden. Möglich ist ein Modell, das Übernachtungen mit Gastronomie, Kulturangeboten und Tagungen verbindet. Für erste Arbeiten an der Statik stellt das Land derweil 5 Millionen Euro bereit. Ein Baustart könnte aber frühestens in 2 Jahren sein. Das Hotel war vor rund 3 Jahren wegen geplanter Bauarbeiten geschlossen worden. Danach rutschte der Betreiber in die Insolvenz. Und jetzt weitere Meldungen aus Deutschland und der Welt.
1: Ich bin Silas Quiring. Schönen guten Morgen. Es ist der nächste Schritt für einen Frieden zwischen den USA und Iran. Beide Seiten haben jetzt die Absichtserklärung für ein Kriegsende unterschrieben. Darin steht, dass die Kämpfe an allen Fronten sofort enden. Außerdem öffnet der Iran die wichtige Straße von Hormus. Bundeskanzler Friedrich Merz begrüßt das und sagt in der ARD:
2: Das ist nicht nur für die Preise in Europa wichtig, das ist für die Verfügbarkeit von Öl und Gas in Asien wichtig. Denn das hat ja mit die Preise auch in Europa nach oben getrieben. Also es gibt Anlass zur Zuversicht.
1: In den kommenden 60 Tagen wollen beide Seiten ein endgültiges Friedensabkommen schließen. Wichtige Fragen bleiben bislang offen, etwa zur konkreten Zukunft des iranischen Atomprogramms. Nächste Überraschung bei der Fußball-WM. Portugal um Superstar Cristiano Ronaldo hat sich von Außenseiter DR Kongo schocken lassen. Endstand 1:1. England hatte auch dank eines Kane-Doppelpacks den wilden Schlagabtausch gegen Kroatien mit 4:2 gewonnen. Außerdem spielten Usbekistan Kolumbien 1:3 und Ghana Panama 1:0.
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4: Falls Sie auch so einen Wasseraufsprudler haben wie ich zu Hause, dann ist es eine richtig gute Idee. Der wird in den nächsten Tagen quasi im Dauereinsatz sein, denn es hat sehr hochsommerliche Aussichten.
5: Ja, da sind zwar gerade teilweise noch so ein paar dickere Wolken unterwegs, das ändert sich jetzt aber langsam und dann kriegen Sie im Laufe des Tages auch immer mehr Sonne zu Gesicht mit noch so ein paar harmlosen, eher schattenspendenden Wolken bei 27 bis 32 Grad. Ja, und morgen geht es dann richtig hochsommerlich weiter mit viel Sonne und bis zu 36 Grad.
4: Wahnsinn.
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4: Bei manchen Fotos, die Sie mal irgendwo sehen, da könnte einem die Kinderlade runterfallen, ne? Und manchmal finden auch blinde Hühner ein Korn. Ich habe mal auf dem Meer vor der norwegischen Küste den Mond fotografiert, wie er so durch einen Fjord durchscheint. Es war ein Zufallstreffer, aber das wäre wirklich was für eine Fototapete. Ich zeig's euch gleich mal.
5: Ich kann es mir sehr gut vorstellen. Ich bin ja auch gerne eher so mit dem Handy unterwegs und mache auch gerne so Landschaftsbilder.
0: Ja, aber wenn Sie mal fotografieren wollen wie die Profis, dann sind Sie heute bei der Landesgartenschau richtig. Da gibt's nämlich nachher einen kostenlosen Fotokurs.
4: Oh. Mal überlegen. Ich würde das auch cool finden, sowas mal zu machen. Leo mit der guten Meldung, gleich gegen 7:50. Und jetzt bringen wir Sie entspannt rein in den Donnerstag. Die 80er, The Dream Academy. Live in the Northern Town hier bei Landeswelle Thüringen. Ich bin Alex König, 7:34 Uhr. Guten Morgen.
5: Guten Morgen. Morgen.

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1: Ihnen einen guten Start in den Donnerstag und schönen guten Morgen. Gleich 7.42 Uhr.
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1: Wenn ich Ihnen eine Kamera in die Hand drücken würde und Sie sollen einfach mal so ein richtig schönes Landschaftsbild machen, dann kriegen Sie das garantiert hin, ne? Damit der Schnappschuss aber aussieht wie eine gekaufte Fototapete, können Sie sich mal ein paar Profi-Tipps holen. Leo, das geht heute auf der Landesgartenschau in Leinefelde-Worbis.
3: Und zwar bei einem Fotokurs. Im Fokus natürlich passend zum Ort das Ablichten von Blumen und Pflanzen. Und dafür hat sich der Fotozirkel Leinefelde eine Kombination aus Theorie und Praxis ausgedacht. Erstmal gibt's Infos zum Beispiel zum richtigen Bildwinkel oder wie man Schärfe und Belichtung zur Gestaltung einsetzt. Und danach geht's in Begleitung der Fotoexperten über das Gartenschaugelände, um die Tipps dann mal auszuprobieren.
1: Und Sie brauchen auch nichts weiter mitzubringen?
3: Nee, außer einem Ticket für die Gartenschau. Der Kurs an sich ist kostenlos und ohne Anmeldung offen für alle. Deswegen ist auch mit dem Handy knipsen okay. Los geht's um 17 Uhr und dann ist bis abends um 9 Zeit für Fotos im Sonnenuntergang.
1: Und das kennen Sie wahrscheinlich auch. Direkt am Handy habe ich so einen Profi-Modus. Da kannst du 1000 Sachen einstellen. Ich habe aber keine Ahnung, was da was ist. Und genau das können Sie sich in Leinefelde-Worbis mal erklären lassen. Kostenloser Fotokurs. Ich finde das eine sehr, sehr schöne Sache, sodass Sie am Ende fotografieren wie die Profis. Vielleicht sogar mal einen Zitronenbaum, ne, wenn wir schon bei der Landesgartenschau sind. Den machen wir jetzt musikalisch aus den 90ern. Fool's Garden, hier ist Lemon Tree bei Landeswelle Thüringen um 7.43 Uhr. Guten Morgen.

0: Schön, dass Sie mit uns in den Donnerstag starten. Wir haben 7.49 Uhr. Staus, Blitzerbehinderungen bei Landeshöhe Thüringen immer zuerst. Vorsicht bitte auf der B176 am Andislebener Kreuz Richtung Bad Langensalza. Da gibt es Behinderungen nach einem Unfall. B176 am Andislebener Kreuz Richtung Bad Langensalza. Behinderungen nach einem Unfall. Wir grooven Sie quasi gleich entspannt rein in diesen Tag mit einem 90er von On Woke. Ich weiß genau, das ist auch genau so ein Song für Svea, ne? Du magst irgendwie so dieses R&B-Poppige?
1: Ja, ich finde das einfach richtig angenehm. Und ich habe auch gleich hier ein bisschen angefangen, die Hüften locker zu machen.
0: Don't let go. Machen wir gleich zusammen in voller Länge hier bei Landeshöhle Thüringen. Guten Morgen.
1: Guten Morgen.
2: 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Ein moderater Mix aus Gräsern und den ersten Kräutern bestimmt das Tagesbild in Thüringen. Die Belastung für Allergiker ist heute stabil, auf mittlerem Niveau. 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

0: Wir bringen Sie in den Donnerstag. Es ist kurz vor 8. Staus und Blitzer bei Landeshöhle Thüringen immer zuerst. Das sieht gut aus. Keine größeren Probleme. Blitzer haben wir auf der B88 am Ortseingang Kahla aus Rudolstadt kommend. Dann B281 zwischen Könitz und Unterwellenborn Höhe Vogelschutz Richtung Saalfeld. Und zwischen der A4 Abfahrt Erfurt West und Waltersleben kurz hinter dem Möbelhaus, wo Sie 70 fahren dürfen. Falls Sie unterwegs auch schon was entdeckt haben, Staus oder Blitzer, sagen Sie uns einfach Bescheid. Wir sagen es weiter. Landeswelle Verkehrsleitstelle erreichen Sie unter 0800 4x4 110. Kommen Sie gut und sicher ins Ziel mit uns. Es wird 8 Uhr.
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0: Und die wichtigsten Meldungen aus Thüringen gibt's jetzt von Leonard Adam.
2: Guten Morgen. Neuer Schlagabtausch im BSW. In einem Interview für die Thüringer Funke Zeitungen fordert Bundeschefin Sarah Wagenknecht wieder einen neuen parteiunabhängigen Ministerpräsidenten für Thüringen. Denn ihrer Meinung nach ist die Thüringer Brombeer-Koalition eine reine Anti-AfD-Koalition ohne großen Gestaltungswillen. Dem widerspricht Landeschefin Katja Wolf deutlich. Sie verweist auf Projekte wie das kommunale Investitionsprogramm und die Bürgerräte für Frieden und Diplomatie, die vom BSW und der Brombeere umgesetzt wurden. Thüringen steht eine Hitzewelle bevor. In den kommenden Tagen soll das Thermometer teils deutlich über 30 Grad klettern. Ein einheitliches Hitzefrei an Schulen gibt's aber trotzdem nicht. Laut dem Bildungsministerium entscheidet jede Schule selbst, wie sie auf die Temperatur

0: reagiert. Und auch am Arbeitsplatz gibt's kein gesetzliches Recht auf hitzefrei. Um schneller an Abkühlung zu kommen, gibt's vom Land seit kurzem 2 neue Online-Karten zum Hitzeschutz. Dort sind unter anderem kühle Orte und Erfrischungsmöglichkeiten eingezeichnet. Und jetzt weitere Meldungen aus Deutschland und der Welt.
1: Ich bin Silas Quiring. Schönen guten Morgen. Die USA und der Iran haben ihren vorläufigen Deal für ein Ende des Krieges unterschrieben. Die Vereinbarung sieht unter anderem vor, dass der Krieg an allen Fronten sofort endet. Dazu gehört auch der Libanon, das war dem Iran wichtig. Teheran öffnet die Straße von Hormuz, die USA heben ihre Seeblockade auf. Das ist im Prinzip der Stand wie vor Beginn des Krieges, den die USA und Israel im Februar starteten. Wichtige Fragen bleiben aber weiter offen, etwa wie genau es mit dem iranischen Atomprogramm weitergeht. In den kommenden 60 Tagen wollen beide Seiten ein endgültiges Friedensabkommen schließen. In Schorndorf bei Stuttgart ist ein Kleinkind tot in einem Auto aufgefunden worden. Offenbar war es stundenlang dort zurückgelassen worden. Laut Polizei soll die Mutter das 1,5-jährige Kind vergessen haben. Polizei und Staatsanwaltschaft ermitteln. Nächste Überraschung bei der Fußball-WM. Portugal um Superstar Cristiano Ronaldo hat sich von Außenseiter DR Kongo schocken lassen. Endstand 1:1. England hatte auch dank eines Kane-Doppelpacks den wilden Schlagabtausch gegen Kroatien mit 4:2 gewonnen. Außerdem spielten Usbekistan Kolumbien 1:3 und Ghana Panama 1:0.
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0: Der Autovermieter Nextmove will sich wegen einer Insolvenz neu ausrichten. Dafür läuft seit dem 1. Juni ein Insolvenzverfahren in Eigenverwaltung. Nextmove hat seinen Hauptsitz in Arnstadt und bezeichnet sich selbst als Deutschlands führende Elektroautovermietung. Das Unternehmen betreibt demnach 10 Standorte in ganz Deutschland. Ursache für die Insolvenz ist laut Nextmove ein zu starker Fokus auf das Geschäft mit Miettransportern gewesen. In Zukunft sollen deswegen auch wieder mehr normale Autos vermietet werden. Der Geschäftsbetrieb von Nextmove läuft während des Insolvenzverfahrens normal weiter. 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
4: Ja, zwar sind gerade noch so ein paar dickere Wolken mit unterwegs. Das ändert sich später aber noch. Da lockert es dann nämlich etwas auf. Und dann kriegen sie auch immer mal wieder die Sonne zu Gesicht bei warm 27 bis 32 Grad. Ja, und morgen wird es dann richtig heiß, ne? Bis zu 36 Grad und ganz viel Sonne.
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0: Schönen guten Morgen.
3: Svea Mausberger ist hier an meiner Seite im Studio.
4: Ja, guten Morgen.
3: Ich bin Alex König und wir nehmen Sie alle jetzt mal mit in die 80er. Gleich gibt es einen doch sehr ernsten Song über die Apartheid in Südafrika damals, der aber vom Sound her wirklich immer gute Laune macht. Eddie Grant. Gimme Hope, Joanna, nach Alison Moyet. Das ist die Stimme von Yazoo, vielleicht erinnern Sie sich. Sie hat heute Geburtstag. Und was glauben Sie, wie alt wird sie als Heldin der 80er? Ich glaube, das ist gar nicht so einfach, Leo?
5: Ich hätte jetzt mal so 70, 75 geschätzt.
4: Ja, ich wäre auch so im 70er-Bereich.
3: Ja, die war damals in den 80ern mit ihren 20ern ungefähr super erfolgreich. Das heißt, sie wird 65 heute, ist noch knackig frisch, geht bald auf Europa-Tour. Auch mit den Songs von Yazoo natürlich. Alles ein bisschen neu aufgelegt und wir hören sie jetzt. Ich liebe diesen Song. Da war sie solo unterwegs. Kriegt jetzt schon Gänsehaut. Die 80er um 8, sie starten durch mit Alison Moyet. Weak in the Presence of Beauty. Hier bei Landeswelle Thüringen um gleich 5 nach 8. Guten Morgen.

0: Gleich 8:12. Ihnen einen guten Start in den Donnerstag mit König und Crew hier bei Landeswelle Thüringen. Mir ist es vorhin wieder bei mir aufgefallen, und das geht Ihnen vielleicht auch so, Sie können beim Autofahren noch so laut Musik hören, wie vielleicht gerade eben bei Eddie Grant. Bei einer Sache wird immer ganz automatisch leise gedreht. Nämlich beim Rückwärtsfahren. Ich finde das völlig kurios. Ich verstehe bis heute nicht, warum das so ist.
1: Ja, da hat sich jetzt auch der Martin aus Weimar bei uns gemeldet. Ihm ist nämlich auch so eine Eigenheit aufgefallen. Am Morgen hört er immer relativ leise Radio, um dann alles mitzubekommen. Und am Nachmittag, da wird dann richtig laut gedreht.
0: Ich kann es mir auch vorstellen. Es ist wahrscheinlich, weil sie den ganzen Tag lang so Stimmen und Gewusel um sich rum haben. Am Morgen sind sie noch völlig unverbraucht, da brauchst du nicht so laut zu sein. Und am Nachmittag musst du dann halt richtig aufdrehen im Auto, damit du irgendwie die Stimmen, die du vielleicht vorher noch im Kopf hast, irgendwie übertönen kannst. Bei mir ist es komischerweise genau umgekehrt.
1: Ja, ist bei mir tatsächlich auch so. Also morgens muss volles Rohr da was rauskommen und dann erschrecke ich mich jedes Mal, wenn ich ins Auto steige und es dann, ja, mich anbrüllt.
0: Ich kenn's. Es ist großartig. Jeder hat so seine Eigenheiten unterwegs im Auto. Sie haben hoffentlich die Eigenheit, Landeswelle richtig laut zu drehen, damit auch der Nachbar an der Ampel weiß, was sie hören. Nämlich richtig gute Musik hier bei uns um gleich 8:13. Guten Morgen.

0: Sie können sich das nicht vorstellen. Hier im Studio war es gerade so ein bisschen wie so eine Mini-Playback-Show. Svea hat mitgefeiert bei Roxette.
1: Ja, natürlich. Also ist ja einfach eine schöne Energie, die da mit rüberkommt. Ne? Muss man ja mal nutzen.
0: 8:19 Uhr haben wir es. Noch mehr Energie hier bei Landeshöhle Thüringen, gleich aus den 80ern von Bon Jovi. You give love a bad name. Und für Sie unterwegs, damit Sie Ihre Energie im Auto vielleicht ein bisschen runterfahren, gibt einen frischen Blitzer. Und zwar auf der A71 in Richtung Schweinfurt am Dreieck Suhl, wo 80 erlaubt sind, wird gerade aufgebaut. Vielen Dank an Matthias fürs Bescheid sagen und Ihnen allen unterwegs eine gute Fahrt mit Landeshöhle Thüringen.
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1: Kurz vor 8:30 Staus und Blitzer bei Landeshöhe Thüringen immer zuerst. Wir starten auf der A71 in Richtung Schweinfurt. Da haben wir nämlich schon einen Blitzer am Dreieck Suhl, wo Sie 80 fahren dürfen. Und dann haben wir einen auf der B88 Ortseingang Kahla aus Rudolstadt kommt. Auf der B281 zwischen Könitz und Unterwellenborn, Höhe Vogelschutz Richtung Saalfeld. Und zwischen der A4 Abfahrt Erfurt West und Waltersleben, kurz hinter dem Möbelhaus, dort wo Sie 70 fahren dürfen. Falls Sie unterwegs auch was entdeckt haben, Staus oder Blitzer, dann sagen Sie uns einfach Bescheid. Geht per Anruf oder auch per WhatsApp. Die Nummer ist die 0800 4x4 110. Gehen unterwegs eine gute Fahrt. Es wird 8.30 Uhr.
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1: Und die wichtigsten Meldungen aus Thüringen gibt's jetzt von Leonard Adam.
3: Guten Morgen. Einen neuen Ministerpräsidenten für Thüringen. Genau das fordert BSW-Bundeschefin Sarah Wagenknecht jetzt wieder und löst damit neuen Krach in ihrer Partei aus. In einem Interview für die Thüringer Funke-Zeitungen machte sie der Brombeer-Koalition schwere Vorwürfe. Sie habe der Glaubwürdigkeit ihrer Partei geschadet, keinen Gestaltungswillen und nur das Ziel, die AfD aus der Regierung rauszuhalten. Dem kontert die Thüringer Landeschefin Katja Wolf. Die Brombeere tritt demnach täglich für die Menschen im Freistaat und auch das BSW ein. Unter anderem mit den Bürgerräten zu Frieden und Diplomatie. Ein Feuerwehreinsatz am Rathaus hat in Steinbach-Hallenberg gestern Nachmittag für Aufsehen gesorgt. Laut Stadt war bei Wartungsarbeiten für den Trinkwasserbrunnen vorm Gebäude Chlorgas ausgetreten. Daraufhin soll es dann eine Explosion gegeben haben. Das Rathaus wurde deswegen den Angaben nach sofort geräumt. Feuerwehr und auch ein Teil vom Katastrophenschutz rückten an. Anschließend wurden 5 leicht verletzte Personen behandelt. Eine von ihnen kam vorsorglich ins Krankenhaus. Die Thüringer Spargelsaison setzt zum Finale an. Wie es von den großen Spargelhöfen in Kutzleben und Herbstleben heißt, ist spätestens nach dem Wochenende Schluss mit dem weißen Stängelgemüse. Teilweise läuft demnach auch schon der Abverkauf der letzten Ernte. Die Spargelsaison endet damit etwas früher als üblich. In der Regel gilt der 24. Juni als Saisonabschluss. Und jetzt weitere Meldungen aus Deutschland und der Welt.
4: Ich bin Silas Quiring. Schönen guten Morgen. Die USA und der Iran haben ihren vorläufigen Deal für ein Ende des Krieges unterschrieben. Die Vereinbarung sieht unter anderem vor, dass der Krieg an allen Fronten sofort endet. Dazu gehört auch der Libanon, das war dem Iran wichtig. Teheran öffnet die Straße von Hormuz, die USA heben ihre Seeblockade auf. Das ist im Prinzip der Stand wie vor Beginn des Krieges, den die USA und Israel im Februar starteten.

0: Wichtige Fragen bleiben aber weiter offen, etwa wie genau es mit dem iranischen Atomprogramm weitergeht. In den kommenden 60 Tagen wollen beide Seiten ein endgültiges Friedensabkommen schließen. In Schorndorf bei Stuttgart ist ein Kleinkind tot in einem Auto aufgefunden worden. Offenbar war es stundenlang dort zurückgelassen worden. Laut Polizei soll die Mutter das 1,5-jährige Kind vergessen haben. Polizei und Staatsanwaltschaft ermitteln. Nächste Überraschung bei der Fußball-WM. Portugal um Superstar Cristiano Ronaldo hat sich von Außenseiter DR Kongo schocken lassen. Endstand 1:1. England hatte auch dank eines Kane-Doppelpacks den wilden Schlagabtausch gegen Kroatien mit 4:2 gewonnen. Außerdem spielten Usbekistan Kolumbien 1:3 und Ghana Panama 1:0.
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2: Und da nimmt sie Svea jetzt mit auf die Hitzewelle.
3: Ja, da haben wir überall mittlerweile schon recht viel Sonne. Nur im Osten, da hält es sich noch so ein bisschen bedeckt. Auch da lockert es dann aber später noch etwas auf. Und dann haben wir Sonne und Wolken im Wechsel bei bis zu 32 Grad. Ja, und morgen legen wir dann nochmal einen drauf mit ganz viel Sonne und bis zu 36 Grad.
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2: Und jetzt, wo der Sommer richtig zuschlägt, können Sie unserem weißen Edelgemüse langsam Tschüss sagen. Ne? Sie haben es eben bei Leo gehört, die Spargelsaison geht ins große Finale.
3: Ja, ich bin da tatsächlich ein bisschen traurig drum. Ich wollte letzte Woche noch Spargel kaufen und da war im Supermarkt schon keiner mehr da und da war ich ein bisschen sauer.
2: Um nicht zu sagen wütend.
4: Ja, muss ich jetzt aber schnell machen. Ich bin ehrlich, mich interessiert das jetzt nicht so. Ich bin kein so großer Spargel-Fan. Die Erdbeeren sind es bei mir, da freue ich mich.
2: Ich habe genug Spargel gegessen in diesem Jahr. Ich glaube, da sind wir alle doch relativ zufrieden gewesen. Und was Sie jetzt machen können zur Sauce Hollandaise, ist zum Beispiel Blumenkohl.
3: Mmh, auch lecker. Ja.
2: Aus dem eigenen Garten. Ne?
3: Ja.
2: Die Saison geht in die richtige Richtung. Und Ihnen damit einen guten Start in diesen Donnerstag mit den 90ern. Ace of Base. Hier bei Landeswelle Thüringen. Ich bin Alex König. Guten Morgen.
3: Guten Morgen.
4: Morgen.

0: 8.40 Uhr, 10 Minuten nach halb neun. Ihnen einen guten Start in den Donnerstag mit König und Crew. Hier ist Landeswelle Thüringen. Und wenn es um die WM-Begegnung Deutschland gegen Kolumbien zum Beispiel geht, dann würden die Profis unter Ihnen sagen, das kann nur nach der Gruppenphase passieren. Und da sage ich Ihnen, so ist es. Und zwar schon übermorgen. Sie können hautnah mit dabei sein bei diesem besonderen Spiel.
1: Und zwar bei der Mini-WM in Arnstadt. Da treffen nämlich 32 Nachwuchsmannschaften gegeneinander an. Und jede davon steht für ein anderes Land. Ja, und da haben auch wir ein Team als Unterstützer mit dabei. Und zwar vertreten die Kolumbien.
0: Super süß, ne? Die Kleinen, die geben in der größten Hitze dann wirklich alles. Können wir uns irgendwie so ein bisschen eine Scheibe von abschneiden. Und Svea, du hast mit denen auch schon mal so ein bisschen trainiert.
1: Ja, und zwar mit den E3-Junioren vom VfB Oberweimer. Und ich muss sagen, das ist echt eine richtig coole Truppe.

0: Also die sind super lustig und auch super ehrgeizig. Und Trainer Patrick weiß auch, was die noch richtig gut können.
1: Die geben niemals auf, egal wie es steht. Ob sie mit 3, 4 oder 5 Toren zurückliegen, wir hören erst auf, wenn der Schiedsrichter pfeift, wenn das Spiel zu Ende ist. Sonst die kämpfen und lassen auch die Köpfe nicht hängen. Also muss ich sagen, die Moral ist in der Mannschaft sehr, sehr gut. Klar, wenn jemand den anderen latscht, dann wird mal ein bisschen, aber dann geben sie sich die Hand und dann ist alles wieder gut. Also ich habe ja schon viele Mannschaften trainiert, aber das ist bis jetzt die beste.
2: Zusammenhalt, Respekt, Kampfgeist und wenn einer mal den anderen latscht, Zitat, dann ist am Ende trotzdem wieder alles gut. Ich glaube, wir Erwachsene können da wirklich das auch mal so als Vorbild nehmen. Ne?
0: Genau, und ich bin da auch schon ganz gespannt. Ich bin am Samstag auch vor Ort mit dabei und ich freue mich da echt drauf, mal zu sehen, wie die Kleinen da in Action so drauf sind.
2: Und es wird richtig gut. Viel Schweiß wird fließen, natürlich auch beim Anfeuern. Die Mini-WM in Arnstadt, wenn Sie Lust haben, gerne vorbeischauen. Es wird ein schönes Sommerspektakel, natürlich mit Landeswelle Thüringen.

0: 8.49 Uhr. Ihnen einen guten Start in den Donnerstag mit König und Crew hier bei Landeswelle Thüringen. Wir haben hier im Studio gerade mal die Fenster richtig aufgemacht. Die Hitze drückt rein. Svea, ich erwäge, dass wir demnächst mal die Klimaanlage anmachen.
1: Das können wir gerne machen, ja. Also bei mir geht's gerade noch, so muss ich ehrlich sagen, aber...
0: Bei mir geht's auch, aber Sie kennen das vielleicht auch von sich auf Arbeit. Da wird mit der Klimaanlage gar nicht so an uns Mitarbeitende gedacht, sondern an die Technik. Und das wäre blöd, wenn ihr den Computer abbraucht, Mensch. Ja. Für Ihre Ohren gibt's auf jeden Fall coolen Sound. Gleich der nächste 80er, Billy Ocean. Get out of my dreams, get into my car. Klingt nach einem Wochenendausflug, ne? Machen wir gleich, hier am Donnerstag bei Landeswelle Thüringen. Guten Morgen.
1: Guten Morgen.
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Willkommen im Donnerstag. Staus und Blitzer bei Landeswelle Thüringen immer zuerst. Es sieht gut aus, keine größeren Probleme. Aber die Blitzer vermehren sich hier. Stehen auf der A71 Richtung Schweinfurt am Dreieck Suhl. Dann B88 Ortseingang Kahla aus Rudolstadt kommt. B281 zwischen Könitz und Unterwellenborn Höhe Vogelschutz Richtung Saalfeld. Dann zwischen der A4 Abfahrt Erfurt West und Waltersleben kurz nach dem Möbelhaus. In Erfurt im Kakteenweg. Vielen Dank an Jens fürs Bescheid sagen. Dann haben wir einen Laser in Windischholzhausen aus Fellroda kommend. Und wir haben noch einen frischen Panzer.

0: Pulitzer. Vielen Dank an Christian fürs Bescheid sagen. In Weimar, Friedensstraße, beidseitig Höhe Atrium. Ihnen unterwegs eine gute Fahrt. Wir haben es jetzt 9.01 Uhr.
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2: Ich bin Silas Quiring. Schönen guten Morgen. Die USA und der Iran haben ihren vorläufigen Deal für ein Ende des Krieges geschlossen. Beide Präsidenten haben die Absichtserklärung jetzt unterschrieben. Fabian Hoffmann, was steht denn nun drin und was nicht?
3: Die Vereinbarung sieht unter anderem vor, dass der Krieg an allen Fronten sofort endet. Teheran öffnet die Straße von Hormuz, die USA heben ihre Seeblockade auf. So war es ja auch schon vor Beginn des Krieges Ende Februar. Die kniffligen Fragen sollen jetzt auf dem Weg zu einem endgültigen Friedensabkommen in den kommenden 2 Monaten geklärt werden. Denn etwa wie es mit dem iranischen Atomprogramm weitergeht, ist unklar. Teheran bekräftigte bisher nur sein Versprechen, keine Atomwaffen anzustreben.
2: Nach dem G7 ist vor dem EU-Gipfel. Bei dem Treffen der Staats- und Regierungschefs liegt der Fokus heute auf der Ukraine und möglichen Friedensverhandlungen mit Russland. Die EU hat jetzt wieder erste Kontakte in den Kreml geknüpft, heißt es aus Brüssel. Es gehe darum, Kommunikationskanäle zu öffnen. Zuletzt waren die USA ja federführend bei Gesprächen zwischen der Ukraine und Russland, bis US-Präsident Trump sich mehr auf den Iran-Krieg konzentriert hat. Mit Temperaturen von weit über 30 Grad muss in den nächsten Tagen in ganz Deutschland gerechnet werden. Die erste flächendeckende Hitzewelle des Jahres steht in den Startlöchern. Cornelius Dräger mit den Einzelheiten.
4: Heute rechnet der Deutsche Wetterdienst vor allem in der Südhälfte Deutschlands mit Temperaturen von über 30 Grad. Ab morgen dann im ganzen Land. Teils kann es auf bis zu 38 Grad hochgehen. Und gerade weil es zuletzt ja noch deutlich kühler war, kann dieser krasse Anstieg belastend sein, heißt es vom Deutschen Wetterdienst. Der DWD rät zum Beispiel dazu, Mittagshitze zu meiden und Wohnungen immer möglichst kühl zu halten.
2: Jetzt sind auch die letzten Teams in die Fußball-WM eingestiegen. England siegte 4:2 gegen Kroatien mit einem Doppelpack von Harry Kane. Cristiano Ronaldo kam mit Portugal nicht über ein 1:1 gegen die Demokratische Republik Kongo hinaus. Die weiteren Ergebnisse: Usbekistan-Kolumbien 1:3, Ghana-Panama 1:0.
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0: Wir haben es gerade eben schon in den Nachrichten gehört. Es wird sehr heiß und Svea hat jetzt die Aussichten für Sie.
5: Ja, mittlerweile haben wir dann doch schon einiges an Sonne. Nur stellenweise gibt es ja doch noch so ein paar dickere Wolkendecken, vor allem Richtung Osten. Da lockert es dann aber auch demnächst noch auf und dann kriegen wir ganz viel Sonne und Wolken im Wechsel bei bis zu 32 Grad. Ja, und morgen, da wird es dann richtig warm bei bis zu 36 Grad und mit viel Sonne. Nur Richtung Abend, da könnte es dann vielleicht auch mal ein Gewitter geben.
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0: Einen CD-Player hatten Sie garantiert früher alle, ne?
5: Ja, ich hatte tatsächlich damals auch so einen kleinen roten Tragbaren für unterwegs.
0: Wisst ihr, zu meiner Schulzeit warst du damit der King im Schulbus. Bis ich sowas aber hatte, war bei mir so ein Walkman angesagt. Das heißt, ich habe immer CDs auf Kassette überspielt, weil zu Hause hatten wir einen CD-Player. Und einen Song hatte ich damals mal für eine Nachbarin auf eine Kassette rübergezogen. Und der Mann ist heute unser Geburtstagskind des Tages. Der legendäre Beatle Sir Paul McCartney wird 84 und er macht den Anfang für unsere 90er um 9 mit dem Song, den meine damalige Nachbarin über alles geliebt hat, nämlich Hope of Deliverance. Und damit die 90er um 9 im Doppelpack komplett sind, gibt's auch gleich Whitney Houston, My Love is Your Love. Ich bin Alex König.
5: Ich bin Svea Mauersberger.
0: Sie hören Landeswelle Thüringen. 5 Minuten nach 9 haben wir es jetzt. Guten Morgen.
5: Guten Morgen.

0: kurzer Ohrenvergleich. Es ist 9.15 Uhr. Wir haben es 9:45. Schön, dass Sie mit König und Crew in diesen Donnerstag starten. Hier ist Landeswelle Thüringen gleich mit den nächsten 80er, die Eurythmics. Und wenn ich mir Svea so angucke, da wackelt der Kopf immer so automatisch mit, ne?
1: Naja, automatisch immer, wenn hier Musik läuft.
0: Born in my sight. Gleich in voller Länge an diesem 18. Juni und wie die Sterne für Sie stehen. Das hören Sie jetzt.
2: 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Widder.
3: Eine spontane Äußerung von Ihnen könnte falsch verstanden werden. Erklären Sie Ihre Worte besser genau, bevor man sie fehlinterpretiert.
2: Stier.
3: Ärgern Sie sich nicht über Gegner. Gerade diese Opposition könnte jetzt die kreativen Funken sprühen lassen.
2: Zwillinge.
3: Schrauben Sie Ihre Lust auf Veränderung ein bisschen zurück. Es wird beruflich ohnehin schon etwas unruhig.
2: Krebs.
3: Sie sind vor lauter Energie und Leistungswille kaum zu bremsen. Wer aber schnell rennt, kann auch schnell stolpern.
2: Löwe.
3: Klären Sie jetzt eine Schadenssache am besten schnellstens. Später kann guter Rat teuer werden.
2: Jungfrau.
3: Auch wenn Ihr Herz Ihnen bisher bei vielen wichtigen Entscheidungen ein guter Ratgeber war, sollten Sie heute mal auf Ihren Kopf hören.
2: Waage.
3: Es ist für Sie der geeignete Zeitpunkt gekommen, um sich intensiv mit Ihren Zukunftsplänen zu befassen. Bleiben Sie an Ihren Projekten unbedingt dran.
2: Skorpion.
3: Wo sind Sie, die Berge, die nur darauf warten, von Ihnen versetzt zu werden? Heute hätten Sie alle Energie der Welt dafür.
2: Schütze.
3: Je turbulenter der Tag, desto wohler fühlen Sie sich. Sie bleiben auch in schwierigen Situationen gelassen.
2: Steinbock.
3: Erweisen Sie sich heute als guter Zuhörer. Geben Sie aber Acht, wem Sie vertrauen und Ihre

0: Zuneigung schenken.
1: Wassermann.
0: Ihre kritische Seite könnte Sie heute vor einem Fehlgriff bewahren. Sie lassen sich kein X für ein U vormachen.
1: Fische.
0: Eine berufliche Angelegenheit entwickelt sich anders als geplant. Sehen Sie das aber nicht als Hürde, sondern als Chance.
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3: 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Ein moderater Mix aus Gräsern und den ersten Kräutern bestimmt das Tagesbild in Thüringen. Die Belastung für Allergiker ist heute stabil, auf mittlerem Niveau. 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

0: Schön, dass Sie mit uns in den Donnerstag gestartet sind. Es ist jetzt kurz vor 9:30. Staus und Blitzer bei Landeswelle Thüringen immer zuerst. Es sieht gut aus, keine größeren Probleme für Sie unterwegs. Aber die Blitzer sind schon in der Sonne postiert und zwar auf der A71 in Richtung Schweinfurt am Dreieck Suhl, wo Sie 80 fahren dürfen. Dann auf der B88 am Ortseingang Kahla aus Rudolstadt kommend. Zwischen der A4-Abfahrt Erfurt-West und Waltersleben kurz nach dem Möbelhaus, wo 70 erlaubt sind. In Erfurt stehen Sie im Kakteenweg, da dürfen Sie nur 10 auf dem Tacho haben. Dann Blitz auch in Gera, Professor-Simmel-Straße Richtung Straße des Friedens und Windisch-Holzhausen aus Schellroda kommend mit einem Laser.
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0: Es ist 9.30 Uhr.
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2: Ich bin Silas Quiring. Schönen guten Morgen. Die USA und der Iran haben ihren vorläufigen Deal für ein Ende des Krieges geschlossen. Beide Präsidenten haben die Absichtserklärung jetzt unterschrieben. Fabian Hoffmann, was steht denn nun drin und was nicht?
3: Die Vereinbarung sieht unter anderem vor, dass der Krieg an allen Fronten sofort endet. Teheran öffnet die Straße von Hormuz, die USA heben ihre Seeblockade auf. So war es ja auch schon vor Beginn des Krieges, Ende Februar. Die kniffligen Fragen sollen jetzt auf dem Weg zu einem endgültigen Friedensabkommen in den kommenden 2 Monaten geklärt werden. Denn etwa wie es mit dem iranischen Atomprogramm weitergeht, ist unklar. Teheran bekräftigte bisher nur sein Versprechen, keine Atomwaffen anzustreben.
2: Nach dem G7 ist vor dem EU-Gipfel. Bei dem Treffen der Staats- und Regierungschefs liegt der Fokus heute auf der Ukraine und möglichen Friedensverhandlungen mit Russland. Die EU hat jetzt wieder erste Kontakte in den Kreml geknüpft, heißt es aus Brüssel. Es gehe darum, Kommunikationskanäle zu öffnen. Zuletzt waren die USA ja federführend bei Gesprächen zwischen der Ukraine und Russland, bis US-Präsident Trump sich mehr auf den Iran-Krieg konzentriert hat. Mit Temperaturen von weit über 30 Grad muss in den nächsten Tagen in ganz Deutschland gerechnet werden. Die erste flächendeckende Hitzewelle des Jahres steht in den Startlöchern. Cornelius Dräger mit den Einzelheiten.
4: Heute rechnet der Deutsche Wetterdienst vor allem in der Südhälfte Deutschlands mit Temperaturen von über 30 Grad. Ab morgen dann im ganzen Land. Teils kann es auf bis zu 38 Grad hochgehen. Und gerade weil es zuletzt ja noch deutlich kühler war, kann dieser krasse Anstieg belastend sein, heißt es vom Deutschen Wetterdienst. Der DWD rät zum Beispiel dazu, Mittagshitze zu meiden und Wohnungen immer möglichst kühl zu halten.

0: sind auch die letzten Teams in die Fußball-WM eingestiegen. England siegte 4:2 gegen Kroatien mit einem Doppelpack von Harry Kane. Cristiano Ronaldo kam mit Portugal nicht über ein 1:1 gegen die Demokratische Republik Kongo hinaus. Die weiteren Ergebnisse: Usbekistan-Kolumbien 1:3, Ghana-Panama 1:0.
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2: Und da tut heute alles gut, was erfrischend ist. Svea, du hast die schwitzigen Aussichten.
3: Ja, da scheint mittlerweile fast überall ordentlich die Sonne. Nur vereinzelt sind da noch so ein paar dickere Wolken unterwegs, vor allem in Richtung Osten. Ja, und genauso geht's dann heute auch weiter. Sonne und Wolken im Wechsel bei bis zu 32 Grad. Und morgen, da wird's dann richtig heiß. Bis zu 36 Grad und ganz viel Sonne. Nur Richtung Abend könnte vielleicht auch mal ein kleines Gewitter dabei sein.
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2: Mal so ein bisschen fotografieren, ein paar Schnappschüsse aufnehmen, das kriegen sie alle hin. Ne? Aber manchmal haben sie dann entweder bei einer Familienaufnahme keine Beine von den Leuten mit drauf oder es ist irgendwie unscharf. Da hilft an meinem Handy die Automatik, damit zumindest nichts verwackelt.
5: Ja, aber wenn Sie mal fotografieren wollen wie die Profis, dann sind Sie heute bei der Landesgartenschau richtig. Da gibt es nämlich nachher einen kostenlosen Fotokurs.
2: Leo mit der guten Meldung. Gleich gegen 10:50 und wir bringen Sie rein in den Donnerstag. Angekommen auf Arbeit, schwitzen wir auch zusammen ein bisschen mit coolen Sounds aus den 80ern. Johnny Hates Jazz, Shattered Dreams. Ich bin Alex König. Guten Morgen mit Landeswelle Thüringen. 9:33 Uhr haben wir es jetzt.

0: zum Start in den Donnerstag, gleich 9.40 Uhr.
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0: So ein paar Familienfotos haben Sie doch garantiert auch an der Wand hängen. Im besten Fall auch direkt von Ihnen selber aufgenommen. Und Svea, du machst auch gerne Fotos, ne?
2: Ja, bei mir sind es vor allem auch gern so Landschaften, gerade wenn ich im Urlaub bin. Das finde ich einfach immer schön.
0: Ja, das ist auch mal so ein Ding, was ich gerne mache. Sieht auch mal halbwegs gut aus. Wenn Sie aber eigentlich gar keine Ahnung haben, wofür diese ganzen Einstellungen auch am Handy sind, so geht's mir ja auch, nimmt Sie Leo jetzt mal mit zur Landesgartenschau in Leinefelde-Worbis. Da kriegen wir nämlich Unterstützung.
3: Und zwar bei einem Fotokurs. Im Fokus natürlich, passend zum Ort, das Ablichten von Blumen und Pflanzen. Und dafür hat sich der Fotozirkel Leinefelde eine Kombination aus Theorie und Praxis ausgedacht. Erstmal gibt's Infos zum Beispiel zum richtigen Bildwinkel oder wie man Schärfe und Belichtung zur Gestaltung einsetzt. Und danach geht's in Begleitung der Fotoexperten über das Gartenschaugelände, um die Tipps dann mal auszuprobieren.
0: Und Sie brauchen auch nichts weiter mitzubringen?
3: Nee, außer einem Ticket für die Gartenschau. Der Kurs an sich ist kostenlos und ohne Anmeldung offen für alle. Deswegen ist auch mit dem Handyknipsen okay. Los geht's um 17 Uhr und dann ist bis abends um 9 Zeit für Fotos im Sonnenuntergang.
0: Und das klappt. Ich selber habe bis jetzt immer nur ganz viele Sonnenuntergänge auf dem Meer geknipst, aber wenn Sie noch die bunte Landschaft bei der Landesgartenschau mit drauf haben, ist es doch wirklich spektakulär. Damit guten Start mit Landeswelle Thüringen. Aber

0: Sie sind auf Arbeit hoffentlich gut temperiert. Ihnen einen schönen guten Morgen an diesem Donnerstag mit König und Crew hier bei Landeswelle Thüringen. 9.50 Uhr ist es, noch 10 Minuten bis 10. Normalerweise kommt jetzt der Kollege Christian Buri, der übernimmt heute ausnahmsweise erst ab um 12. Svea, dich darf ich jetzt auch gleich in die Redaktion schicken, in die gut temperierte.
1: Ich lasse dich leider alleine.
0: Dann ist es nicht mehr ganz so cool hier drin im Studio, deswegen müssen wir jetzt einen ganz verrückten Move machen. Achtung. Hat man das gehört?
1: Ich weiß nicht. Also ich hab's gehört.
0: Ja, das war die Klimaanlage. Ich schalte die jetzt ein, damit es hier drinnen weiter cool bleibt. Obendrauf gleich der nächste 90er, die Backstreet Boys. Show me the meaning of being lonely. Ja. Zeig mir die Bedeutung des Alleineseins. Dankeschön, Svea. Vielen, vielen Dank.
1: Bitte.
0: Sie an Landeswelle Thüringen. Moin, moin.
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0: Auf geht's in den Donnerstagvormittag. Staus und Blitzer bei Landeshöhe Thüringen immer zuerst. A4 Richtung Frankfurt zwischen Wandersleben und Gotha. Vorsichtig fahren, hier liegen Fahrzeugteile auf der Fahrbahn. Blitzerhammer, und zwar frischer Panzerblitzer. Vielen Dank an Mike fürs Bescheid sagen. Auf der A9 Richtung München zwischen Eisenberg und Bad Klosterlausnitz. Und dann die mobilen Blitzer A71 Richtung Schweinfurt am Dreieck Suhl. B88 Ortseingang Kahla aus Rudolstadt kommt. Dann zwischen der A4 Abfahrt Erfurt West und Waltersleben kurz nach dem Möbelhaus. In Erfurt stehen sie, Kakteenweg, da sind nur 10 erlaubt. In Gera im Blitzer Professor Simmelstraße Richtung Straße des Friedens. Und Windescholzhausen aus Schellroda kommend mit einem Laser. Und falls Sie unterwegs auch was gesehen haben, Staus oder Blitzer, sagen Sie jetzt einfach Bescheid per Anruf oder auch per WhatsApp. Die Nummer ist die 0800 4x4 110. Gute Fahrt Ihnen, es wird 10:01.
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2: Ich bin Silas Quiring. Schönen guten Tag. Ich hab's unterschrieben, sagt US-Präsident Trump am Abend. Er und sein iranischer Amtskollege Pezeshkian haben den vorläufigen Deal für ein Ende des Krieges unterzeichnet. Mit dem Abkommen soll der Krieg an allen Fronten enden. Der Iran öffnet die Straße von Hormuz, die USA beenden ihre Seeblockade. Vieles bleibt dagegen aber noch ungeklärt. In den Verhandlungen für ein endgültiges Friedensabkommen will der Iran durchsetzen, dass es künftig Geld kostet, wenn Schiffe durch die Straße von Hormuz fahren. Auch die konkrete Zukunft des iranischen Atomprogramms ist offen. Bundeskanzler Merz geht davon aus, dass sich die Koalition schnell auf eine Rentenreform einigt. Nächsten Dienstag bekommt Schwarz-Rot die Empfehlungen der Rentenkommission, dann soll die Reform zügig durch Kabinett und Bundestag. Zuletzt wurde immer wieder über die Rente mit 70 diskutiert. Für das Deutsche Institut für Wirtschaftsforschung

0: ist sie eines der wichtigsten Elemente für eine Sozialreform. Dagegen sagt Verena Bentele vom Sozialverband VdK im Ersten:
1: Ich wünsche mir wirklich mal gute Vorschläge, wie wir die Menschen unterstützen. Weil die Regelungen heute sehen so aus, wer erwerbsgemindert ist und früher in Rente geht, hat hohe Abschläge. Sprich, wenn wir für alle sagen, länger arbeiten, dann wird das natürlich gerade insbesondere für Menschen, die in stark belasteten Jobs arbeiten, bedeuten, dass sie eben wirklich noch mehr betroffen sind von Altersarmut.
0: Fast 80% der Menschen in Deutschland finden, dass die Politik beim Thema Schutz im Netz für junge Menschen mehr tun muss. Das zeigt eine Umfrage der Verbraucherzentrale. Deren Chefin Ramona Popp sagt der Rheinischen Post, Kinder haben ein Recht auf ein gesundes Aufwachsen. Dem werde die Politik oft nicht gerecht. Zuletzt hatte die britische Regierung ein Social-Media-Verbot für alle unter 16 Jahren angekündigt. Auch in Deutschland wird darüber diskutiert. Nächste Überraschung bei der Fußball-WM. Portugal um Superstar Cristiano Ronaldo hat sich von Außenseiter DR Kongo schocken lassen. Endstand 1:1. England hatte auch dank eines Kane-Doppelpacks den wilden Schlagabtausch gegen Kroatien mit 4:2 gewonnen. Außerdem spielten Usbekistan Kolumbien 1:3 und Ghana Panama 1:0.
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3: Da haben wir überall jetzt richtig viel Sonne. Es ziehen nur so ein paar harmlose Wolken mit durch. 27 bis 32 Grad sind heute drin. Und auch morgen knallt die Sonne richtig ordentlich. 36 Grad schaffen wir maximal. Erst Richtung Abend sind dann auch mal kurze Schauer oder sogar Gewitter möglich.
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3: Wir bringen Sie auf Temperatur, damit Sie nicht ganz so sehr schwitzen. Also im besten Fall einfach mal den Tee durch einen kalten Tee austauschen. Das mache ich auch manchmal, dass ich einfach Wasser aus der Leitung nehme und da mal so einen Pfefferminzbeutel reinhänge. Das funktioniert auch ganz gut. Und coolen Sounds gibt's von uns oben drauf. Robbie Williams zum Beispiel gleich. She's the one. Jetzt heizen wir ihn aber erstmal richtig ein mit den 80ern. Billy Idol. Hier ist Rebel Yell bei Landeswelle Thüringen. Ich bin Alex König. Schönen Donnerstagvormittag. Gleich 4 Minuten nach 10.

0: Samstagvormittag, 10.20 Uhr. Schön, dass Sie bei uns sind. Hier ist Landeswelle Thüringen. Und die Fußball-WM. Am Samstag kommt sie nach Thüringen. Und Sie können die ganze Welt an einem Tag auf einem Platz sehen. Bei der Mini-WM, diesmal in Arnstadt. Nachwuchsteams aus ganz Thüringen treten wie bei den Großen gegeneinander an. Und Sie können sich vorstellen, dass das bei der Hitze am Wochenende eine spannende Aufgabe wird. Aber auch die E-Junioren vom VfB Oberweimer, die sind höchst motiviert. Sie sind Team Kolumbien und auch unser Landeswelle-Team. Eine richtig tolle Truppe mit jeder Menge Energie. Und unsere Svea Mauersberger hat mit Trainer Patrick gesprochen. Der hat doch noch so eine kleine Schwachstelle gefunden.
1: Die Torausbeute haben wir so ein bisschen angekreidet, weil die zwei Mannschaften, gegen die wir jetzt gespielt haben, haben wir zwei Halbzeiten meistens an der Wand gespielt, bloß das Tor nicht getroffen. Also müssen wir sehr viel Torschuss üben und das werden wir auch noch machen. Und dann werden wir sehen, was rauskommt.
2: Also wir haben ja gerade auch schon mal Torschießen geübt und da waren die eigentlich ziemlich gut, muss ich sagen.
1: Vielleicht daran, weil du im Tor standst.
2: Ja, das kann natürlich sein, weil ich so schlecht bin.
1: Nee, das habe ich ja nicht gesagt, aber vielleicht haben sie sich da extra angestrengt. Also nehme ich mal an, wenn wir dann bei der Mini-WM anfangen und Landeswelle hinter uns steht, dann wird das schon was werden, nehme ich mal an.
2: Ich werde auch dabei sein.
1: Dann kann nicht schief gehen. Ja. Da gibt es noch mal extra Kick.
0: Ja, und wenn Sie Svea am Spielfeldrand sehen, da fährt die positive Energie von ihr ganz alleine ab. Aber ich bin froh, dass wir selber nicht mitspielen müssen. Unser Team Kolumbien soll ja immerhin gewinnen. Und das geht viel besser, als wären wir damit auf dem Platz. Aber Landeswelle Thüringen ist für Sie vor Ort bei der Mini-WM am Samstag in Arnstadt.
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0: Donnerstagvormittag, wir haben es kurz vor 11:30. Staus und Blitzer bei Landeshöhle Thüringen immer zuerst und das können wir kurz machen. Keine größeren Probleme für Sie unterwegs, also Sonnenbrille auf und los geht's. Aber Geschwindigkeit mal kontrollieren, denn es stehen ein paar Blitzer und zwar auf der A71 in Richtung Schweinfurt am Dreieck Suhl, wo Sie 80 fahren dürfen. Dann auf der B88 am Ortsangang Kahla aus Rudolstadt kommt. In Erfurt im Kakteenweg, wo Sie nur 10 fahren dürfen. Dann Blitzer auch in Gera, Professor-Simmel-Straße Richtung Straße des Friedens. Und in Windischholzhausen aus Schellroda kommend mit einem Laser. Und falls Sie auch was entdeckt haben, einfach Bescheid sagen bei uns per Anruf oder auch per WhatsApp. Die Nummer ist die 0800 4x4 110. Gute Fahrt Ihnen. Wir haben es jetzt 10.30 Uhr.
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2: Ich bin Silas Quiring. Schönen guten Tag. Ich hab's unterschrieben, sagt US-Präsident Trump am Abend. Er und sein iranischer Amtskollege Pezeshkian haben den vorläufigen Deal für ein Ende des Krieges unterzeichnet. Mit dem Abkommen soll der Krieg an allen Fronten enden. Der Iran öffnet die Straße von Hormuz, die USA beenden ihre Seeblockade. Vieles bleibt dagegen aber noch ungeklärt. In den Verhandlungen für ein endgültiges Friedensabkommen will der Iran durchsetzen, dass es künftig Geld kostet, wenn Schiffe durch die Straße von Hormuz fahren. Auch die konkrete Zukunft des iranischen Atomprogramms ist offen. Bundeskanzler Merz geht davon aus, dass sich die Koalition schnell auf eine Rentenreform einigt. Nächsten Dienstag bekommt Schwarz-Rot die Empfehlungen der Rentenkommission, dann soll die Reform zügig durch Kabinett und Bundestag. Zuletzt wurde immer wieder über die Rente mit 70 diskutiert. Für das Deutsche Institut für Wirtschaftsforschung ist sie eines der wichtigsten Elemente für eine Sozialreform. Dagegen sagt Verena Bentele vom Sozialverband VdK im Ersten:
3: Ich wünsche mir wirklich mal gute Vorschläge, wie wir die Menschen unterstützen. Weil die Regelungen heute sehen so aus, wer erwerbsgemindert ist und früher in Rente geht, hat hohe Abschläge. Sprich, wenn wir für alle sagen, länger arbeiten, dann wird das natürlich gerade insbesondere für Menschen, die in stark belasteten Jobs arbeiten, bedeuten, dass sie eben wirklich noch mehr betroffen sind von Altersarmut.
2: Fast 80% der Menschen in Deutschland finden, dass die Politik beim Thema Schutz im Netz für junge Menschen mehr tun muss. Das zeigt eine Umfrage der Verbraucherzentrale. Deren Chefin Ramona Popp sagt der Rheinischen Post, Kinder haben ein Recht auf ein gesundes Aufwachsen. Dem werde die Politik oft nicht gerecht. Zuletzt hatte die britische Regierung ein Social-Media-Verbot für alle unter 16 Jahren angekündigt. Auch in Deutschland wird darüber diskutiert. Nächste Überraschung bei der

0: Fußball-WM. Portugal um Superstar Cristiano Ronaldo hat sich von Außenseiter DR Kongo schocken lassen. Endstand 1:1. England hatte auch dank eines Kane-Doppelpacks den wilden Schlagabtausch gegen Kroatien mit 4:2 gewonnen. Außerdem spielten Usbekistan Kolumbien 1:3 und Ghana Panama 1:0.
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2: Ich glaube, Sie geben mir recht, da würden sich die Ägypter sehr wohlfühlen hier bei uns. Es geht in Richtung Wüstenklima. Anders können wir fast das gar nicht sagen. Viel Sonne, paar harmlose Wolken. Heute sind schon mal 27 bis 32 Grad drin. Und auch morgen knallt die Sonne ordentlich. Da schafft man bis zu 36 Grad. Erst Richtung Abend sind auch mal Schauer oder Gewitter nicht ausgeschlossen. So ein bisschen Abkühlung von oben. Das können wir dann, glaube ich, alle ganz gut gebrauchen. Ich bin Alex König. Schönen Vormittag mit uns.
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0: mit der Sonnenbrille durch den Donnerstagvormittag. Schön, dass Sie bei uns sind. Hier ist Landeswelle Thüringen. 10.50 Uhr, noch 10 Minuten bis um 11. Und Sie haben es gemerkt, der Sommer gibt richtig Gas. Vielleicht haben Sie gestern Abend auch viel zu lange schon draußen gesessen. Ich habe mich im Biergarten so ein bisschen festgehockt, sage ich mal, im Erfurter Nerli, war nämlich Live-Musik. Und ich liebe diese Sommer-Draußen-Sessions. Janine hat gesungen, Stefan hat Gitarre gespielt, die hatten echt einen super Vibe, die beiden zusammen. Biergarten funktioniert aber jetzt um die Zeit natürlich nicht, wenn wir auf Arbeit sind. Und es ist wirklich super drückend warm. Ich habe eben wieder die Handgelenke unter kaltes Wasser gehalten. Das erfrischt super. Und Svea ist nochmal bei mir. Du hast noch eine fruchtige Idee.
1: Ja, ich habe bei mir immer so Tiefkühlfrüchte im Kühlschrank liegen. Und die nehme ich dann halt immer und packe sie bei mir ins Wasser rein. Und das kühlt dann einerseits. Und gleichzeitig gibt es dann ja auch so ein bisschen Geschmack ab. Und das ist richtig erfrischend. Vor allem, wenn man dann noch ein bisschen Minze mit reinmacht.
0: Das ist wirklich eine gute Idee. Also Minze allein, der Geschmack, der erfrischt ja schon. Und wenn Sie dann wirklich noch so tiefgekühlte Früchte haben, das macht sich in Cocktails immer gut, das schmeckt auch mal gut in einem Glas Wein oder in einem Glas Sekt oder eben einfach in Wasser und dann machen wir nichts verkehrt.
1: Und am besten ist es dann auch, wenn Sie da gleich so eine ganze Karaffe voll machen, weil dann kann das einmal richtig schön durchziehen und schmeckt dann auch den ganzen Tag über richtig lecker.
0: Und dann immer wieder nachfüllen mit gefrorenen Früchten. Super Idee. Vielen Dank, Svea, für diesen Tipp. Vielleicht haben Sie auch noch irgendwas, wo Sie sagen, Mensch, ich halte mich damit richtig auf guter, angenehmer Temperatur. Gerne Bescheid sagen, 0800 4x4 110. Unsere Landeswelle Studio Hotline geht auch mit der WhatsApp-Sprachnachricht. Wir freuen uns auf Sie.
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0: geht vorsichtig Richtung Mittagspause. Es ist Donnerstag, wir haben es kurz vor 11. Staus und Blitzer bei Landeswelle Thüringen immer zuerst und das sieht nach wie vor gut aus. Keine größeren Probleme. Blitzer stehen auf der A71 in Richtung Schweinfurt am Dreieck Suhl, wo sie 80 fahren dürfen. Bei den Erfurt im Kakteenweg. In Gera Professor-Simmel-Straße in Richtung Straße des Friedens. Und Windescholzhausen aus Schellroda kommend mit einem Laser. Ihnen unterwegs eine gute Fahrt. Wir haben es jetzt 11 Uhr.
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2: Ich bin Silas Quiring. Schönen guten Tag. Es ist der nächste Schritt für einen Frieden zwischen den USA und Iran. Beide Seiten haben jetzt die Absichtserklärung für ein Kriegsende unterschrieben. Darin steht, dass die Kämpfe an allen Fronten sofort enden. Außerdem öffnet der Iran die wichtige Straße von Hormus. Bundeskanzler Friedrich Merz begrüßt das und sagt in der ARD:
3: Das ist nicht nur für die Preise in Europa wichtig, das ist für die Verfügbarkeit von Öl und Gas in Asien wichtig. Denn das hat ja mit die Preise auch in Europa nach oben getrieben. Also es gibt Anlass zur Zuversicht.
2: In den kommenden 60 Tagen wollen beide Seiten ein endgültiges Friedensabkommen schließen. Wichtige Fragen bleiben bislang offen, etwa zur konkreten Zukunft des iranischen Atomprogramms. Nach dem G7 ist vor dem EU-Gipfel. Bei dem Treffen der Staats- und Regierungschefs in Brüssel liegt der Fokus ab heute auf der Ukraine und möglichen Friedensverhandlungen mit Russland. Zuletzt hatte sich ja auch US-Präsident Trump bereit erklärt, den Druck auf Russland wieder zu erhöhen. Junge Menschen müssen im Netz besser geschützt werden. Dafür spricht sich eine deutliche Mehrheit in einer Umfrage der Verbraucherzentrale aus. Fabian Hoffmann berichtet.
4: Fast 80% sagen, dass die Politik mehr tun muss, auch wenn das strengere Regeln für Unternehmen und Plattformen bedeutet. Kinder haben ein Recht darauf, gesund und sicher aufzuwachsen, sagt die Chefin der Verbraucherzentrale Ramona Popp der Rheinischen Post. Dieser Verantwortung wird die Politik aber oft nicht gerecht, findet sie. Zuletzt hatte die britische Regierung ein Social-Media-Verbot für unter 16-Jährige angekündigt. In Deutschland wird auch darüber diskutiert. Nächste Woche will eine Expertenkommission Empfehlungen vorstellen.
2: Bundeskanzler Merz geht davon aus, dass sich die Koalition schnell auf eine Rentenreform einigt. Nächsten Dienstag bekommt Schwarz-Rot die Empfehlungen der Rentenkommission. Merz sagt der NTV, dann werden wir das sehr zügig auch im Kabinett beschließen, umsetzen und in den Deutschen Bundestag einbringen. Jetzt sind auch die letzten Teams in die Fußball-WM eingestiegen. England siegte 4:2 gegen Kroatien mit einem Doppelpack von Harry Kane. Cristiano Ronaldo kam mit Portugal nicht über ein 1:1 gegen die Demokratische Republik Kongo hinaus. Die weiteren Ergebnisse: Usbekistan, Kolumbien.

0: Italien 1:3, Ghana, Panama 1:0.
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2: Ja, das ist eigentlich kein Hochsommer mehr, was da ansteht. Das ist Höchstsommer. Wir haben viel Sonne, wir haben ein paar harmlose Wolken. 27 bis 32 Grad sind schon mal drin. Morgen schaffen wir bis zu 36. Erst Richtung Abend kann es passieren, dass auch mal ein Schauer oder ein Gewitter mit runterkommt.
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2: Wenn Sie sich erfrischen wollen, ist immer eine gute Idee, einfach mal so ein bisschen kühles Wasser ins Gesicht zu machen. Und Marie hat uns gerade eben noch geschrieben, die friert immer beim Eiswürfelmachen noch so ein Stückchen Gurke mit in den Eiswürfel rein. Geht aber auch mit einer Scheibe Zitrone, schreibt sie. Das einfach ins Getränk rein, im besten Fall einfach nur Wasser. Und dann wird es richtig schön kühl und hat noch so einen leichten Hauch von eben Zitrone oder Gurke. Sehr schön. Gut gekühlt. Geht's in den Donnerstagvormittag, durch den Donnerstagvormittag mit den 80ern. Elena Malz, ich bin Alex König. Schön, dass Sie bei uns sind.

0: Ihnen einen schönen Donnerstagvormittag. 11.18 Uhr, noch 12 Minuten bis 11:30 Uhr. Sie hören Landeswelle Thüringen und so einen Brunnen haben Sie wahrscheinlich auch in Ihrem Ort irgendwo stehen, ne? Manchmal sind die Dinger auch gerne Opfer von Waschmittel oder so. Das hat man zu Hause in Steinbach-Hallenberg auch schon mal. Der ganze Rathausplatz voller Schaum. Wobei Sie heute zu Hause beim Einkaufen oder im Friseurladen eher sagen, hast du es gehört? Nächste Woche die Viecher wer im Rohrtür ist. Und Sie ahnen schon, ein Brunnen war schuld, dass das Rathaus evakuiert werden musste und die Feuerwehr vor Ort war. Da ist bei der Reinigung Chlorgas ausgetreten, gab wohl sogar eine Explosion. Deswegen wurde das Rathaus sofort evakuiert, sogar der Katastrophenschutz war da. Zum Glück gab es nur 5 leicht verletzte Personen, aber ein Riesenbohai, was glimpflich ausgegangen ist. Und der Brunnen, der spuckt hoffentlich jetzt auch wieder Wasser. In Steinbach sagen sie, Hormai, Hormai. Wir sagen für sie, my oh my. Und das tun wir mit Slates, die 80er. Gleich hier bei Landeswelle Thüringen.
1: 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Ein moderater Mix aus Gräsern und den ersten Kräutern bestimmt das Tagesbild in Thüringen. Die Belastung für Allergiker ist heute stabil, auf mittlerem Niveau. 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
1: Kurz vor 11:30 Staus im Blitzer bei Landeswelle Thüringen immer zuerst. Hier nur eine Meldung von unseren Nachbarn aus Franken und zwar von der A71 in Richtung Schweinfurt. Zwischen Mellrichstadt und Bad Neustadt ein kaputter LKW, der Standstreifen ist blockiert. Blitzer haben in Erfurt im Kakteenweg, wo sie 10 fahren dürfen. Dann in Rossdorf Richtung Wiesenthal, das sind 30 erlaubt. Vielen Dank an Jonas fürs Bescheid sagen. Und auch ein Laser in Windescholzhausen aus Schellroda kommend. Und falls Sie auch was entdeckt haben, einfach Bescheid sagen bei uns per Anruf oder auch per WhatsApp. Die Nummer ist die 0800 4x4 110. Gute Fahrt Ihnen, wir haben es jetzt 11.30 Uhr.
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3: Ich bin Silas Quiring. Schönen guten Tag. Es ist der nächste Schritt für einen Frieden zwischen den USA und Iran. Beide Seiten haben jetzt die Absichtserklärung für ein Kriegsende unterschrieben. Darin steht, dass die Kämpfe an allen Fronten sofort enden. Außerdem öffnet der Iran die wichtige Straße von Hormus. Bundeskanzler Friedrich Merz begrüßt das und sagt in der ARD:
4: Das ist nicht nur für die Preise in Europa wichtig, das ist für die Verfügbarkeit von Öl und Gas in Asien wichtig. Denn das hat ja mit die Preise auch in Europa nach oben getrieben. Also es gibt Anlass zur Zuversicht.
3: In den kommenden 60 Tagen wollen beide Seiten ein endgültiges Friedensabkommen schließen. Wichtige Fragen bleiben bislang offen, etwa zur konkreten Zukunft des iranischen Atomprogramms. Nach dem G7 ist vor dem EU-Gipfel. Bei dem Treffen der Staats- und Regierungschefs in Brüssel liegt der Fokus ab heute auf der Ukraine und möglichen Friedensverhandlungen mit Russland. Zuletzt hatte sich ja auch US-Präsident Trump bereit erklärt, den Druck auf Russland wieder zu erhöhen. Junge Menschen müssen im Netz besser geschützt werden. Dafür spricht sich eine deutliche Mehrheit in einer Umfrage der Verbraucherzentrale aus. Fabian Hoffmann berichtet.
5: Fast 80% sagen, dass die Politik mehr tun muss, auch wenn das strengere Regeln für Unternehmen und Plattformen bedeutet. Kinder haben ein Recht darauf, gesund und sicher aufzuwachsen, sagt die Chefin der Verbraucherzentrale Ramona Popp der Rheinischen Post. Dieser Verantwortung wird die Politik aber oft nicht gerecht, findet sie. Zuletzt hatte die britische Regierung ein Social-Media-Verbot für unter 16-Jährige angekündigt. In Deutschland wird auch darüber diskutiert. Nächste Woche will eine Expertenkommission Empfehlungen vorstellen.
3: Bundeskanzler Merz geht davon aus, dass sich die Koalition schnell auf eine Rentenreform einigt. Nächsten Dienstag bekommt Schwarz-Rot die Empfehlungen der Rentenkommission. Merz sagt der NTV, dann werden wir das sehr zügig auch im Kabinett beschließen, umsetzen und in den Deutschen Bundestag einbringen. Jetzt sind auch die letzten Teams in die Fußball-WM eingestiegen. England siegte 4:2 gegen Kroatien mit einem Doppelpack von Harry Kane. Cristiano Ronaldo kam mit Portugal nicht über ein 1:1 gegen die Demokratische Republik Kongo hinaus. Die weiteren Ergebnisse: Usbekistan-Kolumbien 1:3, Ghana-Panama 1:0.
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1: Richtung Saaletal und Ilmkreis haben wir ein paar mehr Wolken. Ansonsten gibt es wirklich richtig viel Sonne und die Wolken, die wir haben, die sind harmlos. 27 bis 32 Grad sind heute noch drin. Und auch morgen, da knallt die Sonne ordentlich. Da schaffen wir bis zu 36.

0: 30 Grad. Erst Richtung Abend könnte es passieren, dass sie auch mal so ein bisschen erfrischt werden mit einem Schauer oder einem Gewitter.
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0: Wir bringen Sie Richtung sonnige Mittagspause. Leichte Kost ist da gut. So ein fettes Schnitzel, das liegt mir bei der Hitze auch immer wie so ein Felsbrocken im Magen. Dann wird es nachher ein Salat mit einem schönen Honig-Senf-Dressing. Da machen Sie nichts verkehrt. Und auch musikalisch bleiben wir locker leicht, aber cool. Gleich mit dem nächsten 90er. Prince, Altel Joe und Marky Mark. Happy People nach Madonna. Auf in die 80er. Hier ist Like a Prayer. Ich bin Alex König, 11:33 Uhr haben wir's.

0: mal so ein bisschen kühles Wasser ins Gesicht werfen, dann machen sie wirklich nichts verkehrt, habe ich auch gerade gemacht. Das
1: kühlt sehr schön. Und Christian Buri bringt Sie hier bei Landeswelle Thüringen gleich weiter ab der Mittagspause in Richtung Feierabend.
2: So ist es an diesem sonnigen Donnerstag.
1: Sonnenbrille dabei?
2: Nee, tatsächlich nicht. Ich habe sowas auch gar nicht, ehrlich gesagt.
1: Das stimmt.
2: Weil ich, also mich stört es nicht, wenn die Sonne so in die Augen kommt. Woran ich jetzt aber in der nächsten Zeit wieder denken muss, ist an den Basecap, wenn ich länger draußen unterwegs bin. Sonst gibt es unangenehmen Sonnenbrand auf der Kopfhaut und das macht sich unter der Dusche immer ein bisschen blöd.
1: Das

0: War das eine Jahr, das muss ich Ihnen erzählen. Ich war mit Christian Burimann im Urlaub. Und die Sonne schien nicht. Ne? Es war komplett grau. Also haben wir gesagt, wir legen uns mal kurz an den Pool. Brauchen wir uns jetzt auch nicht groß einzucremen. Das hat keine halbe Stunde gedauert, sah der Junge aus wie Mr. Krabs.
1: Wirklich, das war ein Riesenfehler. Ja, habe ich danach aber auch nie wieder so gemacht.
0: Ja, also egal, ob die Sonne scheint oder ob es gerade noch ein bisschen schattig ist, weil eine Wolke davor ist. Mit Sonnencreme machen Sie nichts verkehrt. Genauso wie mit diesem 90er, The Rhythm of the Night. Und das auf dem Weg in die Mittagspause, Mensch, Corona. Gleich hier bei Landeswelle Thüringen. Ich bin Alex König und wünsche Ihnen gleich viel Spaß mit dem Christian Buri.
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0: Corona aus den 90ern, Rhythm of the Night. Hier ist Landeswelle Thüringen, einen sonnigen Donnerstag Ihnen. Staus und Blitzer bei uns immer zuerst, können wir kurz machen. Nur eine Meldung von der A71 Richtung Schweinfurt für Sie zwischen Grevenroda und Oberhof ist aktuell der Rennsteigtunnel gesperrt. Blitzer auch sehr übersichtlich, gibt's nur einen mobilen von Ihnen durchgegeben. Rostov Richtung Wiesental, hier sind 30 erlaubt. Bodo hat noch eine WhatsApp geschickt und einen Panzerblitzer bestätigt. Auf der B281 stehen sie noch in Hoheneiche Richtung Saalfeld. Alle anderen Panzerblitzer, und das sind einige in dieser Woche, holen Sie sich aufs Smartphone mit dem Hashtag Verkehr, also einfach Rautezeichen und das Wort Verkehr dahinter an die 0800 4x4110 schicken. Dann gibt es von uns gut sortiert alle aktuellen Infos samt aller Blitzer zurück, und zwar aufs Smartphone. Die Nummer können Sie übrigens auch wählen, wenn Sie was gesehen haben und durchklingen wollen. Ein unterwegs, gute und unfallfreie Fahrt mit uns. Wir haben es jetzt um 12.
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2: Ich bin Silas Quiring. Schönen guten Tag. Die USA und der Iran haben ihren vorläufigen Deal für ein Ende des Krieges geschlossen. Beide Präsidenten haben die Absichtserklärung jetzt unterschrieben. Fabian Hoffmann, was steht denn nun drin und was nicht?
3: Die Vereinbarung sieht unter anderem vor, dass der Krieg an allen Fronten sofort endet. Teheran öffnet die Straße von Hormuz, die USA heben ihre Seeblockade auf. So war es ja auch schon vor Beginn des Krieges Ende Februar. Die kniffligen Fragen sollen jetzt auf dem Weg zu einem endgültigen Friedensabkommen in den kommenden 2 Monaten geklärt werden. Denn etwa wie es mit dem iranischen Atomprogramm weitergeht, ist unklar. Teheran bekräftigte bisher nur sein Versprechen, keine Atomwaffen anzustreben.
2: Temperaturen von weit über 30 Grad. Damit muss in den nächsten Tagen in ganz Deutschland gerechnet werden. Die erste flächendeckende Hitzewelle des Jahres steht in den Startlöchern. So ein starker Wetterumschwung kann auch körperlich belasten, warnt der Deutsche Wetterdienst. Die Koalition will sich jetzt schnell auf eine Rentenreform einigen, das hat Bundeskanzler Merz erklärt. Am Dienstag übergibt die Rentenkommission ihre Empfehlungen an die Politik. Dann soll sie zügig durch Kabinett und Bundestag, so Merz. Der Chef des Deutschen Instituts für Wirtschaftsforschung, Marcel Fratscher, hofft, dass auch die Rente mit 70 Teil des Pakets sein wird. Er sagte im ersten:
4: Wenn sie es nicht ist, bedeutet das automatisch mehr Altersarmut, weniger Rente, weniger gute Absicherung. Und deshalb hoffe ich, dass sie drauf ist, weil für mich ist die Rente mit 70 eine der wichtigsten Elemente für eine Sozialreform.
2: Fast 80% der Menschen in Deutschland finden, dass die Politik beim Thema Schutz im Netz für junge Menschen mehr tun muss. Das zeigt eine Umfrage der Verbraucherzentrale. Deren Chefin Ramona Popp sagt der Rheinischen Post, Kinder haben ein Recht auf ein gesundes Aufwachsen. Dem werde die Politik oft nicht gerecht. Nächste Überraschung bei der Fußball-WM. Portugal um Superstar Cristiano Ronaldo hat sich von Außenseiter DR Kongo schocken lassen. Endstand 1:1. England hatte auch dank eines Kane-Doppelpacks den wilden Schlagabtausch gegen Kroatien mit 4:2 gewonnen. Außerdem spielten Usbekistan Kolumbien 1:3 und Ghana Panama 1:0.
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5: 55 junge Menschen aus Vietnam sind für ihre Ausbildung in Südthüringen angekommen. Mitte August starten sie dann in 21 Betrieben in ihre neuen Jobs und lernen dabei insgesamt 18 Berufe. Die IHK Südthüringen entwickelt ihr Vietnam-Projekt in Staffel 10 damit weiter, mit mehr Sprachförderung, Berufsorientierung und Integrationsangeboten. Schon 36 Azubis haben die wichtige B2-Prüfung vor der Einreise geschafft. Neu ist auch ein Sozialkundekurs. Ziel ist es, dass die jungen Leute fachlich gut vorbereitet sind und in Südthüringen schnell ankommen können. 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
1: Es sind nur so ein paar Wolken unterwegs. Viel Sonne heute bei 29 bis 32 Grad. Morgen mit bis zu 35 Grad noch heißer. Auch hier Sonne und Wolken im Wechsel. Zum Nachmittag allerdings größere Schauer möglich. Zum Teil dann auch mit Sturm und Gewitter.
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1: Wenn es bei uns 4 Songs aus einem Jahrzehnt am Stück gibt, dann ist es kurz nach 12. Mit diesem kleinen Special starten wir jeden Tag in die Mittagspause und da feiern wir heute Geburtstag. Paul McCartney wird 84 Jahre alt. Viele sagen, dass es der wichtigste Künstler des 21. Jahrhunderts sei, der noch leben würde. Aktuell hat der Ex-Beatle seine Memoiren veröffentlicht, gespielt und gesungen im Übrigen. In den Songs geht es um seine Kindheit, um die wilden Straßen seiner Heimat, einen Uhrenklau und darum, dass er sich immer auf seine Familie verlassen konnte. Paul McCartney hat musikalisch natürlich auch mit den Größten zusammengearbeitet. Michael Jackson zum Beispiel. The Girl Is Mine ist dadurch entstanden. Gibt's jetzt in der langen 80er Mittagspause. Happy Birthday, Paul McCartney. Ich bin Christian Buri und wünsche Ihnen einen schönen Donnerstag mit Landeswelle Thüringen.

Kumpel hat mich neulich gefragt, ob ich im kommenden Jahr wieder zu den Ärzten mitkommen will. Die haben diesen Song hier nämlich mal auf Deutsch gesungen. Gehen wie ein Ägypter, hieß es bei Farin Urlaub und Co. Walk like an Egyptian bei den Bengals. Sie sind mittendrin in der langen 80er Mittagspause. Immer um 12 gibt es hier bei uns 4 Songs aus einem Jahrzehnt am Stück. Der nächste kommt von Paul Young. Hier ist Every Time You Go Away bei Landeswelle.

0: hört man auch nicht alle Tage, diesen 80er von Blackbox, Ride on Time, hier bei Landeswelle Thüringen in der langen Mittagspause. Das war der insgesamt vierte 80er und genau das ist der Plan, jeden Tag ab 12, ein Jahrzehnt, vier Songs am Stück. Morgen sind wir dann wieder in den 90ern. Da wird übrigens erneut Geburtstag gefeiert. Wir gratulieren Paula Abdul zum 64. mit meinem absoluten Lieblingssong. Es wird großartig. Ich sag nur Rush, Rush zum Mal. Schon mal zum Vorfreuen mit mir zusammen. Jetzt kümmern wir uns aber erstmal um Fußball. Logisch, die WM läuft, geht in die zweite Woche an diesem Donnerstag. Und für den Nachwuchs hier bei uns in Thüringen wird's auch ernst. Und zwar schon übermorgen. Am Samstag geht's nämlich dort um den Weltmeisterpott bei der Mini-WM in Arnstadt. Die E-Juniorinnen und Junioren wollen's wissen. Wir unterstützen den VfB Oberweimar und vertreten die Landesfarben von Kolumbien. Drücken wir mal die Daumen, dass es genauso gut läuft wie heute Morgen. Da hatte Kolumbien bei der großen WM ja gegen Usbekistan gewonnen. Vorab wollten wir von den Kids natürlich wissen, was sie sich von der Teilnahme erhoffen.
1: Um zu gewinnen und Spaß zu haben. Dass wir die Gegner schlagen, also halt
2: mindestens 3-0 oder so.
3: Auf jeden Fall über 2-0 gewinnen.
4: Mindestens in die Top 10.
1: Also meine Fußballmannschaft freut sich, dass wir in der Mini-WM mit teilnehmen.
0: Ah, that's the spirit, wie man immer so schön sagt. Genau so muss man da rangehen. Am Ende zählt der Sportsgeist. Dabei sein ist alles. Bei der Mini-WM in Arnstadt. Samstag auf dem Sportplatz am Obertunk.
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1: Cat Burns für ihre Mittagspause am Donnerstag. Hier ist Landeswelle Thüringen.
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1: Staus und Blitzer bei Landeswelle Thüringen immer zuerst. Können wir kurz machen, sie haben überall freie Fahrt. Und was die Blitzer angeht, kennen wir noch einen mobilen, der steht in Roßdorf, wenn sie Richtung Wiesental fahren. 30 sind hier erlaubt. Ergänzungen gern gesehen, von Ihnen kostenlos per Telefon oder WhatsApp. Nummer dafür ist die 0800 4x4110. Ein unterwegs, gute und unfallfreie Fahrt. In einer Minute haben wir es 12:30.
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0: Ich bin Leonard Adam, schönen guten Tag. Für das Hotel auf der Wartburg gibt's jetzt eine Zukunftsperspektive. Laut Burghauptmann Martin Eberle wird an einem neuen Konzept gearbeitet. Konkretes sei dabei noch nicht entschieden. Möglich wäre demnach aber ein Modell, das Übernachtungen mit Gastronomie, Kulturangeboten und Tagungen verbindet. Vorher muss aber unter anderem die Statik des Hauses gesichert werden. Dafür gibt das Land 5 Millionen Euro. 2028 sollen die Arbeiten starten. Das Hotel auf der Wartburg hatte vor etwa 3 Jahren für eine Renovierung zugemacht. Danach rutschte der Betreiber in die Insolvenz. Ein Feuerwehreinsatz am Rathaus hat in Steinbach-Hallenberg gestern Nachmittag für Aufsehen gesorgt. Laut Stadt war bei Wartungsarbeiten für den Trinkwasserbrunnen vorm Gebäude Chlorgas ausgetreten. Daraufhin soll es dann eine Explosion gegeben haben. Das Rathaus wurde deswegen nach Angaben der Stadt sofort evakuiert. Feuerwehr und auch ein Teil vom Katastrophenschutz rückten an und sperrten den Bereich ab. Anschließend wurden 5 leicht verletzte Personen behandelt. Eine von ihnen kam vorsorglich ins Krankenhaus.
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2: Bevor wir dann morgen bei angekündigten 35 Grad noch mehr schwitzen, können wir uns heute so langsam aber sicher an die Hitzewelle, die über uns hinwegfegt, in den kommenden Tagen gewöhnen. 29 bis 32 Grad maximal. Es bleibt überall soweit trocken, weil nur ein paar harmlose Wolken unterwegs sind. Na dann geht's für mich jetzt erstmal zum Wasserspender, das nächste Glas Wasser holen. Und für Sie geht's weiter mit Musik hier bei Landeswelle Thüringen. Ich bin Christian Buri. Schöne Mittagspause.
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1: 12.42 Uhr haben wir es. Staus und Blitzer gibt es bei uns immer zuerst mit einer frischen Meldung von der A9 Richtung Berlin. Vorsicht hier zwischen Eisenberg und Dreußig. Da liegen mehrere Spanngurte auf der rechten Spur. Nochmal die Info: A9 Richtung Berlin zwischen Eisenberg und Dreußig. Vorsicht hier mehrere Spanngurte auf der rechten Spur. Kommen Sie gut und sicher ans Ziel mit uns. Jetzt mit Aha.

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1: Mit Michael Schemert. Seit 9 Uhr heute Morgen laufen die ersten Wettkämpfe bei der Junioren-Schieß-WM in Suhl. Gestern Abend, da wurden die Weltmeisterschaften auf dem Marktplatz eröffnet. Es war exakt 19.11 Uhr, als der Präsident des Internationalen Skisport-Weltverbandes die entscheidenden Worte "Hiermit erkläre ich die Junioren-Weltmeisterschaft 2026 in Suhl für eröffnet" sprach. Über 800 Sportlerinnen und Sportler, die kämpfen in den kommenden Tagen um Medaillen mit der Pistole, der Flinte und dem Gewehr. Das Gastgeberteam aus Deutschland marschierte als letzte Nation ein. Fahnenträgerin war Eileen Pitschke aus Erfurt. Insgesamt 11 Teilnehmerinnen und Teilnehmer aus Thüringen, die machen bei der WM mit. Das sind so viele wie noch nie. Beim Tennis-Rasenturnier von Halle, da steht Daniel Altmaier als erster Deutscher im Viertelfinale. Und es wird ihm auf jeden Fall ein weiterer dorthin folgen. Im deutsch-deutschen Duell spielt French Open-Sieger Alexander Zverev heute Nachmittag gegen seinen Landsmann Jannik Hanfmann. Und was abseits des Sports sonst noch wichtig ist, das hören Sie auch gleich wieder in den Landeswelle-Nachrichten um 1.
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0: die Google Dolls mit ihrer Variante von Give a Little Bit hier bei Landeswelle Thüringen. Einen schönen Donnerstag Ihnen. Staus und Blitzer bei uns immer zuerst mit einer Meldung, die kommt von der A9 Richtung Berlin zwischen Eisenberg und Dreußig. Vorsicht, da liegen mehrere Spanngurte auf der rechten Spur. Auch was die Blitzer angeht, sind wir übersichtlich unterwegs. Ein Mobiler von Ihnen durchgegeben in Rossdorf Richtung Wiesental. Hier sind 30 erlaubt. Sie können ergänzen, dann machen Sie das gerne kostenlos per Telefon oder WhatsApp bei uns. Nummer dafür ist die 0800 4x die 4110. Kommen Sie gut und sicher ans Ziel. Wir haben es 13 Uhr.
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2: Ich bin Silas Quiring. Schönen guten Tag. 14 Punkte, viele offene Fragen und reichlich Big Points für den Iran. Der Deal zwischen den USA und dem Iran lässt Donald Trump ziemlich gerupft dastehen. Anne Brauer.
3: Ja, schon Punkt 1 ist echt wackelig. Der Krieg soll sofort an allen Fronten enden, auch im Libanon. Ob Israel mitzieht? Fraglich. Weiter geht's mit der Versicherung, dass sich die USA und der Iran nicht gegenseitig in innere Angelegenheiten einmischen. Das zementiert die Macht des Regimes in Teheran. Das freut sich dafür über einen 300 Milliarden Aufbaufonds, das Ende der Sanktionen, die Freigabe eingefrorener Gelder und sein Öl kann der Iran auch wieder verkaufen. Was hat Trump auf der Habenseite? Die Straße von Hormuz wird geöffnet. Wie vor dem Krieg. Und der Iran verspricht, er will keine Atomwaffen entwickeln. Aber das verspricht er auch schon seit Jahren.
2: Die Koalition will sich jetzt schnell auf eine Rentenreform einigen. Das hat Bundeskanzler Merz erklärt. Am Dienstag übergibt die Rentenkommission ihre Empfehlungen an die Politik. Dann soll sie zügig durch Kabinett und Bundestag, so Merz. Diskutiert wurde zuletzt auch immer wieder die Rente mit 70. Mit Temperaturen von weit über 30 Grad muss in den nächsten Tagen in ganz Deutschland gerechnet werden. Die erste flächendeckende Hitzewelle des Jahres steht in den Startlöchern. Cornelius Dräger mit den Einzelheiten.
4: Heute rechnet der Deutsche Wetterdienst vor allem in der Südhälfte Deutschlands mit Temperaturen von über 30 Grad. Ab morgen dann im ganzen Land. Teils kann es auf bis zu 38 Grad hochgehen. Und gerade weil es zuletzt ja noch deutlich kühler war, kann dieser krasse Anstieg belastend sein, heißt es vom Deutschen Wetterdienst. Der DWD rät zum Beispiel dazu, Mittagshitze zu meiden und Wohnungen immer möglichst kühl zu halten.
2: Gute Nachrichten für Eltern. Viele Kindersonnencremes schützen gut. Die Testsieger sind sogar die günstigsten Cremes, so die Stiftung Warentest. Es gibt sie in Supermärkten, Discountern und der Drogerie. 5 Produkte sind aber auch durchgefallen, darunter das teuerste im Test. Rundes Jubiläum für Bundestrainer Nagelsmann. Er ist heute genau 1000 Tage im Amt. Nagelsmann freut sich drüber, nimmt aber lieber das Ziel am 1031. Tag in den Blick, das WM-Finale Mitte Juli. Er sagt, wir sind auf einem guten Weg. Am Samstag soll's der nächste Sieg werden gegen die Elfenbeinküste.
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0: Richtig warm heute schon bei 29 bis 32 Grad. Sind nur ein paar Wolken unterwegs, hinter denen sich die Sonne zwischendurch immer mal versteckt. Morgen auch erstmal Sonne und Wolken im Wechsel. Allerdings sind zum Nachmittag größere Schauer möglich. Da kann es zum Teil dann auch gewittern mit Sturm und Hagel. Aber es wird noch heißer. 35 Grad schaffen wir in der Spitze.
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0: Grüße an alle Sammler unter Ihnen. Während manche vielleicht mit den Augen rollen, wenn sie von ihrer Leidenschaft erzählen, sind die Verantwortlichen in Arnstadt ganz Ohr. Im Schlossmuseum soll nämlich eine Ausstellung zu Sammlungen entstehen. Von Briefmarken über Postkarten bis außergewöhnliche Dinge wie Schmetterlinge oder Muscheln ist vieles möglich. Wie Sie Ihre persönliche Sammlung groß rausbringen, gucken wir uns in 10 Minuten gemeinsam an. Davor gibt es Songs, die dafür gesorgt haben, dass Musiker groß rausgekommen sind. I Won't Let the Sun Go Down on Me von Nick Kershaw aus den 80ern zum Beispiel oder Mr. Vain aus den 90ern. Hier sind Culture Beat bei Landeswelle Thüringen. Schönen Donnerstag.

0: Wie Briefmarken oder Postkarten sein, aber auch diese Kühlschrankmagnete sind denkbar, weil sich hinter denen vermutlich auch eine spannende Geschichte verbirgt. Kuratorin Janni Dittrich hätte auch beinahe was beisteuern können.
1: Ich habe tatsächlich mal Servietten gesammelt. Irgendwann habe ich die Sammlung entsorgt, weil es war so viel und ich wusste nicht mehr, wohin damit. Ich bin dann mehrmals umgezogen und immer wieder kullerten die Servietten rum und die Form war zum Teil nicht mehr schön und die Farbe verblichen. Und dann habe ich gedacht, ach nee, eigentlich, was soll das, brauchst du jetzt nicht mehr. Und ich habe die entsorgt, also ich habe die nicht mehr.
0: Das haben Sie hoffentlich nicht gemacht, also Ihre Sammlungen weggeschmissen. Wer noch welche zu Hause hat und die fürs Schlossmuseum bereitstellen möchte, meldet sich bis zum 31. August mit einem kurzen Text und Fotos und dann melden sich die Verantwortlichen eventuell bei Ihnen. Die Sachen gibt's natürlich nach der geplanten Ausstellung wieder zurück.
2: 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Ein moderater Mix aus Gräsern und den ersten Kräutern bestimmt das Tagesbild in Thüringen. Die Belastung für Allergiker ist heute stabil, auf mittlerem Niveau. 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

0: ein Duett von James Morrison und Nelly Furtado. Broken Strings hier bei Landeswelle Thüringen. Staus und Blitzer gibt's immer zuerst. Und das sieht sehr gut aus. Sie haben nämlich überall freie Fahrt. Und was die mobilen Blitzer angeht, sind wir im Moment auch vogelfrei unterwegs. Keine von ihnen durchgegeben. Kommen Sie gut und sicher ans Ziel.
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0: Wir haben es gleich 13:30.
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2: Ich bin Silas Quiring. Schönen guten Tag. 14 Punkte, viele offene Fragen und reichlich Big Points für den Iran. Der Deal zwischen den USA und dem Iran lässt Donald Trump ziemlich gerupft dastehen. Anne Brauer.
3: Ja, schon Punkt 1 ist echt wackelig. Der Krieg soll sofort an allen Fronten enden, auch im Libanon. Ob Israel mitzieht? Fraglich. Weiter geht's mit der Versicherung, dass sich die USA und der Iran nicht gegenseitig in innere Angelegenheiten einmischen. Das zementiert die Macht des Regimes in Teheran. Das freut sich dafür über einen 300 Milliarden Aufbaufonds, das Ende der Sanktionen, die Freigabe eingefrorener Gelder und sein Öl kann der Iran auch wieder verkaufen. Was hat Trump auf der Habenseite? Die Straße von Hormuz wird geöffnet, wie vor dem Krieg. Und der Iran verspricht, er will keine Atomwaffen entwickeln, aber das verspricht er auch schon seit Jahren.
2: Die Koalition will sich jetzt schnell auf eine Rentenreform

0: Reform einigen, das hat Bundeskanzler Merz erklärt. Am Dienstag übergibt die Rentenkommission ihre Empfehlungen an die Politik. Dann soll sie zügig durch Kabinett und Bundestag, so Merz. Diskutiert wurde zuletzt auch immer wieder die Rente mit 70. Mit Temperaturen von weit über 30 Grad muss in den nächsten Tagen in ganz Deutschland gerechnet werden. Die erste flächendeckende Hitzewelle des Jahres steht in den Startlöchern. Cornelius Dräger mit den Einzelheiten.
1: Heute rechnet der Deutsche Wetterdienst vor allem in der Südhälfte Deutschlands mit Temperaturen von über 30 Grad. Ab morgen dann im ganzen Land. Teils kann es auf bis zu 38 Grad hochgehen. Und gerade weil es zuletzt ja noch deutlich kühler war, kann dieser krasse Anstieg belastend sein, heißt es vom Deutschen Wetterdienst. Der DWD rät zum Beispiel dazu, Mittagshitze zu meiden und Wohnungen immer möglichst kühl zu halten.
0: Gute Nachrichten für Eltern. Viele Kindersonnencremes schützen gut. Die Testsieger sind sogar die günstigsten Cremes, so die Stiftung Warentest. Es gibt sie in Supermärkten, Discountern und der Drogerie. 5 Produkte sind aber auch durchgefallen, darunter das teuerste im Test. Rundes Jubiläum für Bundestrainer Nagelsmann. Er ist heute genau 1000 Tage im Amt. Nagelsmann freut sich drüber, nimmt aber lieber das Ziel am 1031. Tag in den Blick, das WM-Finale Mitte Juli. Er sagt, wir sind auf einem guten Weg. Am Samstag soll's der nächste Sieg werden gegen die Elfenbeinküste.
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3: Die Zahlen auf den Wetterkarten sind feuerrot. Das liegt an den hohen Temperaturen heute. 29 bis 32 Grad am Nachmittag. Wir haben es ja gerade eben auch in den News gehört. Das ist jetzt eine erste Hitzewelle, die auf uns zurollt. Heute nur ein paar Wolken unterwegs. Morgen kann es dann vor allem zum Nachmittag Schauer geben. Zum Teil dann auch mit Sturm und Gewitter bei 35 Grad.
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3: Es ist immer ein gutes Zeichen, wenn Organisatoren von einem Event das hier sagen.
5: Wir sind Stadtler soweit und freuen uns, am Samstag alle begrüßen zu können.
3: Der Mini-WM im Fußball steht also nichts mehr im Wege. Unser Herz schlägt für den VfB Oberweimar und Kolumbien. Was diesen Turniertag am Samstag so unbezahlbar macht, hören Sie in gut 10 Minuten hier bei mir. Davor rocken wir uns Richtung Feierabend mit einem 90er von Liquido. Mein Kumpel Max steht extrem auf diesen Song. Narcotic steht schon in den Startlöchern. Und das hier sind Alphaville aus den 80ern mit Big in Japan bei Landeswelle Thüringen. Schönen Donnerstag Ihnen, hallo.

0: Die Fußball-WM der Großen geht heute in die zweite Woche. Viele freuen sich vor allem auf das Deutschlandspiel am Samstagabend gegen die Elfenbeinküste. Wir allerdings freuen uns auch auf die Spiele von Kolumbien. Schönen Donnerstag, hier ist Landeswelle Thüringen, denn wenn Kolumbien Weltmeister wird, haben auch wir gewonnen. Und zwar bei der Mini-WM in Arnstadt. Die findet am Samstag statt und das Team, was wir unterstützen, den VfB Oberweimar, hat eben Kolumbien als Land zugelost bekommen. Deswegen schlägt unser Herz auch mal gelb-blau-rot. Einer, der dieses Event mitorganisiert, ist Hendrik Zweimann und der hat uns vorab versichert, dass alles soweit vorbereitet ist und eine Farbe vor Ort logischerweise alle anderen in die Tasche steckt.
1: Also es wird grün sein, sehr viel grün, der Rasen ist in sehr guten Zustand. Wir haben 9 Minispielfelder aufgebaut auf dem Hauptspielplatz und werden jede Menge Rahmenprogramm haben, von der Torwand über eine Eismaschine bis hin zu Glitzer-Tattoos.
0: Insgesamt 32 Teams kämpfen um den Weltmeistertitel und die Erfahrung hat gezeigt, dass das natürlich der größte Moment ist, aber eben auch nicht alles. Hendrik weiß, dass der ganze Tag an sich ein Highlight wird.
1: Wir machen es zum 3. Mal jetzt und ich weiß, dass die Augen leuchten werden und das ist dann eigentlich die schönste Belohnung, die man dann haben kann.
0: Und das ist es doch, was am Ende zählt. Die Mini-WM am Samstag in Arnstadt auf dem Sportplatz am Obertunk. 9:30 werden die Türen vom Stadion für die Fans aufgeschlossen.
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0: Die Lighthouse Family aus den 90ern mit Hi. Hier ist Landeswelle Thüringen. Schönen Donnerstag.
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0: Sieht gut aus, sie haben weiterhin überall freie Fahrt. Einen Laser haben sie uns durchgegeben, der steht am Ortsausgang Walldorf Richtung Melkers. Ergänzungen? Gerne kostenlos per Telefon oder WhatsApp bei uns. 0800 4x4 110 ist die Nummer. Gute Fahrt. Wir haben es ganz genau um 2.
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2: Ich bin Dirk Justus. Schönen guten Tag. 14 Punkte, viele offene Fragen und reichlich Big Points für den Iran. Der Deal zwischen den USA und dem Iran lässt US-Präsident Trump ziemlich gerupft dastehen. Anne Brauer.
3: Ja, schon Punkt 1 ist echt wackelig. Der Krieg soll sofort an allen Fronten enden, auch im Libanon. Ob Israel mitzieht? Fraglich. Weiter geht's mit der Versicherung, dass sich die USA und der Iran nicht gegenseitig in innere Angelegenheiten einmischen. Das zementiert die Macht des Regimes in Teheran. Das freut sich dafür über einen 300 Milliarden Aufbaufonds, das Ende der Sanktionen, die Freigabe eingefrorener Gelder und sein Öl kann der Iran auch wieder verkaufen. Was hat Trump auf der Habenseite? Die Straße von Hormuz wird geöffnet, wie vor dem Krieg. Und der Iran verspricht, er will keine Atomwaffen entwickeln, aber das verspricht er auch schon seit Jahren.
2: Bundeskanzler Merz geht davon aus, dass sich die Koalition schnell auf eine Rentenreform einigt. Nächsten Dienstag bekommt Schwarz-Rot die Empfehlungen der Rentenkommission. Dann soll die Reform zügig durch Kabinett und Bundestag. Diskutiert wird auch die Rente mit 70. Dazu sagt Verena Bentele vom Sozialverband VdK im Ersten.
4: Ich wünsche mir wirklich mal gute Vorschläge, wie wir die Menschen unterstützen. Weil die Regelungen heute sehen so aus, wer erwerbsgemindert ist und früher in Rente geht, hat hohe Abschläge. Sprich, wenn wir für alle sagen, länger arbeiten, dann wird das natürlich gerade insbesondere für Menschen, die in stark belasteten Jobs arbeiten, bedeuten, dass sie eben wirklich noch mehr betroffen sind von Altersarmut.
2: Fast 80% der Menschen in Deutschland finden, dass die Politik beim Thema Schutz im Netz für junge Menschen mehr tun muss. Das zeigt eine Umfrage der Verbraucherzentrale, deren Chefin Ramona Popp sagt der Rheinischen Post, Kinder haben ein Recht auf ein gesundes Aufwachsen. Dem werde die Politik oft nicht gerecht. Deutschland steht vor der ersten großen Hitzewelle. In den kommenden Tagen gibt's flächendeckend 30, teils sogar über 35 Grad. Zuletzt war es ja deutlich kühler und gerade dieser schnelle Wechsel kann körperlich belastend sein, warnt der Deutsche Wetterdienst. Rundes Jubiläum für Bundestrainer Nagelsmann. Er ist heute genau 1000 Tage im Amt. Nagelsmann freut sich darüber, nimmt aber lieber das Ziel am 1031. Tag in den Blick. Das wäre im Finale Mitte Juli. Er sagt, wir sind auf einem guten Weg. Am Samstag soll es der nächste Sieg werden gegen die Elfenbeinküste.
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0: Ja, das Wetter temperaturtechnisch nur ein Vorgeschmack auf das, was uns in den kommenden Tagen erwartet. Morgen zum Beispiel schon 35 Grad in der Spitze, heute 29 bis 32. Es bleibt überall soweit trocken, nur ein paar harmlose Wolken, die unterwegs sind.
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0: Ich habe vorhin gelesen, dass heute internationaler Sushi-Tag ist. Meins persönlich ist es ja nicht, aber die Geschichten um eines der beliebtesten Essen mittlerweile sind wirklich spannend. Früher war das Gericht zum Beispiel eher so ein Streetfood-Renner, wurde also vor allem in den Straßen verkauft, bis ins Jahr 1923 rein. Wieso ausgerechnet ein Erdbeben dann dafür gesorgt hat, dass die verschiedenen Varianten in Restaurants umgezogen sind, hören Sie in einer knappen Viertelstunde hier bei mir.

0: Kate Bush und Running Up That Hill. Falls bei Ihnen zu Hause hin und wieder die Küche kalt bleibt und Sie essen gehen, haben einige von Ihnen sicherlich schon mal Sushi probiert, oder? Also ich kenne wirklich so viele, denen das schmeckt und die können sich heute eine Extraportion gönnen. Schönen Donnerstag mit Landeswelle Thüringen. Heute ist internationaler Sushi-Tag. Besonders oft wird dafür übrigens Thunfisch verwendet. Vor allem in Tokio war dieses Gericht schon Anfang des 20. Jahrhunderts beliebt und eher auf den Straßen ein Renner. Aber Lara Fietschewek aus unserer Redaktion, ein Erdbeben hat daran was geändert.
1: Ja, es war das Jahr 1923. Ein Erdbeben, was Tokio so schlimm getroffen hat, dass kaum noch ein Stein auf dem anderen lag, hat nämlich dafür gesorgt, dass die Immobilienpreise extrem nach unten gegangen sind. Plötzlich konnten sich Köche also Restaurants leisten. Also haben sie ihren Stand dann nicht mehr auf der Straße aufgebaut, sondern das Ganze größer aufgezogen. Mittlerweile, und das hast du auch schon gesagt, ist Sushi natürlich nicht mehr nur im asiatischen Raum beliebt. Beim Essen können sie übrigens ruhig die Hände nehmen. Hier gilt nämlich, das Gericht wird von Händen angerichtet, also kann es auch damit gegessen werden.
0: Ja, ich müsste mir sonst auch mit einer Gabel helfen. Mit Stäbchen essen kann ich schon mal gar nicht. Wer also mal wieder Lust auf Sushi hat, heute ist internationaler Sushi-Tag. Da schmeckt so eine Portion sicherlich gleich noch mal besser.
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0: Rock von den Hooters. Großartige Nummer. All You Zombies aus den 80ern für ihren sonnigen Donnerstagnachmittag. Hier ist Landeswelle Thüringen.
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0: Staus und Blitzer bei Landeswelle Thüringen immer zuerst. Sie haben weiterhin freie Fahrt und auch was die Blitzer angeht, sind wir sehr übersichtlich unterwegs. Einen Laser haben sie uns durchgegeben, der steht am Ortsausgang Walldorf, wenn sie Richtung Melkers fahren. Sie haben mehr gesehen, dann gerne kostenlos per Telefon oder WhatsApp Bescheid geben. 0800 4x4 110 ist die Nummer. Ein unterwegs, gute und unfallfreie Fahrt mit uns. 14:30 haben wir's.
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3: Ich bin Dirk Justus. Schönen guten Tag. 14 Punkte, viele offene Fragen und reichlich Big Points für den Iran. Der Deal zwischen den USA und dem Iran lässt

0: US-Präsident Trump ziemlich gerupft dastehen, Anne Brauer.
1: Ja, schon Punkt 1 ist echt wackelig. Der Krieg soll sofort an allen Fronten enden, auch im Libanon. Ob Israel mitzieht? Fraglich. Weiter geht's mit der Versicherung, dass sich die USA und der Iran nicht gegenseitig in innere Angelegenheiten einmischen. Das zementiert die Macht des Regimes in Teheran. Das freut sich dafür über einen 300 Milliarden Aufbaufonds, das Ende der Sanktionen, die Freigabe eingefrorener Gelder und sein Öl kann der Iran auch wieder verkaufen. Was hat Trump auf der Habenseite? Die Straße von Hormuz wird geöffnet, wie vor dem Krieg. Und der Iran verspricht, er will keine Atomwaffen entwickeln, aber das verspricht er auch schon seit Jahren.
0: Bundeskanzler Merz geht davon aus, dass sich die Koalition schnell auf eine Rentenreform einigt. Nächsten Dienstag bekommt Schwarz-Rot die Empfehlungen der Rentenkommission. Dann soll die Reform zügig durch Kabinett und Bundestag. Diskutiert wird auch die Rente mit 70. Dazu sagt Verena Bentele vom Sozialverband VdK im Ersten.
2: Ich wünsche mir wirklich mal gute Vorschläge, wie wir die Menschen unterstützen. Weil die Regelungen heute sehen so aus, wer erwerbsgemindert ist und früher in Rente geht, hat hohe Abschläge. Sprich, wenn wir für alle sagen, länger arbeiten, dann wird das natürlich gerade insbesondere für Menschen, die in stark belasteten Jobs arbeiten, bedeuten, dass sie eben wirklich noch mehr betroffen sind von Altersarmut.
0: Fast 80% der Menschen in Deutschland finden, dass die Politik beim Thema Schutz im Netz für junge Menschen mehr tun muss. Das zeigt eine Umfrage der Verbraucherzentrale, deren Chefin Ramona Popp sagt der Rheinischen Post, Kinder haben ein Recht auf ein gesundes Aufwachsen. Dem werde die Politik oft nicht gerecht. Deutschland steht vor der ersten großen Hitzewelle. In den kommenden Tagen gibt's flächendeckend 30, teils sogar über 35 Grad. Zuletzt war es ja deutlich kühler und gerade dieser schnelle Wechsel kann körperlich belastend sein, warnt der Deutsche Wetterdienst. Rundes Jubiläum für Bundestrainer Nagelsmann. Er ist heute genau 1000 Tage im Amt. Nagelsmann freut sich darüber, nimmt aber lieber das Ziel am 1031. Tag in den Blick. Das wäre im Finale Mitte Juli. Er sagt, wir sind auf einem guten Weg. Am Samstag soll es der nächste Sieg werden gegen die Elfenbeinküste.
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4: Ein schattiges Plätzchen ist in den kommenden Tagen Gold wert. Heute sind zumindest mal so ein paar Wolken unterwegs, hinter denen sich die Sonne zwischendurch mal versteckt. Es bleibt soweit trocken bei 29 bis 32 Grad. Morgen können zum Nachmittag größere Schauer und Gewitter über uns hinwegziehen. Das Ganze bei schwülheißen 35 Grad in der Spitze. Sonnenbrille raussuchen und Sonnencreme nicht vergessen, sonst könnte es rot werden auf der Haut. Hier ist Landeswelle Thüringen am Donnerstag. Ich bin Christian Buri. Schönen Nachmittag Ihnen. Hallo.
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0: eine andere Zeit nicht nur optisch erleben, sondern Teil von ihr werden. Das können Sie morgen in Erfurt auf dem Petersberg. Abseits vom Public Viewing zur WM in der Neuzeit geht's für Sie zurück ins Jahr 1181. Kommen Sie gut Richtung Donnerstag Feierabend mit Landeswelle Thüringen und mit Hilfe einer VR-Brille sehen Sie den Petersberg in Erfurt nochmal mit ganz anderen Augen. Michael Schemert aus unserer Redaktion, wie weit geht's denn in der Zeit zurück?
1: Naja, schon ein ganzes Stück bis ins Mittelalter. Der Rundgang, der dauert etwa anderthalb Stunden und beginnt in einer Kaserne. Dort machen Sie sich dann mit der 360-Grad-Zeitreisebrille vertraut, denn wer schon mal in der virtuellen Welt unterwegs war, der wird wissen, dass das gar nicht so leicht ist, da die Orientierung zu behalten. Insgesamt 9 Stationen gibt's. Es geht entlang der mittelalterlichen Wege, unter anderem in ein Kloster. Dort sind Sie dann Teil des Alltags und auch Heinrich den Löwen, den lernen Sie kennen. Sie sind nämlich beim Kniefall von Kaiser Barbarossa nochmal mit dabei.
0: Finde ich nicht nur spektakulär, persönlich auch richtig spannend, solche Touren. Die Virtual Reality Zeitreise auf dem Petersberg in Erfurt. Wer sein Wochenende also mit einem Trip ins Mittelalter beginnen will, ist morgen spätestens 15 Uhr am Besucherzentrum. Da geht's nämlich los.
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0: Damit wir kurzerhand zumindest musikalisch mal nicht ins Schwitzen kommen. Eher was Ruhiges von Snow Patrol. Chasing Cars hier bei Landeswelle Thüringen. Staus und Blitzer immer zuerst mit einer Info von der A9 Richtung München. Vorsicht hier am Hermsdorfer Kreuz. Da liegen Reifenteile auf der Straße und nebendran steht ein kaputter LKW. Blitzer kennen wir nur einen mobilen, das ist ein Laser, haben sie uns durchgegeben am Ortsausgang Walldorf, wenn sie Richtung Melkers fahren. Aber sie können natürlich gerne ergänzen, wenn was fehlt. 0800 4x4 110 ist die Nummer. Geht kostenlos per Telefon oder WhatsApp. Gute Fahrt Ihnen. 15 Uhr haben wir's.
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2: Ich bin Dirk Justus.

0: schönen guten Tag. Hat Donald Trump einen Krieg geführt und nichts gewonnen? Das legt der Deal, den der US-Präsident und sein iranischer Kollege Pezeshkian unterschrieben haben, sehr nahe, Anne Brauer.
1: Ja, vor allem Teheran hat reichlich Grund zur Freude. Vom Ende der Sanktionen über einen 300 Milliarden Aufbaufonds bis hin zur Versicherung, dass die USA sich nicht in die inneren Angelegenheiten des Iran einmischen, heißt, das Regime zementiert seine Macht. Ansonsten hat Trump nichts auf der Habenseite, was vor dem Krieg nicht da war. Die Straße von Hormuz wird wieder geöffnet und der Iran bekräftigt, keine Atombombe zu bauen und wiederholt damit nur ein altes Versprechen.
0: Unterdessen sind zwei Schiffe der deutschen Marine auf dem Weg ins Rote Meer. Sie sollen einen möglichen Militäreinsatz in der Straße von Hormuz vorbereiten, sagte Verteidigungsminister Pistorius. Das Minensuchboot Fulda und das Versorgungsschiff Mosel sind demnach schon im Suezkanal. Riesige schwarze Rauchsäulen über Moskau. Die Ukraine hat die russische Hauptstadt so heftig wie seit Jahren nicht mehr mit Drohnen angegriffen. Dabei wurde auch eine wichtige Ölraffinerie getroffen. Der ukrainische Präsident Zelensky sieht das als gerechtfertigte Antwort auf russische Attacken. Die Koalition will sich jetzt schnell auf eine Rentenreform einigen. Das hat Bundeskanzler Merz erklärt. Am Dienstag übergibt die Rentenkommission ihre Empfehlungen an die Politik. Dann soll sie zügig durch Kabinett und Bundestag, so Merz. Diskutiert wurde zuletzt auch immer wieder die Rente mit 70. Rundes Jubiläum für Bundestrainer Nagelsmann. Er ist heute genau 1000 Tage im Amt. Nagelsmann freut sich darüber, nimmt aber lieber das Ziel am 1031. Tag in den Blick. Das WM-Finale Mitte Juli. Er sagt, wir sind auf einem guten Weg. Am Samstag soll der nächste deutsche Sieg her gegen die Elfenbeinküste. Und Verteidiger Antonio Rüdiger sagt ganz klar:
2: Wir wollen gewinnen. Das ist das Ziel. Und wir wollen uns frühzeitig qualifizieren. Absolut.
0: Die Elfenbeinküste muss in dem Spiel übrigens auf Stürmer Wahi verzichten. Der Spieler von Eintracht Frankfurt darf nicht nach Kanada einreisen. Hintergrund sind offenbar Ermittlungen wegen möglicher Spielmanipulationen.
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4: Mit Jasmin Kleinichen. Bei Brunnenwartungsarbeiten in Steinbach-Hallenberg ist es zu einer Explosion gekommen. Dort wollten Mitarbeiter den Trinkwasserbrunnen desinfizieren, dabei ist Chlorgas ausgetreten und es kam zum Knall. Dabei haben sich die 5 Arbeiter glücklicherweise nur leicht verletzt, einer musste ins Krankenhaus gebracht werden. Bei einem Wildunfall hat sich ein Mann im Kreis Simmerdahl schwer verletzt. Der 40-Jährige war gestern auf seinem Motorroller unterwegs und zwar auf einem Wirtschaftsweg zwischen Schallenburg und Kranichborn. Plötzlich ist dann ein Hase über den Weg gehoppelt. Daraufhin ist der Rollerfahrer auf den Schotterweg gestürzt, er musste ins Krankenhaus gebracht werden. Ein Plattenbau im Erfurter Stadtteil Herrenberg ist ins Visier von Einbrechern geraten. In der letzten Nacht haben Zeugen die Polizei gerufen, weil sie Licht in dem eigentlich leerstehenden Gebäude gesehen haben. Es wurde vermutet, dass die Einbrecher noch im Haus sind. Also haben zahlreiche Polizisten das Gebäude durchkämmt, haben aber niemanden gefunden. Schon im Laufe der Woche haben Unbekannte versucht, in das Gebäude einzubrechen, denn es sind eindeutige Einbruchsspuren an der Haustür zu finden. Die Polizei hat die Ermittlungen aufgenommen.
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5: Sonne satt, den ganzen Nachmittag über, nur vereinzelt ein paar harmlose Wolken unterwegs, die keinen Regen mitbringen. 29 bis 32 Grad, das ist noch nicht das Maß aller Dinge. Morgen zum Beispiel wird es mit bis zu 35 Grad noch heißer.
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5: Landeswelle-Reporterin Svea Mauersberger weiß eins sicher, die Kids vom VfB Oberweimar sind hoch motiviert.
6: Ah, hier ist der VfB!
7: Oh, das war laut.
5: Mit diesem Schlachtruf im Gepäck wollen sie am Samstag bei der Fußball-Mini-WM Weltmeister werden. Zu Trainingszwecken hat sich Svea mal ans Tor gestellt. Ob sie einen guten Job gemacht hat, hören sie in etwas mehr als 10 Minuten. Da gibt's nämlich das schonungslose Fazit der Nachwuchskicker hier bei mir.
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0: Für den VfB Oberweimar steht heute das letzte Training vor dem großen Tag am Samstag an. Die E-Junioren wollen Weltmeister werden, und zwar bei der Fußball-Mini-WM. Schönen Donnerstag mit Landeswelle Thüringen. Was die Großen aktuell in Mexiko, Kanada und den USA können, können die Kleinen schon lange, und zwar in Arnstadt. Da spielt der Nachwuchs am Wochenende um den WM-Pokal. Wir unterstützen dabei die Kids aus Oberweimar, und Landeswelle-Reporterin Svea Mausberger ist zuletzt immer mal auf dem Trainingsgelände mit dabei gewesen, hat sich zu Übungszwecken sogar mal ins Tor gestellt.
1: Ich glaube, sie schießen von hinten rechts ab. Sind wir bereit? Ja, es geht los! Oh mein Gott! Ja, sauber. Nächster Schuss. Boah, ich hab ihn. Und? Oh, das war hoch. Wie habe ich das gemacht? Zwei Bälle habe ich aktiv abgewehrt. Der Rest ging ins Gebüsch oder ins Tor. So, letzter. Scheiße. Ja, das war's nicht. Wie habe ich mich geschlagen? Ich als Torwartin, wäre das was?
2: Ja, geht so. Geht so. Geht so.
0: Aber als Motivatorin ist Svea genau richtig. Sie wird Samstag mit dabei sein bei der Mini-WM in Arnstadt, und zwar auf dem Sportplatz am Obertunk. Wir fiebern mit dem VfB Oberweimar mit. Die Kids haben übrigens Kolumbien zugelost bekommen.

0: Da sah es ja bei den Großen gegen Usbekistan gar nicht so schlecht aus, die haben ja gewonnen. Gute Vorzeichen also.
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0: Nickelback und Photograph Rock aus Kanada für ihren Donnerstagnachmittag. Mit großen Schritten geht's Richtung Feierabend. Landeswelle Thüringen hier. Staus und Blitzer bei uns immer zuerst. Sieht sehr gut aus. Nur eine Meldung, die kommt von der A9 Richtung München. Da steht ein kaputter LKW auf der Straße. Blitzer auch übersichtlich. Ein Laser haben sie uns durchgegeben. Am Ortsausgang Walldorf Richtung Melkers steht der. Aber wir haben richtig viele Panzerblitzer. Die lassen sich an zwei Händen schon nicht mehr abzählen. Wenn Sie sich die komplette Liste aufs Smartphone holen wollen, dann schicken Sie uns einfach den Hashtag Verkehr, also das Rautezeichen mit dem Wort Verkehr dahinter. Und dann gibt's von uns nicht nur die aktuellen Meldungen von den Straßen, sondern natürlich auch alle Blitzer inklusive der Liste mit den Panzerblitzern. Sie können diese Nummer aber auch anrufen oder eine WhatsApp schicken, wenn Sie was gesehen haben, was bei uns auf der Liste noch fehlt. Allen unterwegs eine gute Fahrt. Wir haben es jetzt 3:30.
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2: Ich bin Dirk Justus. Schönen guten Tag. Hat Donald Trump einen Krieg geführt und nichts gewonnen? Das legt der Deal, den der US-Präsident und sein iranischer Kollege Pezeshkian unterschrieben haben, sehr nahe, Anne Brauer.
3: Ja, vor allem Teheran hat reichlich Grund zur Freude. Vom Ende der Sanktionen über einen 300 Milliarden Aufbaufonds bis hin zur Versicherung, dass die USA

0: sich nicht in die inneren Angelegenheiten des Iran einmischen, heißt, das Regime zementiert seine Macht. Ansonsten hat Trump nichts auf der Habenseite, was vor dem Krieg nicht da war. Die Straße von Hormuz wird wieder geöffnet und der Iran bekräftigt, keine Atombombe zu bauen und wiederholt damit nur ein altes Versprechen.
1: Unterdessen sind zwei Schiffe der deutschen Marine auf dem Weg ins Rote Meer. Sie sollen einen möglichen Militäreinsatz in der Straße von Hormuz vorbereiten, sagte Verteidigungsminister Pistorius. Das Minensuchboot Fulda und das Versorgungsschiff Mosel sind demnach schon im Suezkanal. Riesige schwarze Rauchsäulen über Moskau. Die Ukraine hat die russische Hauptstadt so heftig wie seit Jahren nicht mehr mit Drohnen angegriffen. Dabei wurde auch eine wichtige Ölraffinerie getroffen. Der ukrainische Präsident Zelensky sieht das als gerechtfertigte Antwort auf russische Attacken. Die Koalition will sich jetzt schnell auf eine Rentenreform einigen. Das hat Bundeskanzler Merz erklärt. Am Dienstag übergibt die Rentenkommission ihre Empfehlungen an die Politik. Dann soll sie zügig durch Kabinett und Bundestag, so Merz. Diskutiert wurde zuletzt auch immer wieder die Rente mit 70. Rundes Jubiläum für Bundestrainer Nagelsmann. Er ist heute genau 1000 Tage im Amt. Nagelsmann freut sich darüber, nimmt aber lieber das Ziel am 1031. Tag in den Blick. Das WM-Finale Mitte Juli. Er sagt, wir sind auf einem guten Weg. Am Samstag soll der nächste deutsche Sieg her gegen die Elfenbeinküste. Und Verteidiger Antonio Rüdiger sagt ganz klar:
2: Wir wollen gewinnen. Das ist das Ziel. Und wir wollen uns frühzeitig qualifizieren. Absolut.
1: Die Elfenbeinküste muss in dem Spiel übrigens auf Stürmer Wahi verzichten. Der Spieler von Eintracht Frankfurt darf nicht nach Kanada einreisen. Hintergrund sind offenbar Ermittlungen wegen möglicher Spielmanipulationen.
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4: Ich bin Jasmin Kleinichen. Schönen guten Tag. Das Steigerwaldstadion in Erfurt wird im kommenden Schuljahr zum Klassenzimmer. Der Verein Spirit of Football will im Herbst das Programm Lernort Stadion umsetzen. Jugendliche ab der 8. Klasse können sich ab sofort dafür anmelden. In verschiedenen Workshops können sie dann über Fans und Fußballgeschichte lernen, aber auch über Fairplay-Maßnahmen im Stadion. Außerdem sind Treffen mit Spielern von Rot-Weiß Erfurt geplant, die die Jugendlichen dann durch die heiligen Hallen führen. In Gebesee ging es heute um die Erdbeere. Das jährliche Wettpflücken stand an. Wer da dieses Jahr die meisten Beeren im Korb hatte, hat uns Erdbeerhofchefin Andrea Lefers erzählt.
5: Unser erster Platz geht an Markus Malsch, unseren Staatssekretär aus dem Hause Landwirtschaft und ländlicher Raum, gefolgt von Lena Krob. Herr Malsch hatte 34,4 Kilogramm gepflückt, Lena Krob aus Sommer da 33,71, echt starke Ergebnisse.
4: Alle gepflückten Erdbeeren wurden dann heute Mittag in Sömmerda verkauft. Das eingenommene Geld geht jetzt an den Ortsverein Run for Kids.
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6: Das sieht soweit ganz gut aus. Wir haben die Höchsttemperaturen des Tages erreicht und die sind sehr, sehr hoch. 29 bis 32 Grad messen wir aktuell. Dazu viel Sonne, nur so ein paar harmlose Wolken, die unterwegs sind. Morgen auch erstmal Sonne und Wolken im Wechsel. Dann allerdings kann es einen kurzen Wetterumschwung geben. Am Nachmittag größere Schauer möglich. Da haben sich zum Teil auch Sturm und Gewitter angekündigt. Es wird temperaturtechnisch noch heißer. Bis zu 35 Grad sind drin.
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6: Robbie Williams hat vor kurzem dafür gesorgt, dass die Verantwortlichen seines Heimatvereins im Fußball nicht mehr mit dem Produzieren hinterherkommen. Der Sänger sponsert den englischen Club Port Vale nämlich für die kommenden zwei Spielzeiten. Sowohl Heim- als auch Auswärtstrikot haben dann die legendären Buchstaben RW mit dem Stern im R vorne drauf. Das sorgt bei Fans schon jetzt für historische Rekordzahlen in Sachen Bestellung. Bei uns gibt's den Mann, der in den 90ern mit Take That berühmt wurde, gleich Love My Life singt er uns, und zwar nach diesem Früh-80er von den Buggles. Hier ist Video Killed the Radio Star bei Landeswelle Thüringen.

Ich will sie nicht ersetzen, das geht auch gar nicht, aber ich will diese tolle Geschichte, die wir angefangen haben, weitererzählen. Nach dem Tod von Marie Fredriksson hat Per Gessle das immer wieder betont. Einen sonnigen Donnerstagnachmittag Ihnen mit Landeswelle Thüringen und mittlerweile wird die Geschichte tatsächlich weitererzählt, denn der Sänger ist ab sofort mit Lena Philipsson unterwegs. Beide haben im vergangenen Jahr in Südafrika und Australien wieder angefangen, auf der Bühne zu stehen und mit uns gucken sie sich das in diesem Jahr live an. Back Again heißt die Tour und mit der sind Roxette am Sonntag in einer Woche, also am 28. 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

0: Mit Experience in den Donnerstagfeierabend. Hier ist Landeswelle Thüringen. Staus und Blitzer bei uns immer zuerst. Sieht gut aus, sie haben weiterhin freie Fahrt. Blitzer kennen wir im Moment am Ortsausgang Ilmenau Richtung Manebach und gelasert wird's am Ortsausgang Walldorf Richtung Melkers. Ihre Ergänzungen nehmen wir gerne kostenlos per Telefon oder WhatsApp. Nummer dafür ist die 0800 4x4 110. Gute Fahrt Ihnen. Wir haben es 16 Uhr.
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2: Ich bin Dirk Justus. Schönen guten Tag. Der Deal zwischen den USA und dem Iran ist unterzeichnet. Auf der Habenseite kann aber vor allem der Iran etwas verbuchen. So soll es unter anderem einen 300 Milliarden Dollar Aufbaufonds geben. Dazu sagt der Vorsitzende des Auswärtigen Ausschusses im Bundestag, Armin Laschet, bei Phoenix.
3: Der Regime-Change hat nicht stattgefunden, die ballistischen Raketen sind noch da. Für das Atomprogramm gibt's keine zufriedenstellende Lösung. Nur die Straße von Hormuz ist frei, die war aber auch vorher frei. Und dafür werden jetzt die Sanktionen aufgehoben. Das Abkommen ist kein Erfolg, weder für Präsident Trump noch für den Westen.
2: Unterdessen sind zwei Schiffe der deutschen Marine auf dem Weg ins Rote Meer. Sie sollen einen möglichen Militäreinsatz in der Straße von Hormuz vorbereiten, sagte Verteidigungsminister Pistorius. Für einen solchen Einsatz muss der Bundestag noch grünes Licht geben. Nach dem G7-Gipfel ist vor dem EU-Gipfel. Bei dem Treffen der Staats- und Regierungschefs in Brüssel liegt

0: Fokus heute auf der Ukraine und möglichen Friedensverhandlungen mit Russland. Mehr von Jana Klonikowski.
1: Gestern hieß es aus Brüssel, dass die EU jetzt wieder erste Kontakte in den Kreml geknüpft hätte, um Kommunikationskanäle zu öffnen, wie es heißt. Zuletzt waren ja die USA federführend bei den Gesprächen zwischen der Ukraine und Russland, bis US-Präsident Trump sich mehr auf den Iran-Krieg konzentriert hat. Auch Trump hatte sich jetzt aber beim G7-Gipfel bereit erklärt, den Druck auf Russland wieder zu erhöhen, etwa durch Sanktionen.
0: Deutschland steht vor der ersten großen Hitzewelle. In den kommenden Tagen gibt's flächendeckend 30, teils sogar über 35 Grad. Zuletzt war es ja deutlich kühler und gerade dieser schnelle Wechsel kann körperlich belastend sein, warnt der Deutsche Wetterdienst. Die Deutsche Bahn in New York City? Naja, zumindest fast. In der WM-Stadt ist jetzt ein U-Bahn-Zug unterwegs, der komplett in die deutsche Flagge gehüllt ist. New York hat für alle 48 Teilnehmernationen einen Zug beklebt. In gut 4 Wochen findet dort auch das WM-Finale statt.
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3: Wer im Freistaat Fachkräfte für Stall, Wald oder Garten fit macht, kann jetzt dafür ausgezeichnet werden. Gesucht wird der Ausbildungsbetrieb des Jahres 2026 in den grünen Berufen. Noch bis zum 1. Juli können Betriebe nominiert werden oder sich auch selbst bewerben. Das Wirtschaftsministerium vom Land würdigt damit besonderes Engagement in der Aus- und Weiterbildung in Land- und Forstwirtschaft, Gartenbau, Tier- und Pferdewirtschaft oder Hauswirtschaft. Die Auszeichnungen gibt es dann am 24. November mit Urkunde, Tafel und 1.000 Euro Preisgeld. Und mehr Wirtschaftsnachrichten gibt's auf landeswelle.de.
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4: Temperaturen haben sich zwischen 29 und 32 Grad eingepegelt. Kaum Wolken unterwegs. Das ändert sich auch in der Nacht nicht. Trocken bleibt's bei später 18 bis 15 Grad. Morgen kann es durchaus mal nass werden. Einige Gewitter, zum Teil mit Sturm und Hagel, haben sich angekündigt. Bei brütend heißen 35 Grad.
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4: Aktuell sind es bei vielen sicherlich wieder die Sticky für die Panini-Hefte zur Fußball-WM. Einige sammeln die ja mit Leidenschaft und haben ein ganzes Arsenal davon zu Hause. Diese Dinge teilen sie in Arnstadt mit uns allen. Für eine Ausstellung zum Thema Sammlungen werden nämlich private Sammlungen von Menschen wie Ihnen und mir gesucht. Wie offen die Verantwortlichen in Sachen Vorschlägen sind, hören Sie in knapp 10 Minuten. Davor geht's im 5. Gang Richtung Feierabend und zwar mit den Spin-Doctors aus den 90ern. Two Princes hören Sie nach Lady Gaga und diesem 80er von Robert Palmer. Hier ist Johnny und Mary bei Landeswelle Thüringen. Schönen Donnerstag.

0: Kurze Frage in die Runde. Haben Sie eine Sammlung zu Hause, die Sie gerne mit Menschen teilen möchten? Einmal durchs Museum gehen und sagen, die Stücke da gehören mir. Das geht bald in Arnstadt. Kommen Sie gut durch den Donnerstag mit Landeswelle Thüringen. Und da sucht das Schlossmuseum private Sammlungen für eine neue Ausstellung. Wer will, kann sich bis zum 31. August melden. Einfach einen kleinen Text schreiben, ein paar Fotos machen und dann abwarten, ob sich die Verantwortlichen bei Ihnen zurückmelden. Kuratorin Janni Dittrich hat uns gesagt, was da alles in Frage kommen könnte.
1: Ich bin da im Moment ganz offen. Es kann da Klassiker sein, Briefmarken, Münzen, Postkarten, Fotos, es kann aber auch Ungewöhnliches sein. Mineralien, Schmetterlinge, Insekten, Kleidungsstücke, Fingerhüte. Ich bin wirklich gespannt.
0: Das wäre ich tatsächlich auch. Da kommen sicherlich die dollsten Dinger bei rum. Gesucht werden private Sammlungen für eine Ausstellung zum Thema Sammlungen im Arnstädter Schlossmuseum. Melden geht bis zum 31. August und natürlich gibt es die Sache nach der Ausstellung dann auch wieder zurück.
2: 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Ein moderater Mix aus Gräsern und den ersten Kräutern bestimmt das Tagesbild in Thüringen. Die Belastung für Allergiker ist heute stabil, auf mittlerem Niveau. 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

0: Mr. Mr. aus den 80ern mit Broken Wings. Schönen Donnerstagnachmittag, hier ist Landeswelle Thüringen. Staus und Blitzer bei uns immer zuerst mit einer Info von der A9 Richtung München. Höhe Ruderstein ist die rechte Spur blockiert, weil hier ein kaputter LKW auf der Straße steht. Blitzer kennen wir im Moment am Ortsausgang Ilmenau Richtung Marnebach und gelasert wird am Ortsausgang Walldorf, wenn Sie Richtung Melkers fahren. Ihre Ergänzungen gerne kostenlos per Telefon oder WhatsApp bei uns. 0800 4x4110 ist die kostenlose Nummer. Gute Fahrt Ihnen. 16:30 ist es.
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2: Ich bin Dirk Justus. Schönen guten Tag. Der Deal zwischen den USA und dem Iran ist unterzeichnet. Auf der Habenseite kann aber vor allem der Iran etwas verbuchen. So soll es unter anderem einen 300 Milliarden Dollar Aufbaufonds geben. Dazu sagt der Vorsitzende des Auswärtigen Ausschusses im Bundestag, Armin Laschet, bei Phoenix.
3: Der Regime-Change hat nicht stattgefunden, die ballistischen Raketen sind noch da. Für das Atomprogramm gibt's keine zufriedenstellende Lösung. Nur die Straße von Hormuz ist frei, die war aber auch vorher frei. Und dafür werden jetzt die Sanktionen aufgehoben. Das Abkommen ist kein Erfolg, weder für Präsident Trump noch für den Westen.
2: Unterdessen sind zwei Schiffe der deutschen Marine auf dem Weg ins Rote Meer. Sie sollen einen möglichen Militäreinsatz in der Straße von Hormuz vorbereiten, sagte Verteidigungsminister Pistorius. Für einen solchen Einsatz muss der Bundestag noch grünes Licht geben. Nach dem G7-Gipfel ist vor dem EU-Gipfel. Bei dem Treffen der Staats- und Regierungschefs in Brüssel liegt der Fokus heute auf der Ukraine und möglichen Friedensverhandlungen mit Russland. Mehr von Jana Klonikowski.
4: Gestern hieß es aus Brüssel, dass die EU jetzt wieder erste Kontakte in den Kreml geknüpft hätte, um Kommunikationskanäle zu öffnen, wie es heißt. Zuletzt waren ja die USA federführend bei den Gesprächen zwischen der Ukraine und Russland, bis US-Präsident Trump sich mehr auf den Iran-Krieg konzentriert hat. Auch Trump hatte sich jetzt aber beim G7

0: G7-Gipfel bereit erklärt, den Druck auf Russland wieder zu erhöhen, etwa durch Sanktionen.
1: Deutschland steht vor der ersten großen Hitzewelle. In den kommenden Tagen gibt's flächendeckend 30, teils sogar über 35 Grad. Zuletzt war es ja deutlich kühler und gerade dieser schnelle Wechsel kann körperlich belastend sein, warnt der Deutsche Wetterdienst. Die Deutsche Bahn in New York City? Naja, zumindest fast. In der WM-Stadt ist jetzt ein U-Bahn-Zug unterwegs, der komplett in die deutsche Flagge gehüllt ist. New York hat für alle 48 Teilnehmernationen einen Zug beklebt. In gut 4 Wochen findet dort auch das WM-Finale statt.
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3: Ich bin Lara Fitovec, schönen guten Tag. Auf dem Schulhof der Grundschule Goldbach im Kreis Gotha werden Streits unter Schülern bald Schritt für Schritt gelöst, und zwar im wahrsten Sinne des Wortes. Dort haben 15 Streitschlichterkinder eine sogenannte Friedenstreppe gestaltet. Morgen wird sie dann eingeweiht. Wie sie funktioniert, hat uns Schulsozialarbeiterin Elena Böttner erklärt.
4: Also diese Treppe besteht aus 5 Stufen. Jede Stufe hat sozusagen, ist ein Schritt in der Konfliktlösung. Also es geht los mit, was ist passiert, und diese Treppe besteht aus 2 Elementen. Das heißt, es können beide Kinder, die gerade in Streit sich befinden miteinander, diese Schritte gleichzeitig gehen.
3: Elena Böttner hat die Streitschlichterkinder ausgebildet. Auch Zoe aus der 4a hat damit gemacht und uns mal verraten, wie sie mit Schülern hilft, wenn sie sich mal wieder in den Haaren haben.
5: Also ich gehe immer ganz ruhig auf die Kinder zu und frage erstmal, was das Problem ist. Dann erzählen mir die Kinder das und dann gehe ich halt Schritt für Schritt lang. Und am Ende ist halt das Ziel, den Streit zu klären, damit beide Kinder wieder glücklich sind.
3: Ja, und mit der Friedenstreppe soll das dann bald noch besser funktionieren.
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6: Die Wolken, die am Himmel sind, bleiben harmlos. Auch später in der Nacht dann sehr aufgelockert. Es bleibt soweit trocken bei 18 bis 15 Grad. Morgen auch größtenteils Sonne und Wolken im Wechsel. Im Tagesverlauf sind dann allerdings knackige Gewitter möglich mit Sturm und Hagel. Dazu wird es drückend heiß bei bis zu 35 Grad. Im Bestfall haben Sie Glück und Ihr Chef spendiert dann zumindest mal für den Arbeitstag eine Ladung Eis. Lassen Sie sich nicht zu warm werden mit Landeswelle Thüringen. Ich bin Christian Buri, schönen Donnerstag.
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0: 8.30 Uhr können sich die Teams einchecken. Um 9:30 Uhr wird dann das Stadion für die Fans aufgemacht. 10 Uhr ist es dann soweit. Die große Eröffnungsfeier. Einen schönen Donnerstag mit Landeswelle Thüringen. Und da fiebern vor allem die Kids auf ihren großen Moment übermorgen hin. Die Fußball-Mini-WM in Arnstadt steht auf dem Plan. 10:30 Uhr werden die ersten Spiele angepfiffen. Wir unterstützen in diesem Jahr Kolumbien. Die Landesfarben werden von den E-Junioren vom VfB Oberweimar vertreten. Heute das letzte große Training vor dem Showdown am Wochenende. Und da konnten wir vorab mit Trainer Patrick Wollmerstedt sprechen. Der ist zufrieden mit den Vorbereitungen und hat dabei eins festgestellt. Der Zusammenhalt in der Mannschaft ist eine 10 von 10.
1: Die geben niemals auf, egal wie es steht. Wir hören erst auf, wenn der Schiedsrichter pfeift, wenn das Spiel zu Ende ist. Sonst die kämpfen und lassen auch die Köpfe nicht hängen. Also muss ich sagen, die Moral ist in der Mannschaft sehr, sehr gut. Jeder unterstützt jeden. Klar gibt es ab und zu mal auch mal im Training, wenn jemand den anderen latscht, dann wird mal ein bisschen, aber dann geben sie sich die Hand und dann ist alles wieder gut. Also teammäßig ist das wirklich, ich habe ja schon viele Mannschaften trainiert, aber das ist bis jetzt das Beste.
0: Die Fußball-Mini-WM in Arnstadt auf dem Sportplatz am Obertunk. Unser Team, der VfB Oberweimar, spielt als Kolumbien in Gruppe B gegen Kanada, Katar und die Schweiz.
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0: So eine großartige Nummer von Joanna Zimmer. I believe hier bei Landeswelle Thüringen. Schönen Donnerstag, Feierabend Ihnen. Staus und Blitzer bei uns immer zuerst mit einer Info von der A4 Richtung Dresden. Zwischen Weimar und Apolda liegen mehrere Plastikteile auf der Straße. Dann haben wir die A9 Richtung München, Höhe Rudolfstein, kaputter LKW auf der rechten Spur. Und A38 Richtung Göttingen, zwischen Großwechslungen und Bleicherode, ein kaputter LKW auf dem Standstreifen. Blitzer kennen wir nur noch einen, der steht am Ortsausgang Ilmenau, wenn Sie Richtung Marnebach fahren. Wenn Sie ergänzen können, dann gerne kostenlos per Telefon oder WhatsApp bei uns. 0800 4x4 111. 0 ist die Nummer. Vielen Dank vorab und gute Fahrt. 17 Uhr ist es.
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2: Ich bin Dirk Justus. Schönen guten Tag. Hat Donald Trump einen Krieg geführt und nichts gewonnen? Das legt der Deal, den der US-Präsident und sein iranischer Kollege Pezeshkian unterschrieben haben, sehr nahe, Anne Brauer.
3: Ja, vor allem Teheran hat reichlich Grund zur Freude. Vom Ende der Sanktionen über einen 300 Milliarden Aufbaufonds bis hin zur Versicherung, dass die USA sich nicht in die inneren Angelegenheiten des Iran einmischen, heißt, das Regime zementiert seine Macht. Ansonsten hat Trump nichts auf der Habenseite, was vor dem Krieg nicht da war. Die Straße von Hormuz wird wieder geöffnet und der Iran bekräftigt, keine Atombombe zu bauen und wiederholt damit nur ein altes Versprechen.
2: Unterdessen sind zwei Schiffe der deutschen Marine auf dem Weg ins Rote Meer. Sie sollen einen möglichen Militäreinsatz in der Straße von Hormuz vorbereiten, so Verteidigungsminister Boris Pistorius.
4: Die Einheiten werden vorstationiert für eine mögliche Mission in der Straße von Hormuz. Wir wollen, wenn es gefordert ist, schnell handlungsfähig und vor allen Dingen schnell dann in der Straße von Hormuz sein.
2: Damit ein Einsatz auch stattfinden kann, muss noch der Bundestag grünes Licht geben. Laut Verteidigungsministerium soll er sich noch bis zur Sommerpause damit befassen. Die von der Bundesregierung eingesetzte Rentenkommission hat sich auf Empfehlungen geeinigt. Das hat Kommissionsmitglied Klose bestätigt. Offenbar gab es aber kein von der Koalition erhofftes einstimmiges Votum. Laut Handelsblatt hat man sich auf rund 30 Empfehlungen geeinigt. Welche genau, ist noch unklar. Gute Nachrichten für Eltern. Viele Kindersonnencremes schützen gut. Die Testsieger sind sogar die günstigsten Cremes, so die Stiftung Warentest. Es gibt sie in Supermärkten, Discountern und der Drogerie. 5 Produkte sind aber auch durchgefallen, darunter das teuerste im Test. Die Elfenbeinküste muss bei der WM am Samstag ohne

0: Stürmer Wahi gegen Deutschland antreten. Der Spieler von Eintracht Frankfurt darf nicht nach Kanada einreisen. Hintergrund sind offenbar Ermittlungen wegen möglicher Spielmanipulationen gegen ihn.
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2: Immer noch ein sehr warmer Abend bei Temperaturen jenseits der 30 Grad. In der Nacht aufgelockert, genauso wie jetzt. Es bleibt soweit trocken bei 18 bis 15 Grad. Morgen im Tagesverlauf Gewitter möglich, auch Sturm und Hagel nicht ausgeschlossen. Bis dahin Sonne und Wolken im Wechsel, aber es wird drückend heiß, bis zu 35 Grad.
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2: Seit kurzem ist der Film über Michael Jackson der erfolgreichste Streifen über einen Musiker aller Zeiten. Einem ehemaligen Vertrauten des King of Pop ist beim Gucken jetzt ein Detail aufgefallen, was sicherlich nicht jeder gefunden hat. Ein kleiner Filmfehler nämlich. Die Macher haben den Moonwalk in einer Billie Jean-Sequenz an die falsche Stelle gesetzt. Im Originalvideo kommt er da nämlich gar nicht vor. Bei uns ohne Fehler gleich The Way You Make Me Feel von Michael Jackson aus den 80ern und zwar nach der Bloodhound Gang aus den 90ern. 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
1: Mit Michael Schemmert. Sankt City Jena setzt weiter auf Kontinuität im Trainerteam. Der Basketball-Bundesligist hat den Vertrag mit Co-Trainer Dominik Güntner bis

0: Teams unter Björn Harmsen und Mike Taylor. Künftig unterstützt er jetzt Cheftrainer Steven Esterkamp an der Seitenlinie. Die Verantwortlichen, die loben vor allem seine Arbeit, seine Einstellung und seine wichtige Rolle im Trainerstab. Anfang August startet Sainz City Jena dann mit der Vorbereitung auf die neue Bundesliga-Saison. Und nach mehreren Medienberichten wird der VfB Suhl Lotto Thüringen seine Heimspiele in der Champions League wohl in Coburg austragen. Das Kongresszentrum Suhl kommt als Spielstätte offenbar nicht in Frage. Grund sind hier unter anderem zu wenig Sitzplätze, ein zu aufwendiger Umbau und bereits langfristig geplante Veranstaltungen im CCS. Eine offizielle Bestätigung, die steht noch aus. Allerdings gilt Coburg derzeit als wahrscheinlichste Lösung. Dort muss die Halle allerdings noch von der Europäischen Volleyball Confederation lizenziert werden. Was abseits des Sports sonst noch wichtig ist, das hören Sie auch gleich wieder in den Landesfälle Nachrichten um 5:30.
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0: Roxette, Milk and Toast and Honey. Sonntag in einer Woche sind Per Gessle und Lena Philipsson beim Hook Coburg Open Air Sommer am Schlossplatz in Coburg. 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Bis dahin geht's jetzt aber erstmal durch den Donnerstagfeierabend mit Landeswelle Thüringen.
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0: Staus und Blitzer bei Landeswelle Thüringen immer zuerst. Da ist jetzt doch ein bisschen was los. A4 Richtung Dresden zwischen Gotha-Boxberg und Gotha steht ein kaputter LKW auf dem Standstreifen. Dann die A4 Richtung Frankfurt zwischen Erfurt-Ost und Erfurt-West ebenfalls ein kaputter LKW auf dem Standstreifen. Kaputten Brummi auf der rechten Spur haben wir auf der A9 Richtung München Höhe Rudolfstein. Dann kaputter LKW auf dem Standstreifen A38 Richtung Göttingen und zwar zwischen Großwechslungen und Bleicherode. Und Vorsicht auf der A71 Richtung Sanger. Im Erfurter Kreuz in der Überfahrt zur A4 Richtung Dresden liegen Metallteile auf der Straße. Blitzer dafür sehr übersichtlich. Nur noch einen mobilen, den wir kennen. Ortsausgang Ilmenau steht der Richtung Manebach.
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0: Es ist 5:30.
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3: Ich bin Dirk Justus. Schönen guten Tag. Hat Donald Trump einen Krieg geführt und nichts gewonnen? Das legt der Deal, den der US-Präsident und sein iranischer Kollege Pezeshkian unterschrieben haben, sehr nahe, Anne Brauer.
4: Ja, vor allem Teheran hat reichlich Grund zur Freude. Vom Ende der Sanktionen über einen 300 Milliarden Aufbaufonds bis hin zur Versicherung, dass die USA sich nicht in die inneren Angelegenheiten des Iran einmischen, heißt, das Regime zementiert seine Macht. Ansonsten hat Trump nichts auf der Habenseite, was vor dem Krieg nicht da war. Die Straße von Hormuz wird wieder geöffnet und der Iran bekräftigt, keine Atombombe zu bauen und wiederholt damit nur ein altes Versprechen.
3: Unterdessen sind zwei Schiffe der deutschen Marine auf dem Weg ins Rote Meer. Sie sollen einen möglichen Militäreinsatz in der Straße von Hormuz vorbereiten, so Verteidigungsminister Boris Pistorius.
5: Die Einheiten werden vorstationiert für eine mögliche Mission in der Straße von Hormuz. Wir wollen, wenn es gefordert ist, schnell handlungsfähig und vor allen Dingen schnell dann in der Straße von Hormuz sein.
3: Damit ein Einsatz auch stattfinden kann, muss noch der Bundestag grünes Licht geben. Laut Verteidigungsministerium soll er sich noch bis zur Sommerpause damit befassen. Die von der Bundesregierung eingesetzte Rentenkommission hat sich auf Empfehlungen geeinigt. Das hat Kommissionsmitglied Klose bestätigt. Offenbar gab es aber kein von der Koalition erhofftes einstimmiges Votum. Laut Handelsblatt hat man sich auf rund 30 Empfehlungen geeinigt.

0: Welche genau ist noch unklar. Gute Nachrichten für Eltern. Viele Kindersonnencremes schützen gut. Die Testsieger sind sogar die günstigsten Cremes, so die Stiftung Warentest. Es gibt sie in Supermärkten, Discountern und der Drogerie. 5 Produkte sind aber auch durchgefallen, darunter das teuerste im Test. Die Elfenbeinküste muss bei der WM am Samstag ohne Stürmer Wahi gegen Deutschland antreten. Der Spieler von Eintracht Frankfurt darf nicht nach Kanada einreisen. Hintergrund sind offenbar Ermittlungen wegen möglicher Spielmanipulationen gegen ihn.
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2: Ich bin Jasmin Kleinichen, schönen guten Tag. Das Steigerwaldstadion in Erfurt wird im kommenden Schuljahr zum Klassenzimmer. Der Verein Spirit of Football will im Herbst das Programm Lernort Stadion umsetzen. Jugendliche ab der 8. Klasse können sich ab sofort dafür anmelden. In verschiedenen Workshops können sie dann über Fans und Fußballgeschichte lernen, aber auch über Fairplay-Maßnahmen im Stadion. Außerdem sind Treffen mit Spielern von Rot-Weiß Erfurt geplant, die die Jugendlichen dann durch die heiligen Hallen führen. In Gebesee ging es heute um die Erdbeere. Das jährliche Wettpflücken stand an. Wer da dieses Jahr die meisten Beeren im Korb hatte, hat uns Erdbeerhofchefin Andrea Lefers erzählt.
3: Unser erster Platz geht an Markus Malsch, unseren Staatssekretär aus dem Hause Landwirtschaft und ländlicher Raum, gefolgt von Lena Grob. Herr Malsch hatte 34,4 Kilogramm gepflückt, Lena Grob aus Sommer da 33,71, echt starke Ergebnisse.
2: Alle gepflückten Erdbeeren wurden dann heute Mittag in Sömmerda verkauft. Das eingenommene Geld geht jetzt an den Ortsverein Run for Kids.
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4: Bei den meisten ist es in der Wohnung eh viel zu warm, deswegen den Feierabend lieber nach draußen verlegen. Es kommt an Regen nichts mehr runter, auch wenn hier und da noch ein paar Wolken unterwegs sind. Auch die Nacht soweit trocken und aufgelockert, später bei 18 bis 15 Grad. Morgen kann es dann zwischendurch nass werden. Gewitter haben sich angekündigt mit Sturm und Hagel. Es wird drückend heiß bei bis zu 35 Grad in der Spitze. Sonne und Wolken vor den Gewittern im Wechsel. Das Wochenende dann ähnlich durchwachsen. Auch da kann immer wieder ein bisschen was runterkommen, dann bei Höchstwerten um 30 Grad.
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4: Ich bin tatsächlich Fan der chinesischen, vietnamesischen und asiatischen Küche, aber an eins komme ich einfach nicht ran. Sushi. Und das, obwohl Menschen, die das machen, eine mehrjährige Ausbildung hinter sich haben. Die können das also, wenn es um die Zubereitung geht. Warum das über 10 Jahre dauern kann, bis man Meister wird, hören Sie gleich. Denn heute ist Internationaler Sushi-Tag. In 10 Minuten geht's zu Tisch. Davor gibt's als Amos Göll sozusagen die nächsten 80er und 90er. Snap gleich mit Rhythm is a Dancer. Und das hier sind Talk Talk mit It's My Life bei Landeswelle Thüringen.

0: 90er von Snap für ihren Donnerstagfeierabend. Rhythm is a Dancer. Wer Sushi hört, denkt sicherlich sofort an Fisch. Genau genommen hat es damit aber gar nicht so viel zu tun. Übersetzt ist das Ganze nämlich die Hochzeit von Reisessig mit weiteren Zutaten. Und damit guten Hunger. Sie hören Landeswelle Thüringen, kurz vor der Abendbrotzeit. Sushi ist deshalb vielleicht ein Thema heute, weil internationaler Sushi-Tag ist. Freunde von mir könnten sich da reinlegen und sitzen vor diesen Platten immer mit besonders leerem Magen, damit auch besonders viel reinpasst. Profis, die Sushi zubereiten, sind übrigens echte Kenner. Das kannst du nämlich nicht von heute auf morgen. Lara Fitovec aus unserer Nachrichtenredaktion, du weißt warum.
1: Ja, weil es nämlich einfach mal Jahre gedauert hat, bis wir gelernt haben, wie Sushi perfekt zubereitet wird. Köche, die das können, die nennen sich Itame. Man sagt, dass das Ganze 10 bis 15 Jahre dauert, bis die sich als Mann hinter dem Brett bezeichnen dürfen. Heißt, die Ausbildung ist ziemlich lang und dazu gehört neben der Zubereitung auch noch das richtige Halten und Schleifen der Messer. Wer das dann drauf hat, guckt sich dann erst noch an, wie der Sushi-Meister mit Kunden umgeht und erst danach darf man auch selber bedienen.
0: Och, da schmeckt die nächste Portion sicherlich gleich ganz anders. Bislang sind Sushi-Meister übrigens größtenteils Männer, weil Frauen nachgesagt wurde, dass ihre Hände zu warm für die frischen Zutaten seien. Na dann, einen schönen internationalen Sushi-Tag und einen schönen Donnerstag-Feierabend.
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0: Der erste Erfolg Ende der 90er von Christina Aguilera, Genie in a Bottle. Hier ist Landeswelle Thüringen am Donnerstagnachmittag. Staus und Blitzer bei uns immer zuerst mit einer Info von der A4 Richtung Frankfurt. Zwischen Hermsdorf Ost und dem Hermsdorfer Kreuz steht ein kaputtes Auto auf dem Standstreifen. Nochmal die 4 Richtung Frankfurt. Zwischen Erfurt Ost und Erfurt West ein kaputter LKW auf dem Standstreifen. Dann die A38 Richtung Göttingen. Zwischen Großwechslungen und Bleicherode ebenfalls ein kaputter LKW auf dem Standstreifen. Und Achtung auf der A71 Richtung Sangerhausen im Erfurter Kreuz in der Überfahrt zur A4 Richtung Dresden. Da liegen Metallteile auf der Straße. Mobile Blitzer kennen wir im Moment keine mehr. Ein unterwegs, gute und unfallfreie Fahrt mit uns.
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2: Ich bin Lara Fitovec, schönen guten Abend. Für das geschlossene Hotel auf der Wartburg gibt's jetzt einen klaren Ablauf. Erst sichern, dann planen, dann umbauen. Die erste Nutzung im Hof ist ab kommenden Jahr angepeilt. Die große Lösung folgt dann später. Und Streit lösen wie die Profis. In der Grundschule Goldbach wird morgen eine begehbare Friedenstreppe eröffnet. 15 ausgebildete Streitschlichterkinder helfen dort schon jetzt täglich auf dem Schulhof. Auf der Wartburg bei Eisenach tut sich was. Für das seit Jahren geschlossene Hotel gibt's endlich einen Sanierungsfahrplan. Ich habe meinen Kollegen Michael Schemert jetzt bei mir. Micha, wie genau sieht denn der Plan aus?
3: Also Schritt 1, planen und absichern. Bis Ende des Jahres soll der Entwurf stehen und gleichzeitig wird das Gebäude statisch gesichert, weil es innen teils echt kritisch ist. Dafür gibt's erstmal 5 Millionen Euro vom Land. Danach wird entschieden, wie das Haus am Ende genau genutzt wird. Fest steht aber jetzt schon, es soll ein Mix aus Gastro, Veranstaltung und Übernachtung werden.
2: Und wann genau soll dann alles fertig sein?
3: Also ab dem kommenden Jahr, da soll im Hotelhof wieder ein bisschen was möglich sein. Also da bekommst du dann was zu essen und zu trinken. Das eigentliche Hotel wird deutlich später kommen. Die ersten Bagger, die werden frühestens 2028 rollen. Ein konkretes Wiedereröffnungsdatum, das gibt's aktuell noch nicht.
2: Unterm Strich dauert es an der Wartburg also noch ein bisschen. Und sobald es da neue Infos gibt, hören Sie die selbstverständlich direkt hier bei uns. Danke dir, Micha. Dass es unter Freunden, in der Familie, unter Kollegen oder in der Beziehung mal kracht, das ist ganz normal. Streit gehört dazu, aber wie schlichtet man einen Streit eigentlich richtig? Das lernen Kinder an der Grundschule Goldbach im Kreis Gotha jetzt ganz praktisch. Hier wird morgen früh eine begehbare Friedenstreppe eingeweiht. Davon hat uns Schulsozialarbeiterin Elena Böttner erzählt.
4: Also diese Treppe besteht aus 5 Stufen. Jede Stufe hat sozusagen, ist ein Schritt in der Konfliktlösung. Also es geht los mit, was ist passiert, und diese Treppe besteht aus 2 Elementen. Das heißt, es können beide Kinder, die gerade in Streit sich befinden miteinander, diese Schritte gleichzeitig gehen.
2: Mit jeder Stufe soll der Streit dann also Schritt für Schritt gelöst werden. In der Grundschule Goldbach gibt es Schüler, die Streitschlichter sind und mit Hilfe der Treppe ihren Mitschülern hoffentlich dann noch besser helfen können. Eine davon ist Zoe und sie hat uns mal erzählt, wie sie einen Streit schlichtet.
5: Also ich gehe immer ganz ruhig auf die Kinder zu und frage erstmal, was das Problem ist. Dann erzähle

0: mir die Kinder das und dann gehe ich halt Schritt für Schritt lang und am Ende ist halt das Ziel, den Streit zu klären, damit beide Kinder wieder glücklich sind.
1: Und ich glaube, da können sich auch ganz viele Erwachsene mal eine Scheibe von den Kids abschneiden. Insgesamt gibt es an der Grundschule Goldbach 15 ausgebildete Streitschlichter. Jeden Tag sind 3 von ihnen auf dem Schulhof unterwegs. Und ab morgen haben sie dann auch eine Friedenstreppe, mit denen Konflikte dann vielleicht sogar noch besser gelöst werden können. Und was in Westthüringen noch los ist, das gibt's jetzt von Jasmin Kleinichen.
2: Guten Abend. Lernen, wo sonst Fußball gespielt wird. Das ist ab nächstem Schuljahr im Steigerwaldstadion in Erfurt möglich. Dahinter steht der Verein Spirit of Football, der damit die Faszination Fußball näher bringen will. Jugendliche ab der 8. Klasse können sich ab sofort für die Workshops anmelden. Alle Infos gibt's auf der Website vom Verein. In 60 Minuten so viele Erdbeeren wie möglich pflücken. Das stand heute beim Erdbeerhof Gebesee auf dem Plan. Was als lustiger Wettbewerb für regionale Bekanntheiten daherkommt, ist aber eigentlich für den guten Zweck. Insgesamt sind heute über 100 Kilo Erdbeeren zusammengekommen. Das Ergebnis hat der Erdbeerhof dann noch verdoppelt, hat uns Chefin Andrea Lefers erzählt.
3: Insgesamt mit 234 Kilo Erdbeeren sind wir im Sommer da quasi an den Start gegangen zum guten Zweck, zum Verkauf.
2: Das, was dabei eingenommen wurde, geht jetzt in den Verein Run for Kids in Sömmerda.
1: Danke dir, Jasmin. Und ich weiß ja nicht, wie es Ihnen geht, aber bei dem Wetter könnten sicher viele eine kleine Abkühlung vertragen, oder? Und das können Sie nächste Woche in Zellameles sogar mit einem guten Zweck verbinden. Im Freibad Einsiedel ist wieder der Schwimm-eine-Runde-Tag. Und in diesem Jahr können Sie sich sogar schon vorher online anmelden, wie uns Marlies Schlütter vom Förderverein erzählt hat.
4: Wir wollen den Stau vermeiden. Wir haben letztes Jahr ziemlich viel Stau gehabt und das hat auch zu Ärger geführt. Da sind wir überrollt worden. Und durch die Online-Anmeldung kommt der Schwimmer ins Schwimmbad, meldet sich beim Check-in und bekommt seine Stadtnummer auf seinen Oberarm geschrieben. Und dann kann es auch schon losgehen mit dem Schwimmen.
1: Für 100 geschwommene Meter wird 1 Euro gespendet, für 1000 Meter sogar 10 Euro. Das Geld geht dann an die Hospize, für das Sozialwerk Meiningen, das Kinderhospiz Tambach-Dietharz und die ambulante Hospizgruppe in Suhl. Der Schwimm-eine-Runde-Tag ist am 24. Juni, also kommende Woche Mittwoch. Und noch das Wetter. Die Sonne hatte heute ordentlich Kraft. In Eisenach und Arnstadt messen wir deswegen gerade noch 30 Grad. Und wenn Sie sich morgen zum Start ins Wochenende schon mal auf den Schwimm-eine-Runde-Tag in Zellameles vorbereiten wollen, dann haben Sie sich einen guten Tag rausgesucht. Morgen gibt's dann nämlich Höchstwerte bis zu 32 Grad.
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6: Bei der Fußball-WM der Großen läuft seit wenigen Minuten die Partie Tschechien gegen Südafrika. Wir freuen uns auf Kolumbien gegen Katar. Das ist nämlich das erste Spiel für unser Team bei der Mini-WM in Arnstadt. Wir unterstützen den VfB Oberweimar. Und was sich die Kids vorgenommen haben, sagen sie uns in einer knappen Viertelstunde selbst. Bis dahin gibt's wie gewohnt die nächsten 80er und 90er Metallica gleich mit einer großartigen Nummer. Nothing Else Matters. Und das hier sind die Bee Gees um gleich 6:06. You win again, jetzt bei Landeswelle Thüringen. Ich bin Christian Buri, schönen Donnerstag, Feierabend.

0: Also gefühlt sind ja die wenigsten in Fußball-WM-Stimmung gewesen. Ich bin ehrlich, war bis zuletzt auch nicht so davon überzeugt, dass das funktionieren könnte, vor allem mit den Anstoßzeiten. Mittlerweile schätze ich aber diese ganzen Abende, an denen Fußball gespielt wird. Hier ist Landeswelle Thüringen für ihren Donnerstagfeierabend. Und Fußball ist ein gutes Stichwort, denn nicht nur die Großen kämpfen um den Pott, sondern auch die Jüngsten. Es geht um den Nachwuchs hier bei uns im Freistaat. Für den wird's übermorgen ernst. Am Samstag läuft nämlich die Mini-WM in Arnstadt. Die E-Juniorinnen und Junioren wollen es wissen. Wir unterstützen den VfB Oberweimar und vertreten die Landesfarben von Kolumbien. Das sah ja heute Morgen ganz gut aus. Deutscher Zeit gab es einen Sieg gegen Usbekistan. Wir wollten vorab von den Kids natürlich wissen, was sie sich von der Teilnahme erhoffen.
1: Um zu gewinnen, um Spaß zu haben, dass wir die Gegner schlagen, also halt
2: mindestens 3-0 oder so.
3: Auf jeden Fall über 2-0 gewinnen.
4: Mindestens in die Top 10.
1: Also meine Fußballmannschaft freut sich, dass wir in der Mini-WM mit teilnehmen.
0: Ja, so sieht's aus. Am Ende zählt auch der Sportsgeist. Dabei sein ist alles bei der Mini-WM in Arnstadt Samstag auf dem Sportplatz am Obertunk.
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1: 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Nichts los auf den Straßen in Thüringen. Aktuell ist alles frei.
0: Es ist 7:30. 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
2: Ich bin Dirk Justes. Schönen guten Abend. Der Deal zwischen den USA und dem Iran ist unterzeichnet. Auf der Habenseite kann aber vor allem der Iran etwas verbuchen. So soll es unter anderem einen 300 Milliarden Dollar Aufbaufonds geben. Dazu sagt der Vorsitzende des Auswärtigen Ausschusses im Bundestag, Armin Laschet, bei Phoenix.
3: Der Regime-Change hat nicht stattgefunden. Die ballistischen Raketen sind noch da. Für das Atomprogramm gibt's keine zufriedenstellende Lösung. Nur die Straße von Hormuz ist frei. Die war aber auch vorher frei. Und dafür werden jetzt die Sanktionen aufgehoben. Das Abkommen ist kein Erfolg, weder für Präsident Trump noch für den Westen.
2: Riesige schwarze Rauchsäulen über Moskau. Die Ukraine hat die russische Hauptstadt so heftig wie seit Jahren nicht mehr mit Drohnen angegriffen. Dabei wurde auch eine wichtige Ölraffinerie getroffen. Der ukrainische Präsident Zelensky sieht das als gerechtfertigte Antwort auf russische Attacken. Beim Thema Rentenreform gibt es offenbar Fortschritte. Die Expertenkommission hat sich laut einem ihrer Mitglieder auf gemeinsame Empfehlungen geeinigt. Allerdings wohl nicht einstimmig. Jana Klonikowski.
4: Nein, aber laut Handelsblatt mit großer Mehrheit. Arbeitsministerin Baas hatte ja aber auf Einstimmigkeit gehofft und gesagt, dann würden die Empfehlungen auch 1:1 umgesetzt. Ansonsten müsse man in der Koalition noch diskutieren. Welche Empfehlungen die Kommission jetzt hat, ist übrigens noch unklar. Nächste Woche sollen sie der Bundesregierung übergeben werden. Kanzler Merz hat zuletzt gesagt, er geht davon aus, dass eine Rentenreform danach schnell umgesetzt wird.
2: Eine Hitzewelle rollt über Deutschland und die DLRG ruft deswegen zur Vorsicht beim Baden auf. Bei der letzten Hitzewelle zu Pfingsten waren 18 Menschen bei Badeunfällen gestorben. DLRG-Präsidentin Vogt spricht von alarmierenden Zahlen, die sich nicht wiederholen dürfen. Die Deutsche Bahn in New York City? Naja, zumindest fast. In der WM-Stadt ist jetzt ein U-Bahn-Zug unterwegs, der komplett in die deutsche Flagge gehüllt ist. New York hat für alle 48 Teilnehmernationen einen Zug beklebt. In gut 4 Wochen findet dort auch das WM-Finale statt.
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5: Vereinzelt sind ein paar Wolken unterwegs, aber nichts Dramatisches. Auch die Nacht später sehr aufgelockert und trocken bei Werten zwischen 18 und 20.

0: und 15 Grad. Morgen kann es dann nass werden. Im Tagesverlauf haben sich Gewitter angekündigt. Die können zum Teil auch knackig ausfallen mit Sturm und Hagel. Bis dahin Sonne und Wolken im Wechsel bei brütend heißen 35 Grad in der Spitze.
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1: Mit Jasmin Kleinichen. Bei Brunnenwartungsarbeiten in Steinbach-Hallenberg ist es zu einer Explosion gekommen. Dort wollten Mitarbeiter den Trinkwasserbrunnen desinfizieren. Dabei ist Chlorgas ausgetreten und es kam zum Knall. Dabei haben sich die 5 Arbeiter glücklicherweise nur leicht verletzt. Einer musste ins Krankenhaus gebracht werden. Bei einem Wildunfall hat sich ein Mann im Kreis Wimmer da schwer verletzt. Der 40-Jährige war gestern auf seinem Motorroller unterwegs und zwar auf einem Wirtschaftsweg zwischen Schallenburg und Kranichborn. Plötzlich ist dann ein Hase über den Weg gehoppelt. Daraufhin ist der Rollerfahrer auf den Schotterweg gestürzt. Er musste ins Krankenhaus gebracht werden. Ein Plattenbau im Erfurter Stadtteil Herrenberg ist ins Visier von Einbrechern geraten. In der letzten Nacht haben Zeugen die Polizei gerufen, weil sie Licht in dem eigentlich leerstehenden Gebäude gesehen haben. Es wurde vermutet, dass die Einbrecher noch im Haus sind. Also haben zahlreiche Polizisten das Gebäude durchkämmt, haben aber niemanden gefunden. Schon im Laufe der Woche haben Unbekannte versucht, in das Gebäude einzubrechen, denn es sind eindeutige Einbruchsspuren an der Haustür zu finden. Die Polizei hat die Ermittlungen aufgenommen.

0: evangelische Kirche in Mitteldeutschland.
1: Ich bin Stefan Erbe, guten Abend. In der Kirche wird nicht nur gebetet und gepredigt, sondern auch gesungen. Noten und Text stehen im evangelischen Gesangbuch und von dem soll es bald eine neue Version geben. Die kommt in den Gemeinden, die eine Probeausgabe ausprobieren konnten, gut an.
2: Singen ist eine zentrale Ausdrucksform des Glaubens und das zeigt sich darin, dass von immer in der Kirche Menschen ihre Frömmigkeit, ihren Glauben, ihre Probleme in Texten und Melodien festgehalten haben. Die wurden schon immer in Gesangbüchern publiziert.
1: Lukas Bauer ist Referent für das neue evangelische Gesangbuch. Er hat mit einem Team aus rund 80 Leuten seit 2020 rund 17.000 Lieder gesichtet und bewertet. 1.500 wurden ausgewählt.
2: Mit einer Mischung aus ungefähr 50% Lieder vor 1945 und 50% Lieder nach 1945.
1: Altenburg, Gera und Greiz gehören zu den insgesamt 550 Gemeinden, die seit Dezember eine Probeausgabe des neuen Gesangbuchs testen konnten. Dort kommt die Mischung aus alten und neuen Liedern gut an, zeigt eine interne Befragung.
2: Es ist kein Entweder-Oder, sondern es ist ein klares Sowohl-als-Auch. Das ist, wie ich finde, ein bemerkenswerter Befund, der zeigt, es gibt keine Lagerlogik, sondern wir haben einen breiten Reichtum in der evangelischen Kirche an Singtraditionen.

0: An lebendiger Singaktivität, die wir mit dem neuen Gesangbuch bedienen dürfen.
1: Das zeigt sich auch in der Hitliste der meistgewünschten Lieder.
0: Das meistgenannteste Lied ist Von guten Mächten.
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0: Dann, das hat uns sehr überrascht, das zweitmeistgenannte Lied, was sich gewünscht wird, ist My Lighthouse.
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0: Ein Worship-Song, der vor allem in der Konfirmandenarbeit und Konfirmandinnenarbeit gerade sehr aktiv ist. Dann zwei natürlich sehr bekannte Choräle, Geh aus mein Herz und suche Freud und befiehl du deine Wege.
1: Laut Auswertung von rund 6600 Fragebögen finden die Menschen in den Probegemeinden auch inspirierend, dass Lieder und Texte wie Psalmen und Gebete thematisch beieinander stehen. Aber es gibt auch noch was nachzubessern.
0: Die Frage der Tonhöhen. Die hauptamtlich Musizierenden sind da kritischer mit 50% Zustimmung, dass die Tonhöhe angemessen ist und 50% Aussage, dass die Tonhöhen nicht immer angemessen sind.
1: Es gibt also noch viel zu tun, damit 2029 das neue evangelische Gesangbuch wie geplant erscheinen kann. Stefan Erbe, evangelische Redaktion.
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2: Unterstützt von KI. Nichts los auf den Straßen in Thüringen. Aktuell freie Fahrt.
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3: Ich bin André Glatzel. Schönen guten Abend. Der Deal zwischen den USA und dem Iran ist unterzeichnet. Auf der Habenseite kann aber vor allem der Iran etwas verbuchen. So soll es unter anderem einen 300 Milliarden Dollar Aufbaufonds geben. Dazu sagt der Vorsitzende des Auswärtigen Ausschusses im Bundestag, Armin Laschet, bei Phoenix.
4: Der Regime-Change hat nicht stattgefunden. Die ballistischen Raketen sind noch da. Für das Atomprogramm gibt's keine zufriedenstellende Lösung. Nur die Straße von Hormuz ist frei. Die war aber auch vorher frei. Und dafür werden jetzt die Sanktionen aufgehoben. Das Abkommen ist kein Erfolg, weder für Präsident Trump noch für den Westen.
3: Unterdessen sind zwei Schiffe der deutschen Marine auf dem Weg ins Rote Meer. Sie sollen einen möglichen Militäreinsatz in der Straße von Hormuz vorbereiten, sagte Verteidigungsminister Pistorius. Für einen solchen Einsatz muss der Bundestag noch grünes Licht geben. Die Rentenkommission der Bundesregierung hat sich offenbar auf rund 30 Empfehlungen geeinigt, will aber wohl noch einstimmig einen Abschlussbericht beschließen. Warum ist diese Einstimmigkeit denn so wichtig, Jana Klonikowski?
5: Ja, weil Bundesarbeitsministerin Baas gesagt hat, wenn es Einstimmigkeit gibt, werden die Empfehlungen der Kommission auch so in einer Rentenreform umgesetzt. Ansonsten müsse in der Koalition nochmal geredet werden. Bei diesen rund 30 Empfehlungen gibt es bisher laut Handelsblatt aber eben noch keine Einigkeit. Und das soll sich dann auf einer Sondersitzung der Kommission ändern. Nächste Woche wollen die Wissenschaftler und Bundestagsabgeordneten dann ihre Empfehlungen der Bundesregierung vorlegen.
3: Gute Nachrichten für Eltern. Viele Kindersonnencremes schützen gut. Die Testsieger sind sogar die günstigsten Cremes, so die Stiftung Warentest. Es gibt sie in Supermärkten, Discountern und der Drogerie. 5 Produkte sind aber auch durchgefallen, darunter das teuerste im Test. Rundes Jubiläum für Bundestrainer Nagelsmann. Er ist heute genau 1000 Tage im Amt. Nagelsmann freut sich darüber, nimmt aber lieber das Ziel am 1031. Tag in den Blick. Das WM-Finale Mitte Juli. Er sagt, wir sind auf einem guten Weg. Am Samstag soll's der nächste Sieg werden gegen die Elfenbeinküste.
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6: Vereinzelt sind ein paar Wolken unterwegs, aber nichts Dramatisches. Auch die Nacht später sehr aufgelockert und trocken bei Werten zwischen 18 und 15 Grad. Morgen kann es dann nass werden. Im Tagesverlauf haben sich Gewitter angekündigt. Die können zum Teil auch knackig ausfallen mit Sturm und Hagel. Bis dahin Sonne und Wolken im Wechsel bei brütend heißen 35 Grad in der Spitze.
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1: Zeitreisen ins Mittelalter haben Sie sicherlich schon mal gemacht, wenn Sie auf einem Mittelalterfest waren. Aber standen Sie auch schon mal in einem Kloster aus dem 12. Jahrhundert? Und zwar so echt, dass Sie plötzlich Teil des Alltags sind? Wer will, erlebt das morgen Nachmittag zum Start ins Wochenende in Erfurt auf dem Petersberg. Welche besondere Tour da angeboten wird, gucken wir uns in einer Viertelstunde ein bisschen genauer an. Bis dahin genießen wir gemeinsam den Donnerstagfeierabend um kurz nach 7 mit den nächsten 80ern und 90ern. Ich bin Christian Buri und habe gleich für Sie unter anderem Level 42 mit Lessons in Love. Und los geht's mit Mr. President. Hier ist Coco Jumbo bei Landeswelle Thüringen.

0: Schreiben wir das Jahr 2026, den 18. Juni, um genau zu sein. Sie können aber auch in eine andere Zeit wandern. Diese übrigens nicht nur optisch erleben, sondern Teil von ihr werden. Morgen in Erfurt auf dem Petersberg. Abseits vom Public Viewing zur WM in der Neuzeit geht's für Sie zurück ins Jahr 1181. Einen schönen Donnerstagfeierabend mit Landeswelle Thüringen und mit Hilfe einer VR-Brille sehen Sie den Petersberg in Erfurt nochmal mit ganz anderen Augen. Michael Schemert aus unserer Redaktion, wie weit geht's denn in der Zeit zurück?
1: Naja, schon ein ganzes Stück bis ins Mittelalter. Der Rundgang, der dauert etwa 1,5 Stunden und beginnt in einer Kaserne. Dort machen Sie sich dann mit der 360-Grad-Zeitreisebrille vertraut, denn wer schon mal in der virtuellen Welt unterwegs war, der wird wissen, dass das gar nicht so leicht ist, da die Orientierung zu behalten. Insgesamt 9 Stationen gibt's. Es geht entlang der mittelalterlichen Wege, unter anderem in ein Kloster. Dort sind Sie dann Teil des Alltags und auch Heinrich den Löwen, den lernen Sie kennen. Sie sind nämlich beim Kniefall von Kaiser Barbarossa nochmal mit dabei.
0: Ach, finde ich ja nicht nur spektakulär, sondern auch richtig spannend, solche Touren. Die Virtual Reality Zeitreise auf dem Petersberg in Erfurt. Wer sein Wochenende also mit einem Trip ins Mittelalter beginnen will, ist morgen spätestens 15 Uhr am Besucherzentrum. Da geht's dann nämlich los.
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1: Unterstützt von KI. Auf der A71 Suhl Richtung Erfurt, Achtung, zwischen Arnstadt Süd und Arnstadt Nord ist ein Unfall passiert.
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2: Vereinzelt sind ein paar Wolken unterwegs, aber nichts Dramatisches. Auch die Nacht später sehr aufgelockert und trocken bei Werten zwischen 18 und 15 Grad. Morgen kann es dann nass werden. Im Tagesverlauf haben sich Gewitter angekündigt. Die können zum Teil auch knackig ausfallen mit Sturm und Hagel. Bis dahin Sonne und Wolken im Wechsel bei brütend heißen 35 Grad in der Spitze.
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2: In den vergangenen Wochen haben sich die Verantwortlichen der Fußball-Mini-WM darum gekümmert, dass alles soweit vorbereitet wird, und sie haben offensichtlich einen guten Job gemacht.
3: Wir sind Stadtler soweit und freuen uns, am Samstag alle begrüßen zu können.
2: Auch wir freuen uns, dass es losgeht, und fiebern zusammen mit dem VfB Oberweimar mit. Was diesen Turniertag am Samstag so unbezahlbar macht, hören Sie in einer Viertelstunde. Bis dahin gibt's was Entspanntes für den Donnerstag Feierabend. Ronan Keating aus den 90ern zum Beispiel, When You Say Nothing At All. Und los geht's mit Softcell aus den 80ern. Tainted Love um kurz nach 7:30 hier bei Landeswelle Thüringen. Ich bin Christian Buri, na wenn's.

0: Die Fußball-WM der Großen ist heute in die zweite Woche gegangen. Viele freuen sich vor allem auf das Deutschlandspiel am Samstagabend gegen die Elfenbeinküste. Wir allerdings freuen uns auch auf die Spiele von Kolumbien. Donnerstag Feierabend, hier ist Landeswelle Thüringen und Kolumbien ist unser Land, wenn die Weltmeister werden, haben auch wir gewonnen. Und zwar bei der Mini-WM in Arnstadt. Die findet am Samstag statt. Und das Team, was wir unterstützen, also der VfB Oberweimer, hat eben Kolumbien als Land gezogen bekommen. Und deswegen schlägt unser Herz auch mal gelb-blau-rot. Einer, der dieses Event mitorganisiert, ist Henrik Zweimann. Und der hat uns vorab versichert, dass alles soweit vorbereitet ist und eine Farbe vor Ort logischerweise alle anderen in die Tasche steckt.
1: Also es wird grün sein, sehr viel grün. Der Rasen ist in sehr gutem Zustand. Wir haben 9 Minispielfelder aufgebaut auf dem Hauptspielplatz und werden jede Menge Rahmenprogramm haben, von der Torwand über eine Eismaschine bis hin zu Glitzer-Tattoos.
0: Teams sind es nicht ganz so viel wie in Mexiko, Kanada und den USA. Hier kämpfen 32 Mannschaften um den Weltmeistertitel und die Erfahrung hat gezeigt, dass das natürlich der größte Moment ist. Aber eben auch nicht alles an so einem Tag. Henrik weiß nämlich, dass allgemein der Samstag ein absolutes Highlight wird.
1: Wir machen es zum 3. Mal jetzt und ich weiß, dass die Augen leuchten werden und das ist dann eigentlich die schönste Belohnung, die man dann haben kann.
0: Und das ist es doch, was am Ende zählt. Die Mini-WM am Samstag in Arnstadt auf dem Sportplatz am Obertunk. 9:30 werden die Türen vom Stadion für alle Fans aufgeschlossen.
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1: Unterstützt von KI. Die A71 Suhl Richtung Erfurt ist zwischen Arnstadt Süd und Arnstadt Nord nach einem Unfall gesperrt.
0: Es ist 20 Uhr. 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
2: Ich bin André Glatzel. Schönen guten Abend. 14 Punkte, viele offene Fragen und reichlich Big Points für den Iran. Der Deal zwischen den USA und dem Iran lässt US-Präsident Trump ziemlich gerupft dastehen. Anne Brauer.
3: Ja, schon Punkt 1 ist echt wackelig. Der Krieg soll sofort an allen Fronten enden, auch im Libanon. Ob Israel mitzieht? Fraglich. Weiter geht's mit der Versicherung, dass sich die USA und der Iran nicht gegenseitig in innere Angelegenheiten einmischen. Das zementiert die Macht des Regimes in Teheran. Das freut sich dafür über einen 300 Milliarden Aufbaufonds, das Ende der Sanktionen, die Freigabe eingefrorener Gelder und sein Öl kann der Iran auch wieder verkaufen. Was hat Trump auf der Habenseite? Die Straße von Hormuz wird geöffnet. Wie vor dem Krieg. Und der Iran verspricht, er will keine Atomwaffen entwickeln. Aber das verspricht er auch schon seit Jahren.
2: Unterdessen bringt sich die deutsche Marine für einen Einsatz in der Straße von Hormuz in Stellung. Zwei Schiffe mit etwa 140 Soldaten an Bord sind auf dem Weg in die Region. Ob sie dann dort auch wirklich zum Einsatz kommen, zum Beispiel beim Räumen von Minen, dazu sagt Kanzler Merz.
4: Ich habe immer gesagt, dass wir das uns vorstellen können, aber das erfordert eine klare Rechtsgrundlage, das erfordert ein Mandat des Deutschen Bundestages und das wird in Ruhe in Deutschland beraten werden, auch im Lichte der Entwicklung der nächsten Tage.
2: In den nächsten Tagen wollen die USA und der Iran Verhandlungen über ein umfassendes Friedensabkommen starten. Bisher wurde ein Rahmenabkommen unterzeichnet. Die Rentenkommission der Bundesregierung hat sich offenbar auf rund 30 Empfehlungen geeinigt, will aber wohl noch einstimmig einen Abschlussbericht beschließen. Denn Bundesarbeitsministerin Baas hatte zuvor Einstimmigkeit verlangt, um die Empfehlungen dann auch in einer Rentenreform umzusetzen. Riesige schwarze Rauchsäulen über Moskau. Die Ukraine hat die russische Hauptstadt so heftig wie seit Jahren nicht mehr mit Drohnen angegriffen. Dabei wurde auch eine wichtige Ölraffinerie getroffen. Der ukrainische Präsident Zelensky sieht das als gerechtfertigte Antwort auf russische Attacken. Die Elfenbeinküste muss bei der WM am Samstag ohne Stürmer Wahi gegen Deutschland antreten. Der Spieler von Eintracht Frankfurt darf nicht nach Kanada einreisen. Hintergrund sind offenbar Ermittlungen wegen möglicher Spielmanipulationen gegen ihn.
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5: Vereinzelt sind ein paar Wolken unterwegs, aber nichts Dramatisches. Auch die Nacht später sehr aufgelockert und trocken bei Werten zwischen 18 und 15 Grad. Morgen kann es dann nass werden. Im Tagesverlauf haben sich Gewitter angekündigt. Die können zum Teil auch knackig ausfallen mit Sturm und Hagel. Bis dahin Sonne und Wolken im Wechsel bei brütend heißen 35 Grad in der Spitze.
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5: Christian Buri für Sie im Studio und wie immer um kurz nach 8 gibt's jetzt zwei Songs aus diesem Jahrzehnt am Stück im 80er Doppelpack. Happy Birthday Paul McCartney, der wird heute nämlich 84 Jahre alt und hat er kürzlich erst seine Memoiren rausgebracht, in denen geht's viel um seine Jugend und als Fazit meinte er, wenn wir uns jetzt im Alter an diese Zeiten erinnern, sollte die eigene Jugend immer schöner sein, als sie vielleicht an manchen Stellen war. Bei uns gibt's das Geburtstagskind gleich zusammen mit Michael Jackson und Say, Say, Say hören Sie direkt.

nochmal alles Gute. Paul McCartney zum 84. hier gehört im Duett mit Michael Jackson. Say, say, say im 80er Doppelpack bei Landeswelle Thüringen. Die nächsten zwei 80er am Stück gibt's dann morgen früh um 7:45 wie gewohnt wieder bei den Kollegen von König und Crew. Ich bin Christian Buri, wünsche Ihnen einen schönen Donnerstagfeierabend. Jetzt mit Michael Patrick Kelly.

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1: Unterstützt von KI. Auf der A4 Kirchheimer Dreieck Richtung Erfurt, Vorsicht, zwischen Wandersleben und Neudietendorf ist ein Unfall passiert.
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2: Vereinzelt sind ein paar Wolken unterwegs, aber nichts Dramatisches. Auch die Nacht später sehr aufgelockert und trocken bei Werten zwischen 18 und 15 Grad. Morgen kann es dann nass werden. Im Tagesverlauf haben sich Gewitter angekündigt. Die können zum Teil auch knackig ausfallen mit Sturm und Hagel. Bis dahin Sonne und Wolken im Wechsel bei brütend heißen 35 Grad in der Spitze.
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1: Unterstützt von KI. Auf der A4 Kirchheimer Dreieck Richtung Erfurt, Vorsicht, zwischen Wandersleben und Neudietendorf ist ein Unfall passiert.
0: Es ist 21 Uhr. 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
2: Ich bin André Glatzel. Schönen guten Abend. Hat Donald Trump einen Krieg geführt und nichts gewonnen? Das legt der Deal, den der US-Präsident und sein iranischer Kollege Pezeshkian unterschrieben haben, sehr nahe, Anne Brauer.
3: Ja, vor allem Teheran hat reichlich Grund zur Freude. Vom Ende der Sanktionen über einen 300 Milliarden Aufbaufonds bis hin zur Versicherung, dass die USA sich nicht in die inneren Angelegenheiten des Iran einmischen, heißt, das Regime zementiert seine Macht. Ansonsten hat Trump nichts auf der Habenseite, was vor dem Krieg nicht da war. Die Straße von Hormuz wird wieder geöffnet und der Iran bekräftigt, keine Atombombe zu bauen und wiederholt damit nur ein altes Versprechen.
2: Unterdessen sind zwei Schiffe der deutschen Marine auf dem Weg ins Rote Meer. Sie sollen einen möglichen Militäreinsatz in der Straße von Hormuz vorbereiten, so Verteidigungsminister Boris Pistorius.
4: Die Einheiten werden vorstationiert für eine mögliche Mission in der Straße von Hormuz. Wir wollen, wenn es gefordert ist, schnell handlungsfähig und vor allen Dingen schnell dann in der Straße von Hormuz sein.
2: Damit der Einsatz auch stattfinden kann, muss der Bundestag noch grünes Licht geben. Laut Verteidigungsministerium soll er sich noch bis zur Sommerpause damit befassen. Die umstrittene Gesundheitsreform soll jetzt doch nicht nächste Woche durch den Bundestag, sondern erst am 10. Juli. Es braucht mehr Zeit für Beratungen, heißt es aus der SPD-Fraktion. Die Reform soll die Finanzlage der Krankenkassen verbessern und sieht dafür auch Einschnitte bei Versicherten vor. Riesige schwarze Rauchsäulen über Moskau. Die Ukraine hat die russische Hauptstadt so heftig wie seit Jahren nicht mehr mit Drohnen angegriffen. Dabei wurde auch eine wichtige Ölraffinerie getroffen. Der ukrainische Präsident Zelensky sieht das als gerechtfertigte Antwort auf russische Attacken. Bei der Fußball-WM haben sich Tschechien und Südafrika unentschieden getrennt. Am Ende stand es in Atlanta 1:1. Beide Teams treten durch die Punkteteilung in der Vorrundengruppe A auf der Stelle. Beide hätten nach ihren Auftaktpleiten eigentlich einen Sieg gebraucht.
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5: Vereinzelt sind ein paar Wolken unterwegs, aber nichts Dramatisches. Auch die Nacht später sehr aufgelockert und trocken bei Werten zwischen 18 und 15 Grad. Morgen kann es dann nass werden. Im Tagesverlauf haben sich Gewitter angekündigt. Die können zum Teil auch knackig ausfallen mit Sturm und Hagel. Bis dahin Sonne und Wolken im Wechsel bei brütend heißen 35 Grad in der Spitze.
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5: Grüße an alle Kinder und Fans der 90er. Bei uns gibt's jetzt wieder zwei Songs aus diesem Jahrzehnt hintereinander. Immer um kurz nach neun der 90er Doppelpack. Gleich mit Eric Clapton. Der hat zuletzt bei seinen Konzerten immer größere Probleme gehabt. Der Sänger ist zum Teil mit schweren Schmerzen unterwegs und meinte kürzlich auf der Bühne, dass es eigentlich nicht mehr gehen würde. Trotzdem schenkt er seinen Fans immer wieder unvergessliche Abende. Uns gleich auch. Eric Clapton mit seiner Live-Version von Layla kriegen Sie direkt nach den Army of Lovers. Ich bin Christian Buri und wünsche Ihnen einen schönen Donnerstagabend mit Crucified hier bei Landeswelle Thüringen.

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1: Ihr Konzerthighlight für den Donnerstagfeierabend, die Live-Version von Eric Clapton und Layla. Zwei 90er am Stück waren das im 90er Doppelpack. Den nächsten davon gibt's dann morgen früh wieder um kurz nach 9 bei den Kollegen von König und Crew. Ich bin Christian Buri, wünsche Ihnen jetzt einen schönen restlichen Abend mit uns. Samba für Sie hier, Undressed.

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1: Unterstützt von KI. Auf der A4 Kirchheimer Dreieck Richtung Erfurt, Vorsicht, zwischen Wandersleben und Neudietendorf ist ein Unfall passiert.
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2: Vereinzelt sind ein paar Wolken unterwegs, aber nichts Dramatisches. Auch die Nacht später sehr aufgelockert und trocken bei Werten zwischen 18 und 15 Grad. Morgen kann es dann nass werden. Im Tagesverlauf haben sich Gewitter angekündigt. Die können zum Teil auch knackig ausfallen mit Sturm und Hagel. Bis dahin Sonne und Wolken im Wechsel bei brütend heißen 35 Grad in der Spitze.

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1: Ich bin Colin Mock. Schönen guten Abend. 14 Punkte, viele offene Fragen und reichlich Big Points für den Iran. Der Deal zwischen den USA und dem Iran lässt US-Präsident Trump ziemlich gerupft dastehen. Anne Brauer.
2: Ja, schon Punkt 1 ist echt wackelig. Der Krieg soll sofort an allen Fronten enden, auch im Libanon. Ob Israel mitzieht? Fraglich. Weiter geht's mit der Versicherung, dass sich die USA und der Iran nicht gegenseitig in innere Angelegenheiten einmischen. Das zementiert die Macht des Regimes in Teheran. Das freut sich dafür über einen 300 Milliarden Aufbaufonds, das Ende der Sanktionen, die Freigabe eingefrorener Gelder und sein Öl kann der Iran auch wieder verkaufen. Was hat Trump auf der Habenseite? Die Straße von Hormuz wird geöffnet, wie vor dem Krieg. Und der Iran verspricht, er will keine Atomwaffen entwickeln, aber das verspricht er auch schon seit Jahren.
1: Unterdessen bringt sich die deutsche Marine für einen Einsatz in der Straße von Hormuz in Stellung. Zwei Schiffe mit etwa 140 Soldaten an Bord sind auf dem Weg in die Region. Ob sie dann dort auch wirklich zum Einsatz kommen, zum Beispiel beim Räumen von Minen, dazu sagt Kanzler Merz.
3: Ich habe immer gesagt, dass wir das uns vorstellen können, aber das erfordert eine klare Rechtsgrundlage, das erfordert ein Mandat des Deutschen Bundestages und das wird in Ruhe in Deutschland beraten werden, auch im Lichte der Entwicklung der nächsten Tage.
1: Riesige schwarze Rauchsäulen über Moskau. Die Ukraine hat die russische Hauptstadt so heftig wie seit Jahren nicht mehr mit Drohnen angegriffen. Dabei wurde auch eine wichtige Ölraffinerie getroffen. Der ukrainische Präsident Selenskyj sieht das als gerechtfertigte Antwort auf russische Attacken. Die Rentenkommission der Bundesregierung hat sich offenbar auf rund 30 Empfehlungen geeinigt, will aber noch nicht einstimmig einen Abschlussbericht beschließen. Denn Bundesarbeitsministerin Baas hatte zuvor Einstimmigkeit verlangt, um die Empfehlungen dann auch so in einer Rentenreform umzusetzen. Fast 80% der Menschen in Deutschland finden, dass die Politik beim Thema Schutz im Netz für junge Menschen mehr tun muss. Das zeigt eine Umfrage der Verbraucherzentrale. Deren Chefin Ramona Popp sagte der Rheinischen Post, Kinder haben ein Recht auf ein gesundes Aufwachsen. Dem werde die Politik oft nicht gerecht. Bei der Fußball-WM haben sich Tschechien und Südafrika unentschieden getrennt. Am Ende stand es in Atlanta 1:1. Beide Teams treten so in der Vorrundengruppe A weiter auf der Stelle. Beide hätten nach ihren Auftaktpleiten eigentlich einen Sieg gebraucht.
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4: Vereinzelt sind ein paar Wolken unterwegs, aber nichts Dramatisches. Auch die Nacht später sehr aufgelockert und trocken bei Werten zwischen 18 und 15 Grad. Morgen kann es dann nass werden. Im Tagesverlauf haben sich Gewitter angekündigt. Die können zum Teil auch knackig ausfallen mit Sturm und Hagel. Bis dahin Sonne und Wolken im Wechsel bei brütend heißen 35 Grad in der Spitze.
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1: Vereinzelt sind ein paar Wolken unterwegs, aber nichts Dramatisches. Auch die Nacht später sehr aufgelockert und trocken bei Werten zwischen 18 und 15 Grad. Morgen kann es dann nass werden. Im Tagesverlauf haben sich Gewitter angekündigt. Die können zum Teil auch knackig ausfallen mit Sturm und Hagel. Bis dahin Sonne und Wolken im Wechsel bei brütend heißen 35 Grad in der Spitze.
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1: Ich bin Colin Mock. Schönen guten Abend. Der Deal zwischen den USA und dem Iran ist unterzeichnet. Auf der Habenseite kann vor allem der Iran etwas verbuchen. So soll es unter anderem einen 300 Milliarden Dollar Aufbaufonds geben. Dazu sagte der Vorsitzende des Auswärtigen Ausschusses im Bundestag, Armin Laschet, bei Phoenix.
2: Der Regime-Change hat nicht stattgefunden. Die ballistischen Raketen sind noch da.

0: Für das Atomprogramm gibt's keine zufriedenstellende Lösung. Nur die Straße von Hormuz ist frei. Die war aber auch vorher frei. Und dafür werden jetzt die Sanktionen aufgehoben. Das Abkommen ist kein Erfolg, weder für Präsident Trump noch für den Westen.
1: Junge Menschen müssen im Netz besser geschützt werden. Das sagen 80% in einer Umfrage der Verbraucherzentrale, berichtet die Rheinische Post. Die Verbraucherschützer fordern, dass die Politik mehr tut, auch wenn das strengere Regeln für die Plattform bedeutet. Aktuell wird über ein Social-Media-Verbot diskutiert. Eine Hitzewelle rollt über Deutschland und die DLRG ruft deswegen zu Vorsicht beim Baden auf. Bei der letzten Hitzewelle zu Pfingsten hatte es gleich mehrere tödliche Badeunfälle im ganzen Land gegeben. Jana Klonikowski.
2: Ja, dabei sind laut DLRG 18 Menschen ums Leben gekommen. 2 Kinder hätten gerade noch wiederbelebt werden können. DLRG-Präsidentin Vogt spricht von alarmierenden Zahlen, die sich nicht wiederholen dürfen. Man sehe immer wieder, dass gerade Männer sich beim Schwimmen überschätzen, so Vogt weiter. 17 der 18 Badetoten an Pfingsten waren Männer. Der Deutsche Wetterdienst erwartet übers ganze Wochenende eine Hitzewelle, teils mit Temperaturen von über 35 Grad.
1: Gute Nachrichten für Eltern. Viele Kindersonnencremes schützen gut. Die Testsieger sind sogar die günstigen Cremes, so die Stiftung Warentest. Es gibt sie in Supermärkten, Discountern und der Drogerie. 5 Produkte sind aber durchgefallen, darunter auch das teuerste im Test. Bei der Fußball-WM haben sich Tschechien und Südafrika unentschieden getrennt. Am Ende stand es in Atlanta 1:1. Beide Teams treten so in der Vorrundengruppe A weiter auf der Stelle. Beide hätten nach ihren Auftaktpleiten eigentlich einen Sieg gebraucht.
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4: Vereinzelt sind ein paar Wolken unterwegs, aber nichts Dramatisches. Auch die Nacht später sehr aufgelockert und trocken bei Werten zwischen 18 und 15 Grad. Morgen kann es dann nass werden. Im Tagesverlauf haben sich Gewitter angekündigt. Die können zum Teil auch knackig ausfallen mit Sturm und Hagel. Bis dahin Sonne und Wolken im Wechsel bei brütend heißen 35 Grad in der Spitze.
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1: Vereinzelt sind ein paar Wolken unterwegs, aber nichts Dramatisches. Auch die Nacht später sehr aufgelockert und trocken bei Werten zwischen 18 und 15 Grad. Morgen kann es dann nass werden. Im Tagesverlauf haben sich Gewitter angekündigt. Die können zum Teil auch knackig ausfallen mit Sturm und Hagel. Bis dahin Sonne und Wolken im Wechsel bei brütend heißen 35 Grad in der Spitze.

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0: 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Es ist 0 Uhr. 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
1: Ich bin Colin Mock. Schönen guten Abend. Hat Donald Trump einen Krieg geführt und nichts dabei gewonnen? Das legt der Deal, den der US-Präsident mit dem Iran unterschrieben hat, zumindest sehr nah, Anne Brauer.
2: Ja, vor allem Teheran hat reichlich Grund zur Freude. Vom Ende der Sanktionen über einen 300 Milliarden Aufbaufonds bis hin zur Versicherung, dass die USA sich nicht in die inneren Angelegenheiten des Iran einmischen, heißt, das Regime zementiert seine Macht. Ansonsten hat Trump nichts auf der Habenseite, was vor dem Krieg nicht da war. Die Straße von Hormuz wird wieder geöffnet und der Iran bekräftigt, keine Atombombe zu bauen und wiederholt damit nur ein altes Versprechen.
1: Unterdessen bringt sich die deutsche Marine für einen Einsatz in der Straße von Hormuz in Stellung. Zwei Schiffe mit etwa 140 Soldaten an Bord sind auf dem Weg in die Region. Ob sie dann dort auch wirklich zum Einsatz kommen, zum Beispiel beim Räumen von Minen, dazu sagt Kanzler Merz.
3: Ich habe immer gesagt, dass wir das uns vorstellen können, aber das erfordert eine klare Rechtsgrundlage, das erfordert ein Mandat des Deutschen Bundestages und das wird in Ruhe in Deutschland beraten werden, auch im Lichte der Entwicklung der nächsten Tage.
1: Fast 80% der Menschen in Deutschland finden, dass die Politik beim Thema Schutz im Netz für junge Menschen mehr tun muss. Das zeigt eine Umfrage der Verbraucherzentrale. Deren Chefin Ramona Popp sagte der Rheinischen Post, Kinder haben ein Recht auf ein gesundes Aufwachsen. Dem werde die Politik oft nicht gerecht. Zuletzt hatte die britische Regierung ein Social-Media-Verbot für alle unter 16 Jahren angekündigt. Auch in Deutschland wird darüber diskutiert. Die umstrittene Gesundheitsreform soll jetzt doch nicht nächste Woche durch den Bundestag, sondern erst am 10. Juli. Es braucht mehr Zeit für Beratungen, heißt es jetzt aus der SPD-Fraktion. Die Reform soll die Finanzlage der Krankenkassen verbessern und sieht dafür auch Einschnitte bei Versicherten vor. Bei der Fußball-WM hat die

0: Schweiz den Auftaktpatzer gegen Katar wieder gut gemacht. Gegen Bosnien-Herzegowina gab es im zweiten Gruppenspiel einen 4:1-Sieg. Das heißt, beste Chancen aufs Weiterkommen. Vorher hatten sich Tschechien und Südafrika 1:1 unentschieden getrennt.
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2: Süßer, wie wär's mit uns beiden?
3: Gut wär's. Emily!
4: Du? Wenn du mit drin nachkommst, dann...
3: Nur ein Schrei, ein falsches Wort. Und du spürst statt etwas anderem eine frisch geschärfte Klinge. Versprochen, Emily! Willst du nun hübsch lieb sein und alles tun, was Edward Hyde dir sagt? Braves Mädchen. Dann werden wir mal sehen, ob Eddie dir trauen kann. Hab dich vermisst, Süße. Ja, ehrlich. Hast du mich auch vermisst? Wir haben doch so viel Spaß miteinander gehabt, nicht? Na, hast du?
4: Ich hab dich vermisst.
3: Siehst du, ist doch gar nicht so schwer.
4: Bitte, nimm das Messer weg.
3: Sag meinen Namen.
4: Edward.
3: Das geht mir durch und durch, wenn du meinen Namen sagst, Emily. Wie dumm von dir, dass du einfach abgehauen bist. Aber vor Edward Hyde kann man sich nicht verstecken. Wenn er etwas will, dann findet er es. Überall, Emily.
4: Tu es doch endlich. Los, bring mich um. Ich halte es nicht mehr aus.
3: Aber nicht doch. Du denkst, ich will dich abstechen lassen. Was?
4: Ja.
3: Ich liebe dich doch so, Emily. Wir werden wieder viel Spaß miteinander haben. Und später dann... Nun, man wird sehen.

0: Es war an einem Nachmittag im September, als ich in den befremdlichen Fall von Dr. Jekyll und Mr. Hyde hineingezogen wurde. Henry Jekyll war einer meiner ältesten und besten Freunde, ein angesehener Mediziner und Pharmazeut, zudem Mitglied der Königlichen Akademie. Über unsere Freundschaft hinaus freute ich mich, dass er ab und an auch meinen anwaltlichen Rat suchte. Ja, bitte.
1: Verzeihen Sie, Mr. Utterson.
0: Was gibt es denn, Mr. Guest?
1: Dr. Jekyll ist draußen und wünscht, Sie zu sprechen, Sir.
0: Henry? Na, das nenne ich ja eine Überraschung. Nur immer herein mit ihm.
1: Ja, Mr. Utterson lässt bitten, Dr. Jekyll.
2: Danke, Mr. Guest.
0: Mein lieber Henry, was für eine willkommene Überraschung an diesem trüben Nachmittag. Der Nebel liegt ja wieder wie ein Leichentuch über der Stadt.
2: Ich hoffe, ich störe nicht.
0: Aber nicht doch. Bitte nimm Platz, komm. Wir haben uns ja ewig nicht gesehen.
2: Ja, das stimmt.
0: Um ehrlich zu sein, ich habe mir schon richtig gehend Sorgen gemacht, alter Freund. Und wenn ich dich so ansehe, scheinen diese nicht ganz unberechtigt gewesen zu sein. So blass, wie du aussiehst, bist du vermutlich seit

0: Wochen nicht aus deinem Laboratorium herausgekommen.
1: Ach, es ist nichts, nur ein leichter Infekt, den ich verschleppt habe. Außerdem habe ich derzeit ausgesprochen viel zu tun. Du kennst das ja, Gabriel.
0: Der Tee wird dir gut tun.
1: Ja, danke. Ich befinde mich in der Tat gerade kurz vor einem wissenschaftlichen Durchbruch, der alles, was wir bisher über die menschliche Seele zu wissen glaubten, in Frage stellen wird.
0: Ich weiß, wie wichtig dir deine Forschungsarbeit ist. Trotzdem möchte ich als dein Freund den Wunsch äußern, dass sie hoffentlich nicht auf Kosten deiner Gesundheit geht, Henry.
1: Ich müsste lügen, wenn ich behaupten würde, meine Experimente seien ungefährlich. Das sind sie nicht. Schon gar nicht für mich. Deshalb kam ich heute her.
0: Und ich dachte, es wäre ein Besuch zu einem spontanen, freundschaftlichen Plauderstündchen.
1: Ein anderes Mal gerne. Heute benötige ich deine Dienste als Anwalt.
0: Na dann mal heraus damit. Was kann ich für dich tun?
1: Ich habe hier meinen letzten Willen neu formuliert und ich bitte dich, ihn zu lesen, zu versiegeln und in Verwahrung zu nehmen. Ich hoffe, du wirst auch dann über die ordnungsgemäße Ausführung meiner letzten Wünsche wachen, wenn ich mir jedwede Fragen zu den Hintergründen verbitten muss.
0: Du siehst mich überrascht.
1: Wirst du es tun, Gabriel?
0: Nun, Testamente in Verwahrung zu nehmen und über deren Erfüllung zu wachen, ist für mich nichts Ungewöhnliches.
1: Tja.
0: Wenn du mich also darum bittest.
1: Hier, lies.
0: Gut, ja. Also, mit dem heutigen Datum. Dr. Henry Jekyll, im Vollbesitz meiner geistigen und körperlichen Kräfte verfüge heute meinen letzten Willen. Im Falle meines Ablebens vermache ich meine gesamten Besitztümer meinem Freund und Wohltäter Edward Hyde. Edward Hyde? Wer ist das?
1: Lies bitte weiter.
0: Darüber hinaus verfüge ich hiermit, dass auch im Falle meines Verschwindens oder einer rätselhaften Abwesenheit für einen Zeitraum von mehr als 3 Monaten der besagte Edward Hyde ohne jede Verzögerung als mein rechtmäßiger Erbe eingesetzt werde. Er soll über alle Mittel frei verfügen dürfen, ausgenommen einiger kleiner Summen, die an Angehörige meiner treuen Dienerschaft auszubezahlen sind. Eine diesbezügliche Aufstellung findet sich anbei. London am 10. September 1888, gezeichnet Dr. Henry Jekyll.
1: Es wäre mir eine große Beruhigung, wenn ich wüsste, dass du...
0: Henry, wer zum Teufel ist dieser Hyde? Ich kenne dich von Kindesbeinen an und habe diesen Namen nie gehört, geschweige denn, dass ich dem Herrn auf einer Einladung in deinem Haus einmal begegnet wäre.
1: Keine Fragen, bitte.
0: Als dein Anwalt muss ich dir sagen, dass du mit diesem Testament Hyde einen Blankoscheck ausstellst. Wenn er an dein Vermögen will, so ist ihm hiermit Tür und Tor geöffnet.
1: Er will mir nichts Böses.
0: Weiß er denn von diesem Testament?
1: Nein, ich glaube nicht.
0: Du glaubst? Was soll das heißen?
1: Du wirst es verwahren und meinen Wünschen entsprechend handeln, als mein bester Freund und Anwalt.
0: Unter Protest.
1: Du wirst?
0: Natürlich werde ich. Wenn du in Schwierigkeiten bist, Henry.
1: In Schwierigkeiten?
0: Wenn du beispielsweise erpresst werden solltest oder dich jemand bedroht.
1: Nein, nichts von alledem.
0: Du kannst immer mit meiner Hilfe rechnen.
1: Das weiß ich.
0: Ja, bitte?
2: Mr. Enfield ist draußen, Sir. Möchten Sie, dass ich ihn bitte zu warten?
1: Enfield?
0: Ja, mein Cousin Richard. Ich glaube, ihr kennt euch.
1: So? Ja, möglich. Ich wollte sowieso gerade gehen, Mr. Guest.
2: Mr. Utterson lässt bitten.
0: Lass bitte möglichst bald wieder von dir hören, Henry.
1: Aber ja, doch.
0: Mein lieber Richard, komm rein.
1: Guten Tag, Mr. Enfield.
3: Dr. Jekyll. Was für eine seltsame Überraschung.
1: Ach,

0: Finden Sie?
1: Naja, geht es Ihnen? Ist alles in Ordnung? Ich meine...
0: Alles ist bestens. Leider habe ich noch einen wichtigen Termin und bin schon spät dran. Gabriel? Mr. Enfield?
2: Lass dir unser Gespräch noch mal durch den Kopf gehen, Henry.
3: Merkwürdig.
2: Was meinst du?
3: Ich kannte Dr. Jekyll nur als einen blühend aussehenden, engagierten, jungen Mediziner.
2: Tja, wir werden alle nicht jünger, Richard. Aber auch dir, mein Guter, wird eine starke Tasse Tee gut tun. Du siehst ja schrecklich aus. Wohl wenig geschlafen letzte Nacht, was?
3: Das kann man wohl sagen. Ich habe eine äußerst seltsame Geschichte erlebt.
2: Tatsächlich? Und die wäre?
3: Mein Nachhauseweg führte mich gestern Abend durch eine Gegend, die man nicht eben als fein betrachten würde. Es war kaum mehr jemand unterwegs. Ich ging gerade auf die Ecke einer Häuserzeile zu, als ich einen gebückt gehenden Mann aus der einen und ein vielleicht 10-jähriges Mädchen aus der anderen Richtung kommen sah. Beide schienen es eilig zu haben und rannten. Unweigerlich stießen sie an der Ecke zusammen. Zu meinem Entsetzen stapfte der Mann, ohne mit der Wimper zu zucken, über das am Boden liegende Kind hinweg.
2: Was?
3: Ja, und nicht nur das. Er machte kehrt, fluchte und trat dem vor Schmerzen winselnden Mädchen nochmals kräftig in den Bauch.
2: Das ist entsetzlich.
3: Aufgeschreckt durch die Schmerzensschreie der Kleinen rannten aus allen Richtungen Leute herbei, die mir halfen, den Widerling an der Flucht zu hindern. Um für das Kind und seine armen Eltern wenigstens ein angemessenes Schmerzensgeld zu bekommen, teilten alle vor Ort Versammelten ihm mit, dass wir aus der ganzen Sache einen handfesten Skandal machen würden, falls er nicht 100 Pfund an sein armes Opfer bezahle.
2: Und, hat er?
3: Na, warte ab, es kommt noch besser. Der Kerl führte uns zu einer Seitenstraße, verschwand in einem Nebeneingang und kam kurze Zeit später mit einem Scheck zurück, dessen Tinte noch nicht ganz trocken war. Da dieser Scheck von einer in London recht bekannten und beliebten Persönlichkeit ausgestellt war, kannst du dir unsere Skepsis vorstellen. Der Widerling erbot sich daraufhin, bis zur Öffnung der Bank heute Morgen mit uns auszuharren und den Scheck dann dort persönlich vorzulegen.
2: War er gedeckt?
3: Er war gedeckt. Daraufhin ließen wir ihn laufen.
2: Habt ihr den Namen des Kerls? Immerhin hat er auf das Brutalste und ohne jeden Grund ein Kind misshandelt.
3: Er nannte sich Hyde.
2: Hyde?
3: Ja, Edward Hyde. Eine durch und durch widerwärtige Person.
2: Und der gut situierte Herr, der diesem Hyde den Scheck ausstellte...
3: Kommst du nicht von alleine darauf, Gabriel?
2: Jekyll?
3: Dein guter Freund, Dr. Henry Jekyll. Ja.
4: Mein Unwohlsein bezüglich der Testamentsänderung meines Freundes erhielt durch die Informationen Richard Enfields die Bestätigung, mehr als berechtigt zu sein. Ich wurde das Gefühl einfach nicht los, dass Henry sich in Gefahr befand und möglicherweise dringend meiner Hilfe bedurfte. Da mir der Name Edward Hyde gänzlich unbekannt war, suchte ich einen gemeinsamen Freund auf, Dr. Hasty Lennion, um ihn nach diesem Menschen zu befragen.
5: Ich freue mich wirklich sehr, dass du wieder einmal bei mir vorbeischaust, Gabriel. Nur kenne ich dich gut genug, um zu wissen, dass du dies nie ohne Grund tun würdest. Also, worum geht es?
2: Du und ich, wir sind doch die ältesten Freunde, die Henry Jekyll hat, nicht wahr?
5: Sicher, aber so alt sind wir doch nun auch wieder nicht, ne? In letzter Zeit sehe ich Jekyll nur noch äußerst selten.
2: Was ich übrigens nie ganz verstanden habe. Ihr seid beide Mediziner und somit über die Freundschaft, die uns alle verbindet, hinaus noch durch einen gemeinsamen Interessenschwerpunkt verbunden.
5: Richtig, das waren wir mal. Aber schon seit längerem verrennt sich Henry immer mehr in die absurdesten wissenschaftlichen Theorien. Du kennst mich. Ich kann meinen Mund nicht halten. Wenn ich überzeugt davon bin, dass jemand Unfug erzählt, dann sag ich das auch.
2: Ist dir zufällig ein Schützling von ihm, ein gewisser Hyde, jemals über den Weg gelaufen?
5: Hyde?
2: Ja.
5: Na, nie von ihm gehört. Wer ist das?
2: Wenn ich das nur wüsste...

0: dieser Zeit an begann ich, die Tür in der Seitenstraße, durch die Enfield diesen Hyde hatte verschwinden sehen, zu beobachten. Morgens, vor den Bürostunden, oftmals mittags und auch in den Abendstunden hielt ich mich in Sichtweite des Hintereingangs zu Henry Jekylls Labor auf. Einige Male leistete mir mein Cousin Enfield dabei Gesellschaft.
1: Der Nebel wird immer dichter, Gabriel. Ich denke, für heute können wir unseren Posten guten Gewissens verlassen und uns lieber mit einem guten Sherry vor deinen Kamin setzen.
0: Ach, hör auf. Die Aussicht auf ein prasselndes Feuer ist in der Tat verlockend. Dennoch möchte ich noch etwas ausharren. Irgendwann muss er doch schließlich wieder einmal hier auftauchen.
1: Ich habe immer noch nicht verstanden, was du eigentlich von ihm willst.
0: Ich will nicht mehr und nicht weniger als mir selbst ein Bild über den Charakter dieses Hyde machen. Immerhin umgibt sich Jekyll mit einem Kerl, der keinerlei Skrupel hat, einem wehrlosen Mädchen in den Bauch zu treten.
1: Psst, psst.
0: Ist er das?
1: Wirklich? Ich erinnere mich an seinen merkwürdig vornübergebeugten Gang.
2: Ja, das ist er. Er geht auf die Tür zu.
0: Psst. Bleibe hier im Schatten und halte dich bereit, falls er handgreiflich werden sollte.
2: Keine Sorge, ich passe auf.
0: Mr. Hyde, wenn ich nicht irre.
3: Schleichen Sie sich immer so an.
0: Sie sind doch Mr. Hyde.
3: Ah, so heiße ich. Was wünschen Sie?
0: Wie ich sehe, sind Sie gerade im Begriff hineinzugehen. Ich bin ein alter Freund Dr. Jekylls. Utterson ist mein Name, Gabriel Utterson. Ich bin Advokat in der Gaunt Street. Sicherlich haben Sie meinen Namen schon gehört.
3: In der Tat, das habe ich. Und?
0: Nun, da ich Sie hier gerade zufällig treffe...
3: Zufällig? So, so.
0: ...dachte ich, dass ich mich kurz vorstellen könnte und Sie mich einlassen.
3: So, dachten Sie.
0: Spricht etwas dagegen, Mr. Hyde?
3: Das tut es. Sie werden den Doktor nämlich nicht antreffen. Er ist unterwegs heute Nacht. Er braucht etwas Ablenkung von seiner wissenschaftlichen Arbeit. Sie verstehen?
0: Natürlich.
3: Sonst noch was, Mr. Utterson?
0: Ja, da wäre noch etwas. Lassen Sie mich einmal Ihr Gesicht sehen.
3: Mein Gesicht?
0: Ja, nehmen Sie bitte den Schlapphut ab und wenden Sie sich der Laterne zu.
3: Das ist viel verlangt.
0: Nicht, wenn man ein reines Gewissen hat.
3: Bitte sehr. Sehen Sie sich mein Gesicht nur ruhig an. Im Allgemeinen komme ich ganz gut an bei den Weibern.
0: Nun werde ich Sie, sollte es einmal nötig sein, sicherlich ohne Probleme wiedererkennen.
3: Von Ihnen lasse ich mich nicht einschüchtern. Ich werde den Doktor informieren, dass Sie mir hier in dunkler Nacht aufgelauert haben. Das wird dem guten Henry gar nicht gefallen.
0: Das bleibt abzuwarten.
3: Im Übrigen habe ich nichts zu verbergen. Wenn Sie mich in Zukunft einmal wiederzusehen wünschen, finden Sie mich im Miller's Court 13.
0: Whitechapel. Diese Adresse passt zu Ihnen. Eine feine Gegend, in der Sie da leben, Mr. Hyde.
3: Und in der Sie sich ja bestens auszukennen scheinen. Ihr feinen Pinkel seid doch alle gleich. Die Nase rümpfen, aber dann doch die Gossen von Soho oder Whitechapel aufsuchen, um in einer dunklen Ecke schnell für ein paar lausige Pennys eine ebenso verlauste Bordsteinschwalbe zu...
0: Ich muss doch sehr bitten, ja?
3: Statt sich aufzuregen, sagen Sie mir lieber, woher Sie wussten, dass ich Hyde bin.
0: Nun, aufgrund einer Beschreibung.
3: Wessen Beschreibung?
0: Wir haben gemeinsame Freunde.
3: Gemeinsame Freunde? Ein guter Witz, Utterson. Wen denn zum Beispiel?
0: Zum Beispiel Henry J.

0: Jekyll. Jekyll hat Ihnen sicher nicht beschrieben, wie ich aussehe.
1: Wenn Sie damit andeuten wollen, dass ich lüge.
0: Ich will es nicht nur andeuten. Sehr unvernünftig von Ihrem Cousin, mich bei Ihnen anzuschwärzen. Grüßen Sie ihn schön von mir. Und seien Sie vorsichtig, wenn Sie wieder mal in dunklen Ecken herumschleichen. Es sind in dieser Stadt so viele gewaltbereite Menschen unterwegs.

0: Und? Hast du erfahren, was du wissen wolltest?
1: Mehr als das, Richard. Komm, wir wollen einmal um den Block gehen. Ich möchte herausfinden, ob es stimmt, dass Jekyll ausgegangen ist.
0: Ich begleite dich noch bis zur Ecke.
1: Ja, bitte. Wie kann sich Henry Jekyll, ein vornehmer, gebildeter Mann edelster Manieren, nur mit so einem abgeben? Ich begreife es nicht. Ob er von ihm erpresst wird?
0: Zuzutrauen wäre es diesem Widerling.
1: Ach, es überläuft mich immer noch kalt, wenn ich an diese Kreatur denke, die sich wie ein Dieb in das Haus meines Freundes schleicht.
0: Dieser Hyde scheint wahrhaftig ein dunkles Geheimnis zu verbergen.
1: Er zeigte mir übrigens auf meine Bitte hin sein Gesicht. Wenn ich jemals die Signatur Satans auf einem Gesicht gesehen habe, dann bei Edward Hyde.
0: Du solltest unbedingt versuchen, mit Dr. Jekyll über ihn zu sprechen.
1: Ja, ja, ich werde mich umgehend darum bemühen.
0: So, hier trennen sich unsere Wege.
1: Ich danke dir für deine Hilfe, Richard. Sei vorsichtig auf dem Nachhauseweg. Der Nebel wird immer dichter.
0: Keine Sorge. Gute Nacht.
1: Gute Nacht. So, dann wollen wir doch mal sehen, ob der Kerl die Wahrheit gesagt hat.
2: Oh, Mr. Utterson, guten Abend, Sir.
1: Ist Dr. Jekyll zu Hause, Poole?
2: Nein, tut mir leid, Sir, der Doktor ist ausgegangen.
1: Ach, danke.
2: Darf ich etwas ausrichten, Sir?
1: Nicht nötig. Ach, sagen Sie...
2: Ja, Sir.
1: Ich sah vorhin Mr. Hyde die Seitentür zum Laboratorium benutzen. Ist ihm das gestattet, wenn Dr. Jekyll unterwegs ist?
2: Das ist es, Sir. Mr. Hyde besitzt einen Schlüssel.
1: Ihr gnädiger Herr scheint diesem jungen Mann sehr viel Vertrauen entgegenzubringen.
2: Das tut er allerdings, Sir. Das gesamte Personal hat Weisung, ihm ebenso zu Diensten zu sein wie dem Herrn.
1: So? Ich kann mich übrigens nicht erinnern, diesem Mr. Hyde jemals auf einer Einladung des Doktors begegnet zu sein.
2: Er speist nie hier im Haus und hält sich zumeist im Labor auf. Er scheint recht scheu zu sein, wenn ich das so sagen darf.
1: Ah ja. Na dann, gute Nacht, Poole.
2: Gute Nacht, Sir.
1: Gebe Gott, dass dieser Hyde nichts von Henrys neuen Testament ahnt. Er wäre imstande und brächte ihn um. Am nächsten Morgen gelang es mir, Henry Jekyll zu Hause anzutreffen. Es brannte mir auf der Seele, mit ihm über das, was ich über Hyde wusste, zu sprechen. Ich möchte noch mal auf dein Neues Testament zurückkommen, Henry.
3: Mein armer Gabriel, mit mir als Mandanten hast du wirklich Pech gehabt. Seit langem habe ich niemanden mehr so unglücklich dreinblicken sehen wie dich, als du meinen letzten Willen gelesen hast.
1: Henry, ich...
3: Du hast fast ausgesehen wie Lennion, wenn er sich wieder über das ereiferte, was er mit penetranter Beharrlichkeit meine wissenschaftlichen Irrungen nennt.
1: Henry?
3: Nie hat mich ein Mensch mehr enttäuscht als er.
1: Ich möchte jetzt nicht über Lennion sprechen, Henry. Auch wenn mir sehr daran gelegen wäre, dass ihr beiden um eurer alten Freundschaft willen wieder zueinander findet.
3: Ja, ja.
1: Sprechen wir über dein Testament. Du weißt, ich war von Anfang an nicht damit einverstanden.
3: Das hast du deutlich zu erkennen gegeben.
1: Es sind mir mittlerweile Dinge, diesen jungen Hyde betreffend, zu Ohren gekommen, die meine anfänglichen Bedenken mehr als bestätigt haben.
3: Hatte ich mich nicht klar genug ausgedrückt, dass ich nicht wünsche, mit Fragen diese Sache betreffend behelligt zu werden?
1: Das, was ich über Hyde hörte, ist ganz abscheulich, Henry.
3: Ich bin an diesen Verleumdungen nicht interessiert.
1: Henry, ich bitte dich. Du weißt, dass du mir voll und ganz vertrauen kannst. Ich habe das Gefühl, dass du wegen diesem Hyde in ernstzunehmenden Problemen steckst. Rede dir die ganze Sache von der Seele. Ohne Zweifel bin ich imstande, dir zu helfen.
3: Dies ist eine sehr private Angelegenheit.

0: Und ich bitte dich nochmals inständig, sie ruhen zu lassen.
1: Das ist sehr viel verlangt.
0: Du hast ihn getroffen, nicht wahr?
1: Ja, habe ich.
0: Er hat es mir erzählt. Ich fürchte, er war grob zu dir. Aber zieh daraus nicht den Schluss, dass mir durch ihn Gefahr drohen könnte. Das tut es nicht. Ich versichere dir, um dich zu beruhigen, dass es mir in dem Augenblick, in dem ich es will, möglich sein wird, mir Mr. Hyde für immer vom Hals zu schaffen. Sei vollkommen unbesorgt, Gabriel.
2: Richard Enfield?
3: Ja, da bin ich. Was wünschen Sie?
2: Ich glaube, das wissen Sie sehr genau. Sie? Ja, ich. Wie ich hörte, belieben Sie schlecht über mich zu sprechen. Ach, Sie verstehen sicher, dass ich das nicht dulden kann.
3: Wenn Sie mir drohen wollen, Hyde.
2: Drohen? Oh, nichts liegt mir ferner.
4: Lassen Sie das!
2: Aber ich fange doch gerade erst an!
4: Hören Sie auf! Ich rufe die Polizei!
2: Wie rührend! Im Gegensatz zu Ihnen traut die sich nicht in diese dunklen Straßen. Und auch sonst wird sich niemand über Ihre Schreie wundern in dieser feinen Gegend. Sie hätten tatsächlich hierher kommen sollen, Enfield. Ich hatte Ihren Cousin doch so inständig vor den dunklen Gassen Londons gewarnt. Man weiß nie, wie man dort begegnet.
4: Hören Sie auf, mich mit dem Stock zu schlagen.
2: Selbstgerechter, verlogener Bastard. Und ich werde dich lehren, mich bei anderen schlecht zu machen.
4: Nicht, bitte, hören Sie doch auf. Wollen Sie mich umbringen?
2: Wie überaus schlau Sie sind!
4: Hilfe!

0: Ja, bitte.
1: Mr. Utterson.
0: Was gibt es denn, Mr. Guest?
1: Es ist ein Herr von Scotland Yard draußen, der Sie sprechen möchte.
0: Scotland Yard?
1: Ja. Es geht offenbar um Mr. Enfield, Sir.
0: Richard. Ich lasse bitten.
1: Ja.
2: Inspektor Newcomen, Sir.
0: Richard Enfield ist mein Cousin, Inspektor. Mhm. Was ist mit ihm?
2: Es tut mir sehr leid, Ihnen mitteilen zu müssen, dass er heute Nacht ermordet aufgefunden wurde.
0: Um Gottes Willen. Bitte, setzen Sie sich.
2: Danke.
0: Wie ist es denn geschehen? Tja.
2: Er wurde in einer kleinen Straße in Whitechapel auf das Brutalste zusammengeschlagen und verblutete, noch ehe ärztliche Hilfe zur Stelle war.
0: Nein. Entsetzlich. Aber Richard.
2: Die Tatwaffe war wohl ein Stock. Er zerbrach unter der Wucht der Schläge. Wir fanden am Tatort nur diesen Griff hier. Kommt er Ihnen vielleicht bekannt vor?
0: Mein Gott.
2: Sie kennen ihn?
0: Ja, ich selbst schenkte ihn einem guten Freund vor einigen Jahren. Es ist ein Einzelstück. Ich ließ es speziell für ihn anfertigen.
2: Interessant. Sagen Sie mir bitte den Namen.
0: Dr. Henry Jekyll. Aber er kann es nicht getan haben. Nein, das traue ich Henry nie und nimmer zu. Der Stock muss ihm gestohlen worden sein.
2: Eine Zeugin sah einen kleinen Mann in eigentümlich gebückter Haltung vom Tatort wegrennen.
0: Halt. Mein Gott, er hat ihn getötet.
2: Hyde? Kennen Sie auch seinen Vornamen, Sir?
0: Edward Hyde. Ich weiß auch, wo er wohnt. Ich begleite Sie dorthin, Inspektor.
2: Das wäre sehr nett.
0: Wir müssen nach

0: So, hier ist es. Miller's Court 13.
1: Na, Süßer, wie wär's denn mit uns beiden? Kannst deinen Freund da auch gerne mitbringen, wenn du dich alleine nicht traust?
0: Nein, danke.
1: Dann halt nicht. Hey, Sie! Wollen Sie vielleicht einer Dame einen Drink spendieren?
2: Welche eine arme Seele.
0: Nette Gegend, was? Eines brutalen Verbrechers würdig.
2: Hier würde ich mich nicht alleine hinwagen.
3: Einmal klopfen hätte auch genügt. Na, zwei so schmucken Gentlemen verzeih ich natürlich. Konnten's wohl nicht abwarten, was? Womit kann ich dienen, meine Herren?
0: Wohnt hier ein Mr. Edward Hyde?
3: Schon möglich. Wer will das wissen?
0: Inspektor Newcomen von Scotland Yard. Und Sie sind?
3: Emma Nichols. Ich bin hier die Hauswirtin. Und noch einiges mehr, wenn Sie verstehen.
0: Was ist mit Hyde?
3: Ja, er wohnt hier. Ist aber gerade nicht zu Hause.
0: Lebt er allein?
3: So allein, wie man in dieser Gegend eben lebt.
2: Was soll das heißen?
3: Sie sind wohl nicht von hier, was? Er hat sich eben oft so eine von der Straße mit aufs Zimmer genommen. Weiß Gott, was er mit denen dann gemacht hat. Oftmals haben sie mir das ganze Haus zusammengebrüllt. Muss ja ein ganz schön wilder sein, der gute Mr. Hyde.
0: Wann haben Sie ihn das letzte Mal gesehen?
3: Er kam heute Nacht sehr spät. Das ist aber nichts Ungewöhnliches. Er hat recht seltsame Gewohnheiten, wissen Sie? Taucht ziemlich unregelmäßig hier auf. Und wohl noch woanders ne Bleibe.
0: Gut, dann zeigen Sie uns jetzt mal sein Zimmer.
3: Das geht nicht, Mister.
0: Was?
3: Das ist ein anständiges Haus, damit das klar ist.
0: Oh, ich kann auch mit einem Mannschaftswagen voller Yardbeamter wiederkommen. Würde sicher für ein nettes Aufsehen hier in der Gegend sorgen.
3: Oh, gut, weil Sie es sind. Kommen Sie rein.
0: Gut.
3: Hat was angestelltes Herzchen, was?
0: Vielleicht erzähle ich es Ihnen, wenn Sie jetzt schön lieb sind und uns zeigen, was wir zu sehen wünschen.
3: Aber gerne. Sie zwei werden sich wundern, wie lieb die gute Emma Nichols sein kann. Sicher werden Sie sogar später mal wiederkommen wollen.
0: Ja, nicht.
3: Hier entlang, meine Herren.
2: Es war ein scheußliches Loch, in dem Edward Hyde hauste. Das Zimmer machte den Eindruck, als ob es in aller Eile durchwühlt worden wäre. Im Ofen befand sich ein halb verbranntes Scheckbuch und diverse andere Papiere, die erst vor kurzem verbrannt worden sein mussten. Schließlich fand sich auch der fehlende Teil des Spazierstockes, mit dem der arme Richard erschlagen worden war.
0: Dieser Hyde muss nach seiner Bluttat vollkommen den Kopf verloren haben. Anders ist es nicht zu erklären, dass er den Rest der Tatwaffe hier in diesem Drecksloch zurückließ und er nicht besser dafür Sorge trug, dass sein Scheckbuch vollständig verbrannte. Glück für uns, denn damit haben wir ihn. Ich werde sofort die Fahndung einleiten und überall in der Stadt Steckbriefe verteilen lassen. Hyde wird uns schon bald ins Netz gehen.
2: Am Abend stattete ich Henry Jekyll einen Besuch ab. Poole führte mich zu ihm in die Bibliothek.
4: Deinem schlechten Aussehen nach zu urteilen, hast du die Neuigkeiten, deinen Günstling Edward Hyde betreffend,
5: ja bereits vernommen.
6: Die Zeitungsjungen haben es laut genug in die Welt hinaus posaunt. Es fällt mir schwer, dir zu beschreiben, wie entsetzlich leid mir das alles tut und ja, wie schuldig ich mich wegen dieser Sache fühle, Gabriel.
4: So, und damit denkst du, ist dann alles wieder in Ordnung?
6: Nein.
4: Was ist denn bloß los mit dir, Henry? Der von dir protegierte und beschützte Edward Hyde wird zum Mörder an meinem Cousin. Und dir fällt nicht mehr dazu ein, als zu sagen, dass es dir leid tut.
6: Ich schwöre bei Gott, dass ich bereits meine Konsequenzen aus

0: dieser Tragödie gezogen habe und mir Edward Hyde nie wieder unter die Augen treten wird.
1: Du bist hoffentlich nicht so verrückt gewesen, diesen Unhold bei dir zu verstecken und ihm zur Flucht zu verhelfen.
0: Natürlich nicht. Es ist alles zu Ende. Ich bin ein für alle Mal fertig mit ihm. Die Welt wird nie wieder etwas von Edward Hyde hören.
1: In deinem eigenen Interesse hoffe ich, dass du recht behältst. Denn wenn es zum Prozess käme, wird es sehr schwierig werden, deinen guten Namen da herauszuhalten. Sicherlich ist dir das klar.
0: Das ist mir klar. Ich habe hier diesen Brief von Hyde erhalten, bei dem ich mir nicht sicher bin, was ich damit tun soll. Ich möchte ihn daher in deine Hände geben, denn ich fürchte in der Tat um meinen Ruf, der durch diese Angelegenheit ziemlich bloßgestellt werden könnte.
1: Er hat dir geschrieben?
0: Ja, hier, ich selbst.
1: Verehrter Dr. Jekyll, als letzte Pflicht bleibt es mir nur, Ihnen mitzuteilen, dass Sie sich keinerlei Sorgen hinsichtlich meiner Sicherheit zu machen brauchen. Ich verfüge über Mittel und Wege, dieses Land unerkannt zu verlassen und werde niemals wieder zurückkehren. Meine Schuld an den für Sie entstandenen Unannehmlichkeiten wird niemals vergehen. Leben Sie wohl, Edward Hyde. Das Datum des heutigen Tages. Hast du den Umschlag, Henry?
0: Den Umschlag?
1: Ja, hast du ihn?
0: Den habe ich leider verbrannt, noch ehe ich wusste, was ich tat.
1: Oh, Henry, wie konntest du nur?
0: Aber es war kein Poststempel drauf.
1: Nicht?
0: Nein, der Brief wurde hier abgegeben, vorhin hier abgegeben.
1: Gut, ich werde ihn mitnehmen und entscheiden, was damit zu tun ist. In deinem Interesse. Und im Interesse der Gerechtigkeit.
0: Ich danke dir.
1: Ach, entschuldige, eine letzte Frage noch.
0: Ja?
1: Es war doch dieser Hyde, der dich gezwungen hat, dein Testament in dieser Art abzufassen, nicht wahr?
0: Ja. Ja, du hast recht.
1: Wusste ich es doch.
0: Ja.
1: Er hatte es darauf abgesehen, dich umzubringen, Henry. Ja. Du bist im Gegensatz zu Richard noch einmal davongekommen.
0: Ich weiß. Es ist die bitterste Lehre, die mir das Leben je erteilt hat.
1: Lass bald wieder von dir hören, Henry.
0: Ja. Guten Abend, Gabriel.
2: Wünschen Sie Ihren Mantel, Mr. Utterson?
1: Ja, bitte, Paul.
2: Sehr wohl, Sir.
1: Ach, übrigens, da ist heute ein Brief für Dr. Jekyll abgegeben worden. Sicherlich haben Sie ihn angenommen. Können Sie sich erinnern, wie der Überbringer aussah?
2: Ein Brief, Sir?
1: Ja, der Doktor hat mir gerade davon erzählt.
2: Mit der Post?
1: Nein, per Boten.
2: Ich bin mir vollkommen sicher, dass heute nichts abgegeben wurde, Sir.
1: Seltsam. Nun ja, vielleicht gelangte der Brief auch über den Seiteneingang des Labors ins Haus.
2: Schon möglich, Sir, ja.
1: Guten Abend.
2: Guten Abend, Sir.
3: 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Täter flüchtig. Scotland Yard sucht Edward Hyde. Flüchtiger Mörder geht um.

0: Merkwürdigkeit, dass Poole nichts über diesen Brief wusste, befremdete mich. Den gesamten nächsten Tag konnte ich kaum an etwas anderes denken als an das Geheimnis des Briefes. Ich las ihn wieder und wieder, ohne dahinter zu kommen, was mich daran irritierte. Ach, es ist zum Verrücktwerden.
1: Mr. Guest, bitte kommen Sie einmal zu mir.
2: Was gibt es denn, Mr. Utterson?
1: Sehen Sie, dieser Brief hier bereitet mir Kopfzerbrechen. Oh. Er steht im Zusammenhang mit Mr. Anfields Ermordung.

0: Ich darf doch mit Ihrer Diskretion rechnen, da ich noch nicht weiß, wie ich mit diesem Brief verfahren werde.
1: Aber natürlich, Sir.
0: Irgendetwas irritiert mich an diesem Schreiben. Aber ich komme einfach nicht darauf, was es ist. Sie sind, wie ich weiß, ein großer Kenner von Handschriften.
1: Ja, das ist mein Steckenpferd. Völlig richtig, Sir.
0: Vielleicht können Sie aus dieser Schriftprobe etwas herauslesen.
1: Mal sehen. Eine seltsame Handschrift. Kommt mir bekannt vor.
0: Bekannt?
1: Kommt der Brief von Dr. Jekyll, Sir?
0: Von Jekyll? Nein. Wie kommen Sie darauf? Der Brief ist doch von Edward Hyde unterzeichnet. Sehen Sie.
1: Naja, Sie erhielten doch heute eine schriftliche Einladung zum Essen.
0: Ja, von Henry Jekyll. Und?
1: Haben Sie die Einladung noch?
0: Ja, hier ist sie.
1: Dachte ich's mir doch.
0: Oh mein Gott, so ein Gast. Machen Sie es doch nicht so spannend.
1: Legen Sie die beiden Schriftproben nebeneinander. Mir kam diejenige, die Sie mir vorlegten, gleich bekannt vor. Sehen Sie, beide Schriften weisen unglaublich viele Ähnlichkeiten auf. Auch wenn sie unterschiedlich geschrägt geschrieben wurden.
0: Was? Sie meinen...
1: Ja, Sir. Es besteht keinerlei Zweifel. Beide schreiben, dasjenige von Edward Hyde und die Einladung von Dr. Jekyll, wurden von ein und derselben Person geschrieben.
0: Großer Gott. Henry Jekyll wird eines Mörders wegen zum Fälscher. Das lässt mir das Blut in den Adern gefrieren. Edward Hyde ausfindig zu machen, erwies sich als weitaus schwieriger, als es Inspektor Newcomen zunächst erhofft hatte. Nirgendwo ließ sich seine Familie ermitteln. Freunde schien er keine zu haben und selbst Mrs. Nichols konnte sein Aussehen nur unzureichend beschreiben. Hyde blieb, einer Belohnung von einigen tausend Pfund zum Trotz, auch weiterhin verschwunden.

0: Guten Tag, Poole.
1: Guten Tag, Sir.
0: Ist der Doktor zu Hause?
1: Er ist zu Hause, aber ich darf Sie leider nicht vorlassen, Sir.
0: Es ist dringend, Poole. Es geht um den Brief Edward Hyde.
1: Der Doktor ist für niemanden zu sprechen. Es tut mir sehr leid, Sir. Ich werde ausrichten, dass Sie wieder hier waren.
0: Ja. Ja, schon gut. Danke, Poole. Guten Tag.
1: Guten Tag, Sir.
0: Auf das Höchste beunruhigt, entschloss ich mich einige Tage später, unseren Freund Dr. Hasty Lanyon aufzusuchen, um einen Rat in dieser Angelegenheit von ihm zu erbitten. Guter Gott, Hasty, du bist ja Aschfahl. Geht es dir nicht gut?
2: Ich habe einen schweren Schock erlitten, lieber Freund. Meine Tage sind gezählt, das weiß ich. Wir bleiben höchstens noch ein paar Wochen.
0: Das ist ja furchtbar. Was ist denn nur geschehen?
2: Ich möchte nicht darüber sprechen, Gabriel.
0: Henry Jekyll ist offenbar ebenfalls krank.
2: Ich wünsche nichts mehr von ihm zu hören. Er ist für mich gestorben. Erspar mir bitte jedes weitere Wort über ihn.
0: Hattet ihr beiden wieder einen eurer wissenschaftlichen Dispute?
2: Frag ihn doch selber.
0: Er lässt mich nicht vor. Seit Wochen nicht.
2: Das überrascht mich nicht.
0: Was meinst du damit, Hasty?
2: Kein Wort kommt über meine Lippen.
0: Gibt es denn nichts, was ich tun kann? Wir drei sind doch einmal so gute Freunde gewesen.
2: Da lässt sich nichts mehr machen. Wenn ich tot sein werde, wirst du möglicherweise in Erfahrung bringen, was zwischen ihm und mir vorgefallen ist. Es dir jetzt zu sagen, dafür fehlt mir die Kraft.
0: In meiner Verzweiflung wandte ich mich schließlich brieflich an Henry. Bereits am nächsten Tag antwortete er mir mit einem Brief, der mich nur noch mehr am Verstand meines Freundes zweifeln ließ.
3: Mein lieber Gabriel, ich teile Lenin

0: Auffassung, dass wir uns nie mehr wiedersehen sollten. Ich werde in Zukunft ein Leben in größter Zurückgezogenheit führen. Indem ich mich in Gefahr begab, habe ich mir als Strafe eingehandelt, dass ich meinen dunklen Weg nun gänzlich allein gehen muss. Das Einzige, was du tun kannst, um mir mein Schicksal zu erleichtern, ist, mein Schweigen zu respektieren und mich nicht mit Fragen zu behelligen, die ich nicht gewillt bin, dir zu beantworten. Es hofft auf Verständnis. Dein Freund Henry.
1: Eine Woche später erhielt ich die traurige Nachricht, dass Dr. Hasty Lanyon verstorben war. Am Nachmittag seiner Beerdigung, der Henry Jekyll im Übrigen fernblieb, kam Mr. Guest in mein Büro.
2: Dies hier ist gerade von einem Boten abgegeben worden, Mr. Utterson.
1: Ja, was ist es denn?
2: Es ist adressiert an Gabriel J. Utterson und trägt den Vermerk privat. Hier steht zudem, im Falle seines Ablebens ist dieses Schreiben ungelesen zu vernichten.
1: Seltsam. Zeigen Sie mal.
2: Hier, bitte. Es ist von Dr. Lanyon, Sir.
1: Von Lanyon? Hm. Ja, vielen Dank, Guest. Gehen Sie wieder an die Arbeit.
2: Gerne, Sir.
1: Hier schickt er mir wohl ein Erhellendes zu seinem Zerwürfnis mit Henry. Einen Freund habe ich gerade zu Grabe getragen. Was, wenn mich dies hier einen weiteren kostet? Sei es drum. Ein weiterer Umschlag. Nicht zu öffnen vor dem Tod oder dem Verschwinden von Dr. Henry Jekyll. Nicht zu fassen. Wiederum findet sich das Wort Verschwinden mit Henry Jekylls Namen gepaart. Genau wie in seinem merkwürdigen Testament. Statt klarer wird die Angelegenheit immer rätselhafter.
3: Ja, bitte.
2: Mr. Poole ist da, Sir, und wünscht Sie dringend zu sprechen.
1: Poole? Dr. Jekylls Butler?
2: Ja, Sir.
1: Ja, ich lasse bitten.
2: Mr. Utterson.
4: Mr. Utterson, ich danke Gott, dass Sie mich gleich empfangen.
1: Meine Güte, Poole, was führt Sie denn nur her? Sie sind ja völlig außer sich.
4: Es geht um Dr. Jekyll, Sir. Es stimmt etwas nicht mit ihm.
1: Bitte, nehmen Sie Platz. Oh,
4: vielen Dank.
1: Und hier, trinken Sie einen Brandy. Der wird Ihnen gut tun.
4: Ich danke Ihnen, Sir.
1: Nun?
4: Also, nach Ihrem letzten Besuch zog sich Dr. Jekyll noch mehr zurück. Er pflegte nun sogar meist die Nächte in seinem Laboratorium zu schlafen, das er jedermanns Zutritt verschloss. Das Essen musste ich seit Wochen vor der Tür abstellen. Seit ein paar Tagen dringen nun schreckliche Schreie aus dem Laboratorium, unbeschreibliches Jammern und fürchterliche Laute, Sir. Es klingt wie eine gequälte Seele im Fegefeuer, wenn ich mir diesen Vergleich erlauben dürfte. Es scheint mir auch, dass der Doktor nicht allein ist. Manchmal höre ich eine andere Stimme sprechen, wenn ich das Essenstablett vor der Tür abstelle. Eine Stimme, die mir unheimlich ist.
1: Das klingt in der Tat besorgniserregend.
4: Ich weiß mir keinen anderen Rat, als Sie zu bitten, einmal nach dem Rechten zu sehen, Sir. Der Doktor hält so große Stücke auf Sie. Bitte, Sir, begleiten Sie mich. Ich fürchte, es ist größte Eile geboten.
1: Ich folgte Poole zu Henrys Haus, wo mich der verängstigte Butler sogleich zur Tür des Laboratoriums führte.
5: Das hat er sich so gedacht! Umbringen will er mich! Vergiften mich! Das wird ihm nicht gelingen! Niemals! Niemals! Ich bin der Stärkere von uns beiden!
1: Um alles in der Welt! Was geht hier vor, Poole?
4: Er tobt bereits seit einigen Tagen so. Ich werde klopfen, Sir.
5: Was gibt es denn?
4: Mr. Utterson ist hier und bittet Sie, sehen zu dürfen, Sir.
5: Was sagen Sie ihm? Ich kann nicht.

0: niemanden empfangen.
1: Danke, Sir.
0: Oh, bitte sehr. Gern geschehen, Pool.
1: Ich frage Sie, Mr. Utterson, war das, was wir gerade vernahmen, etwa die Stimme meines gnädigen Herrn?
2: Sie scheint mir sehr verändert.
1: Nicht nur verändert, Sir. Ich stehe bereits seit über 10 Jahren in seinem Dienst. Ich lasse mich nicht täuschen, wer immer auch da drin sein mag. Mein Herr ist es jedenfalls nicht. Ich fürchte, man hat ihn über die Klinge springen lassen.
2: Einmal angenommen, es wäre so. Und man hätte Dr. Jekyll tatsächlich ermordet. Was sollte dann den Mörder veranlassen, an Ort und Stelle zu bleiben? Das ist doch jenseits jeder Vernunft.
1: Ach, das ist es wohl. Ebenso wie diese merkwürdigen Botengänge, die mir in den letzten Wochen aufgetragen wurden.
2: Botengänge? Was für Botengänge?
1: Das Wesen, das dort im Labor haust, sandte mich mehrfach zu einem und demselben Drogisten, um eine bestimmte Substanz zu kaufen. Und jedes Mal, wenn ich das Pulver hierher brachte, bekam ich kurze Zeit später einen neuen Zettel und die Weisung, es zurückzubringen, da es nicht rein sei.
2: Haben Sie noch einen dieser Zettel, die Sie erwähnten, Bull?
1: Ja, Sir. Hier ist noch einer.
2: Danke. Dr. Jekyll bietet Ihnen seine beste Empfehlung und versichert Ihnen, dass Ihre letzte Probe verschnitten und für die benötigten Zwecke vollkommen unbrauchbar war. Im Jahr 1887 erwarb Dr. Jekyll bei Ihnen eine große Menge der Substanz. Bitte suchen Sie mit größter Sorgfalt nach einem Restbestand. Sollten Sie noch etwas davon in Ihrem Lager finden, senden Sie es an die obige Adresse. Der Preis spielt keine Rolle.
1: Ja, verstehen Sie das, Sir?
2: Nein, Poole. Moment. Es steht noch etwas darunter gekritzelt. Um Gottes Willen, treiben Sie von dem Zeug etwas auf. Mein Leben hängt davon ab.
1: Ich konnte heute einen flüchtigen Blick auf den Bewohner des Laboratoriums werfen, als er das Essenstablett hereinholte.
2: Und?
1: Er war kleiner als der Doktor und ging merkwürdig gebeugt.
2: Oh, so Gott. Könnte es etwa Mr. Hyde gewesen sein?
1: Ich traute mich nicht, das anzudeuten, Sir. Aber ja, meine Vermutung geht in diese Richtung. Immerhin hat Mr. Hyde ja noch einen Schlüssel zum Seiteneingang des Laboratoriums.
2: Rasch, Bull, wir müssen die Tür aufbrechen.
1: Ja.
2: Hoffentlich ist es noch nicht zu spät. Haben Sie eine Axt?
1: Ja, Sir. Ich hatte gehofft, dass Sie auch zu der Ansicht kämen, dass dieser Schritt unvermeidlich ist. Ich habe bereits alles Notwendige bereitgelegt.
2: Gut.
3: Henry! Ich verlange, dich sofort zu sehen.
1: Keine Antwort.
3: Ich warne dich! Wir haben Verdacht geschöpft, dass du Hyde versteckt hältst und sind zum Äußersten bereit. Lass uns rein! Oder wir brechen die Tür auf!
0: Um Gottes Willen, Utterson! Verschwinden Sie!
2: Das ist Hydes Stimme. Treten Sie zurück, Poole!
1: Ja, Sir.
0: Verschwinden Sie! Lassen Sie uns in Ruhe! Das hier drin wollen Sie bestimmt nicht sehen!
3: Henry? Bist du hier irgendwo?
4: Halt!
1: Mein Gott!
4: Keine Bewegung, Utterson!
3: Halt! Sie Unglücklicher! Geben Sie auf, das Spiel ist aus!
4: Ich werde Ihnen nicht den Triumph gönnen, mich leben zu fassen! Keinen Schritt weiter!
3: Wo ist Jekyll?
4: Der gute Dr. Jekyll! Warum nur immer alle so nach ihm jammern?
3: Was haben Sie mit ihm gemacht? So reden Sie doch!
4: Es geht ihm gut, da wo er ist! Glauben Sie mir!
3: Um Himmels Willen, halt! Machen Sie die Sache doch nicht noch schlimmer! Wo ist Jekyll? Ein Mord lastet bereits auf Ihrer Seele! Ist das nicht genug?
4: Was wissen Sie von meiner Seele? Nichts wissen Sie! Ich darf mich nun wohl verabschieden, meine Herren.
3: Halt! Tun Sie das nicht!

0: Oh, wie grauenvoll. Mein Gott, wie grauenvoll, Mr. Utterson. Mr. Utterson, ist er...
1: Ja, er ist tot, Poole. Blausäure. Er hat sich vergiftet.
0: Ja, aber wo ist der Doktor?
1: Mein Gott, wie er dir gewütet hat. Nicht ein Reagenzglas, nicht eine Fiole ist heil geblieben.
0: Sehen Sie, Sir, er hat offenbar sämtliche Papiere und Aufzeichnungen des Doktors verbrannt.
1: Ja, alle. Bis auf dies hier. Ja,
0: ein Brief. An Sie adressiert, Sir, und mit dem Datum von heute versehen. Ja, das ist die Schrift des Doktors. Er muss also noch am Leben sein.
1: Mal sehen. Ja. Mein lieber Utterson.
2: Nun werde ich also verschwunden sein. Für immer. Das Ende ist gewiss und unausweichlich. Ich bitte dich, lies, was Lanyon dir hat zukommen lassen, wie er mir bei unserer letzten Begegnung androhte. Du sollst die Wahrheit erfahren. Die Wahrheit über deinen unwürdigen und zutiefst unglücklichen Freund. Henry Jekyll.
1: Henry Jekyll.
0: Ach, wie sonderbar. Was bedeutet das, Sir?
1: Ich weiß es nicht. Noch nicht. Bitte verständigen Sie umgehend Inspektor Newcomen von Scotland Yard. Ich werde später wiederkommen. Mit zitternden Händen öffnete ich in meiner Kanzlei den von Lanyon verfassten Bericht, in dem ich Aufschluss zu finden hoffte über jenes Rätsel, das über allem um Henry Jekyll und Edward Hyde zu schweben schien.
3: Eines Abends erhielt ich den hierbei gefügten Brief meines Freundes und Kollegen Dr. Henry Jekyll. Ich war darüber nicht wenig verwundert, denn wir hatten bereits seit längerem aufgrund von wissenschaftlichen Meinungsverschiedenheiten keinerlei Kontakt mehr gehabt. Der Inhalt des Briefes war nicht gerade dazu angetan, meine Verwunderung zu zerstreuen.
4: Mein lieber Lanyon, auch wenn wir in wissenschaftlichen Dingen oft unterschiedlicher Auffassung waren, bist du dennoch nach wie vor einer meiner besten Freunde. Ich wende mich heute in einer Angelegenheit an dich, von der mein Leben, mein Verstand und meine Ehre abhängen. Ich appelliere an deine Barmherzigkeit, mir zu helfen. Denn wenn du es nicht tust, so ist mein Untergang besiegelt. Bitte eile heute Abend zu meinem Haus. Zeige meinem Butler Poole diesen Brief. Er wird dich einlassen. Geh in mein Labor und entnehme dort dem Glasschrank die vierte Schublade von oben. Es befinden sich darin einige Pulver, eine Fiole und ein Schreibheft. Nimm alles mit zu dir nach Hause. Halte dich um Mitternacht allein in deinem Sprechzimmer auf. Ein Mann wird in meinem Namen bei dir vorstellig werden. Ihm sollst du den Inhalt der Schublade übergeben. Stell keine Fragen, sondern rette deinen Freund Henry Jekyll, der hiermit sein Schicksal in deine Hände legt.
3: Auch wenn ich mich des Gedankens, mein Kollege könnte völlig den Verstand verloren haben, nicht ganz erwehren konnte, tat ich dennoch alles genau so, wie es mir im Brief aufgetragen worden war. Ich fand ohne Probleme die Schublade und darin die Pulver sowie eine mit einer blutroten Flüssigkeit gefüllte Fiole und das Schreibheft. Kurz vor Mitternacht ging ich hinunter in mein Sprechzimmer, nicht ohne einen geladenen Revolver griffbereit zu haben.

0: Ich komm ja schon.
1: Schnell! Lassen Sie mich rein!
0: Nicht so eilig, Freundchen. Kommen Sie von Dr. Jekyll?
1: Ja, doch. Lassen Sie mich ein!
0: Bitte sehr. Dann kommen Sie.
1: Haben Sie es? Haben Sie es gefunden? Die Substanzen und das Heft.
0: Langsam, Mister. Noch habe ich nicht das Vergnügen Ihrer Bekanntschaft gemacht.
1: Ich habe jetzt keine Zeit für ein Plauderstündchen.
0: Schade. Ich habe Zeit. Bitte, nehmen Sie Platz.
1: Verzeihen Sie meine Unhöflichkeit. Ich komme auf Veranlassung Ihres Kollegen Henry Jekyll, der mir zu verstehen gab, dass Sie den Inhalt einer bestimmten Schublade zur Abholung bereithalten.
0: Das ist richtig.
1: Es wurde mir außerdem versichert, dass Sie mich mit keinerlei Fragen behelligen würden.
0: Bitte. Hier haben Sie den Inhalt der Schublade.
1: Endlich. Ich danke Ihnen.
0: Nun, für Freunde wie Dr. Jekyll tue ich fast alles, Mister. Wie war doch gleich der Name?
1: Mein Name tut nichts zur Sache. Ich brauche ein Glas mit einer Messskala.
0: Ja, bitte. Bedienen Sie sich.
1: Danke. Danke. Simon.
0: Darf ich fragen, was genau Sie da anmischen?
1: Dürfen Sie nicht! Es ist ein streng geheimes Elixier, dessen Zusammensetzung nur Dr. Jekyll bekannt ist. Daher brauche ich auch dieses Heft. Fertig. Und nun kommt es darauf an. Werden Sie klug sein und dulden, dass ich ohne weitere Unterredung Ihr Haus verlasse? Oder hat Sie die Neugier gepackt, sodass Sie bereit sind, sich für deren Befriedigung ins Verderben zu stürzen und Ihren Seelenfrieden für immer zu verlieren?
0: Hören Sie.
1: Denken Sie darüber nach, bevor Sie antworten. Denn ich beuge mich voll und ganz Ihrer Entscheidung.
0: Ich habe mich nun schon so weit auf die Sache eingelassen, dass ich nicht gedenke, auf halber Strecke stehen zu bleiben.
1: Oh.
0: Es reizt mich zu wissen, worum es hier eigentlich geht.
1: Wie Sie wünschen. Ich hätte Sie ehrlich gesagt für klüger gehalten.
0: Nun werden Sie mal nicht unverschämt, ja?
1: Ich darf Sie daran erinnern, dass alles, was Sie nun zu Gesicht bekommen, unter dem Siegel ärztlicher Verschwiegenheit zu behandeln ist.
0: Mein Wort darauf.
1: Gut, dann soll nun Sie, der Sie lange einer recht beschränkten Sichtweise verhaftet blieben und den Wert der transzendentalen Medizin geleugnet haben, Sie, der Sie größere Mediziner für Ihre Forschungen verlacht haben, Sie sollen nun sehen.
0: Er setzte das Glas an die Lippen und trank es in einem Zug aus.

0: kämpfen, die Augen quollen hervor und der Atem stockte, bevor das Grässlichste der Metamorphose begann. Der gesamte Körper schwoll an und veränderte sich unter heftigsten Zuckungen. Eine neue Gestalt und ein mir nur zu bekanntes Gesicht wurde unter heftigsten Schmerzen geformt.
1: Mein Gott.
2: Mein Gott. Henry Jack? Das glaube ich.
1: Das kann ich nicht glauben.
2: Das sieht ähnlich. Du glaubst nicht einmal, was du mit eigenen Augen siehst.
3: Gott, Gott, Henry, was hast du getan?
2: Ich habe etwas in mir befreit, das bösartiger ist als alles, was du dir je vorzustellen in der Lage bist.
1: Ich weiß nicht, was ich dazu sagen soll.
2: Es gibt eine Seite meiner Persönlichkeit, die ich schon immer erfolgreich

0: verstecken versuchte. Eine Seite, die so geheim ist, dass selbst du und Gabriel nichts davon wusstet, dass er sie gab. Es war ein gut gehüteter Dämon, den ich in meinem Inneren gefangen hielt.
1: Um Himmels Willen, wovon sprichst du?
0: Nach außen hin lebte ich die Fassade des gutherzigen, wohlerzogenen Arztes, des gelehrten Wissenschaftlers. In Wirklichkeit aber lauerten dahinter die Abgründe eines Mannes, den es von Jugend an immer wieder in die Nähe des Lasters zur Befriedigung niedrigster Lüste trieb.
1: Guter Gott, Henry!
0: Je älter und auch bekannter ich wurde, desto schwieriger wurde es, diese Triebe auszuleben, ohne Gefahr zu laufen, meinen guten Ruf für immer einzubüßen. Daher begann ich, mich wissenschaftlich mit dem Problem der menschlichen Natur auseinanderzusetzen.
2: Ich habe dich immer beschworen, diesen Weg nicht zu beschreiten. Warum hast du nur nicht auf mich gehört?
0: Weil ich es tun musste! Ich wollte wissen, warum in mir zwei Seelen zu leben schienen, die so grundverschieden in ihren Bedürfnissen waren, dass mir ein ruhiges Leben unmöglich war. Ich war fortan nur noch von dem Wunsch besessen, eine Möglichkeit zu finden, diese beiden ungleichen Zwillinge in mir zu trennen. Es kostete mich Jahre, eine Droge zu entwickeln, die die Kraft hatte, den mich quälenden Zwiespalt zu beenden, indem sie meine Persönlichkeit in zwei Wesen aufzuspalten in der Lage war. Schließlich gelangte eine große Menge eines bestimmten Salzes über einen Drogisten in meine Hände, mit dem ich mein Elixier vervollständigen konnte. Ich schritt zum ersten Selbstversuch. Ein fürchterliches Malen in den Knochen, tödliche Übelkeit und die schlimmsten Folterqualen brachten das erste Mal die Personifizierung meiner dunklen Seite hervor, die sich Edward Hyde nannte.
2: Hyde? Der Mörder Richard Enfield?
0: Und viele andere, deren Tod niemals bemerkt wurde, da sie keiner vermisste.
2: Oh Gott, Henry! Henry!
0: Hyde war bösartiger und destruktiver, als ich es je für möglich gehalten hatte. Er war das personifizierte Böse und kannte weder Recht noch Gesetz und Ordnung. Er war das, was ich nie sein konnte, nie sein durfte. Er war der reine, egoistisch ausgelebte Trieb.
2: Spätestens nach dieser Erkenntnis hättest du das Experiment abbrechen müssen.
0: Aber ich tat es nicht. Viel zu fasziniert war ich von den Möglichkeiten, mich in Hyde zu verwandeln und durch erneute Einnahme des Elixiers wieder der angepasste Dr. Jekyll zu werden. Berauschend schien mir die Vorstellung, in der Gestalt eines anderen, vollkommen unbehelligt, meinen geheimsten Lüsten im Hurenviertel zu frönen. Ich mietete für Hyde eine Bleibe in Whitechapel und eröffnete sogar ein eigenes Bankkonto für ihn, nachdem ich einmal gezwungen war, eine seiner Untaten durch einen Scheck, ausgestellt von Henry Jekyll, reinzuwaschen. Für den Fall, dass mir eine Rückverwandlung einmal nicht mehr möglich sein sollte, hinterlegte ich bei Utterson ein Testament, das Hyde begünstigte. Schließlich stattete ich Hyde meiner Dienerschaft gegenüber mit allen Weisungsbefugnissen aus.
2: Du bist als Hyde zum Mörder geworden, Henry.
0: Ja.
2: Zum Mörder an Richard Enfield, dem Cousin unseres Freundes. Ich habe den Eindruck, dass dir überhaupt nicht bewusst ist, was das bedeutet.
0: Es ist mir bewusst. Ich kann seither ja kaum mehr schlafen. An jenem Tag fasste ich den Vorsatz, Hyde niemals wieder hervorkommen zu lassen.
2: Wie erklärt sich dann, dass du bei mir dennoch...
0: Ich weiß es doch auch nicht! Es muss sich um eine unkalkulierte Nebenwirkung der Droge handeln. Seit geraumer Zeit geschieht die Verwandlung ohne Einnahme des Elixiers. Einmal ging ich als Henry Jekyll zu Pitt,

0: Charakter aber als Edward Hyde.
1: Großer Gott.
0: Immerhin war Hyde ein steckbrieflich gesuchter Verbrecher. Und Jekyll war nun zu seinem einzigen Zufluchtsort geworden, an dem er sich vor dem Galgen retten konnte. Wenn es zu Hause geschah, war es nicht weiter schlimm. Ich schlich mich unbemerkt in mein Labor und verwandelte mich mit Hilfe des Elixiers zurück.
1: Das ist alles zu grauenvoll. Hör auf, Henry. Bitte sprich nicht weiter.
0: Aber ich muss. Denn es gibt ein Problem. Ich kann es nicht mehr steuern, ob ich Jekyll oder Hyde bin.
1: Es gibt nur eins, was du schon längst hättest tun sollen, Henry.
0: Ich konnte mich nicht selber töten. Hyde hätte es niemals zugelassen. Selbst wenn ich ihn in mir verschlossen halte, kontrolliert er oft mein Tun. Gestern geschah die Verwandlung auf offener Straße. Ich war als Jekyll ausgegangen und plötzlich war ich Hyde. Hyde, der überall gesuchte Mörder. In mein Haus konnte ich nicht zurück, da es immer noch ringsum von der Polizei bewacht wurde. Ich wusste mir keinen Rat, als dir zu schreiben und dich zu bitten, die Zutaten des Elixiers sowie meine Aufzeichnungen zu holen.
1: Du hast dich und mich in eine furchtbare Lage gebracht.
0: Was soll ich bloß tun? Lenin, sag mir, was soll ich tun? Ich habe es einfach nicht mehr unter Kontrolle. Bitte hilf mir. Hilf mir doch.
1: Mach ein Ende. Dieser Wahnsinn muss aufhören. Vernichte deine Aufzeichnungen und bete zu Gott, dass niemals wieder dieser gotteslästerliche Pfad der Wissenschaft beschritten wird.
0: Zu allem Unglück geht mein Vorrat an dem speziellen Salz zur Neige, dessen Bestände ich seit Beginn meiner Versuche nicht mehr aufgefrischt hatte. Experimente mit einem neuen Vorrat blieben wirkungslos.
1: Um Himmels Willen! Weißt du, was das bedeutet?
0: Mein anfänglicher Vorrat muss mit einer anderen Substanz verunreinigt gewesen sein. Aber ich konnte bisher nicht herausbekommen, womit. Jedoch muss es diese zufällige Verunreinigung sein, die dem Elixier seine Wirksamkeit verliehen hat. Wenn es mir nicht gelingt, von der verunreinigten Substanz noch irgendwo einen Rest aufzufinden, wird es mir nicht mehr oft vergönnt sein, Henry Jekylls Gedanken zu denken und sein Gesicht im Spiegel zu sehen. Das Ende ist nah, Lenin. Wer weiß, wohin es mich führen wird. Möglicherweise ende ich als Mörder am Galgen, falls Hyde unserem Leben nicht zuvor von eigener Hand ein Ende bereitet. Es wird eine Erlösung sein, denn meine wahre Todesstunde ist, wenn ich zum letzten Mal als Henry Jekyll Atem hole.
2: Ich kann mich nicht überwinden, alles niederzuschreiben, was mir Henry Jekyll in den Stunden, bis er mich im Morgengrauen verließ, über seine skandalösen Ausschweifungen in der Gestalt des verdammungswürdigen Edward Hyde berichtete. Ohne ein Gefühl von Grauen mag ich mich der unter Tränen der Reue vorgetragenen moralischen Niederträchtigkeit jenes Kollegen nicht erinnern. Es wird nicht mehr lange dauern und meine Augen werden sich unter der Last dessen, was ich gezwungen war mit anzusehen, für immer schließen.
3: Erschüttert schloss ich Laniens Bericht. Die Trauer über den Verlust meiner beiden Freunde und das Entsetzen über die mir nun enthüllten Hintergründe ihres Todes vermag ich nicht in Worte zu fassen. Da Hyde bereits sämtliche privaten Dokumente Henrys sowie seine wissenschaftlichen Aufzeichnungen vernichtet hatte, war es nun an mir, den Bericht Hasty Lanyons zu verbrennen. Ich spürte, dass die Welt noch nicht bereit war für die darin verborgene Wahrheit. Die schmerzliche Wahrheit über den seltsamen Fall des Dr. Jekyll und Mr.

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1: Ich bin Colin Mock. 14 Punkte, viele offene Fragen und reichlich Big Points für den Iran. Der Deal zwischen den USA und dem Iran lässt US-Präsident Trump ziemlich gerupft dastehen. Anne Brauer.
2: Ja, schon Punkt 1 ist echt wackelig. Der Krieg soll sofort an allen Fronten enden, auch im Libanon. Ob Israel mitzieht? Fraglich. Weiter geht's mit der Versicherung, dass sich die USA und der Iran nicht gegenseitig in innere Angelegenheiten einmischen. Das zementiert die Macht des Regimes in Teheran. Das freut sich dafür über einen 300 Milliarden Aufbaufonds, das Ende der Sanktionen, die Freigabe eingefrorener Gelder und sein Öl kann der Iran auch wieder verkaufen. Was hat Trump auf der Habenseite? Die Straße von Hormuz wird geöffnet, wie vor dem Krieg. Und der Iran verspricht, er will keine Atomwaffen entwickeln, aber das verspricht er auch schon seit Jahren.
1: Fast 80% der Menschen in Deutschland finden, dass die Politik beim Thema Schutz im Netz für junge Menschen mehr tun muss. Das zeigt eine Umfrage der Verbraucherzentrale. Deren Chefin Ramona Popp sagte der Rheinischen Post, Kinder haben ein Recht auf ein gesundes Aufwachsen. Dem werde die Politik oft nicht gerecht. Die Rentenkommission der Bundesregierung hat sich offenbar auf rund 30 Empfehlungen geeinigt, will aber noch einstimmig einen Abschlussbericht beschließen. Jana Klonikowski, warum ist diese Einstimmigkeit so wichtig?
3: Ja, weil Bundesarbeitsministerin Baas gesagt hat, wenn es Einstimmigkeit gibt, werden die Empfehlungen der Kommission auch so in einer Rentenreform umgesetzt. Ansonsten müsse in der Koalition nochmal geredet werden. Bei diesen rund 30 Empfehlungen gibt es bisher laut Handelsblatt aber eben noch keine Einigkeit. Und das soll sich dann auf einer Sondersitzung der Kommission ändern. Nächste Woche wollen die Wissenschaftler und Bundestagsabgeordneten dann ihre Empfehlungen der Bundesregierung vorlegen.
1: Gute Nachrichten für Eltern. Viele Kindersonnencremes schützen gut. Die Testsieger sind sogar die günstigen Cremes, so die Stiftung Warentest. Es gibt sie in Supermärkten, Discountern und der Drogerie. 5 Produkte sind aber durchgefallen, darunter auch das teuerste im Test. Bei der Fußball-WM hat die Schweiz den Auftaktpatzer gegen Katar wieder gut gemacht. Gegen Bosnien-Herzegowina gab es im zweiten Gruppenspiel einen 4:1-Sieg. Das heißt, beste Chancen aufs Weiterkommen. Vorher hatten sich Tschechien und Südafrika 1:1 unentschieden getrennt.